0: im sechsten Turnierspiel und trifft nun auf den Sieger des Duells zwischen Spanien und Belgien.
1: Das Wetter. Das ist eine angenehme Nacht, wenn ihr schlafen müsst. 11 bis 15 Grad, also schön kühl, relativ mild, würde ich jetzt fast sogar sagen. Und es gibt ein paar Wolken, kein Regen. Und nachher wird es dann ein sonniger Freitag mit Temperaturen bis 31 Grad. Am Samstag wird es dann sogar noch mal heißer mit bis zu 33 Grad. Also ein Top-Sonnenwochenende liegt vor uns.
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3: Zurzeit liegen uns keine Meldungen vor. Wir wünschen allen unterwegs gute Fahrt.
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1: Schöne Nacht mit uns. Malik Harris war ja bei unserer WM-Fußballsendung im Deutschen Fußballmuseum in Dortmund am Start. Und er hatte sich nachher nicht nehmen lassen und ist durch die komplette Ausstellung gelaufen, weil er ist so ein großer Fußballfan. Deswegen war er auch genau der Richtige für diese Show. Lie to Me hören wir gleich. Malik Harris, vorher noch ein Hit von Sting aus den 80ern. Ein Englishman in New York. Jetzt bei uns, euch eine schöne Nacht. Wir sind bei euch.

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0: Sommer in Nordrhein-Westfalen heißt auch, wir bleiben in diesem Jahr zu Hause, wollen übrigens immer mehr machen, weil Urlaub irgendwie gerade mit Fliegen und mit Familie viel zu teuer geworden ist. Und deswegen sagen wir, ey, ist kein Problem, hier ist auch schön. Wir suchen für euch die besten Seen, die besten Badeseen in NRW. Und heute geht's an den Ternscher See. Viele kennen den vielleicht gar nicht. Deswegen haben wir gesagt, den müssen wir uns mal anschauen, weil wir sehr viel Gutes darüber gehört haben. Reporterin Kim Klages hat für euch mal diesen See besucht.
1: Also wenn man reinkommt, dann ist hier direkt eine riesengroße Liegewiese, auf der man sich sonnen kann und entspannen kann. Direkt mit Blick auf den Ternscher See. Wirklich super schön und echt einfach auch richtig ruhig. Also total entspannt. Also im See sind gerade ganz viele Kinder, die zum Beispiel auf dem Wasserkletterpark klettern. Dann gibt es auch ein Sprungbrett direkt ins Wasser, wo man reinspringen kann. Also hier gibt es auf jeden Fall eine Menge Angebote für die Kids.
2: Wir waren klettern und sind dann gerade noch mal gesprungen.
1: Und wie ist es?
3: Cool.
4: Ich fand's auch cool.
3: Also da auf dem Parcours, da kann man so springen und klettern und so.
1: So, für mich geht's jetzt auch direkt mal ins Wasser. Mal schauen, wie warm das ist. Auf jeden Fall glasklares Wasser. Man hat einen super schönen Sand als Einstieg. Also hier liegen keine Steine auf dem Boden. Man kann auch bis zum Boden runter gucken. Da hinten, da sehe ich sogar ein paar Fische hier rumschwimmen. Nach der Abkühlung, würde ich sagen, gibt es erstmal eine Stärkung für mich. Ich habe nämlich ein bisschen Hunger. Ich probiere jetzt die NRW-Fritten aus. Das sind Knoblauchpommes mit Sour Cream, Guacamole und Tomaten. Passend in den Farben von NRW. Also knusprig sind sie auf jeden Fall. Jetzt probiere ich es noch mit Guacamole und Sour Cream. Richtig lecker, weil das auch richtig frisch ist und dann auch noch mit direktem Seeblick. Also da kann man sich es schmecken lassen. Wirklich ein traumhafter Tag, den man hier verbringen kann am Ternscher See. Super tolles Wasser, ganz viele Möglichkeiten für Groß und Klein Spaß zu haben, sich aber auch zu entspannen. Also einfach toll.
0: Knoblauchpommes hat sie gegessen. Ich kann euch sagen, als Kim zurückkam, wir haben es auf jeden Fall gerochen.
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0: Das Wetter.
1: Angenehme Nacht ist das. 11 bis 15 Grad messen wir aktuell in dieser Nacht. Ein paar Wolken sind unterwegs, aber kein Regen. Also alles sehr, sehr harmlos. Nachher wird es dann mal ein bisschen sonniger, dieser Freitag. Bis 29, teilweise 31 Grad. Am Samstag wird es dann noch mal heißer. 33 Grad erwarten wir. Topwetter, viel Sonnenschein dort. Also das ist ein Wochenende, was sich dann sehen lassen kann.
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2: Zurzeit liegen uns keine Meldungen vor. Wir wünschen allen unterwegs gute Fahrt. Gute Fahrt.

0: Mendes und Ed Sheeran. Repeat it.
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0: Heute erscheint ja das neue Album der Rolling Stones, Foreign Tongues, ja. Und jetzt fragen sich ja viele, wird das das letzte Album sein? Dazu sagen sie aber gar nichts, ja. Mick Jagger hat jetzt im argentinischen Radio sogar noch gesagt, er könnte sich sogar noch eine Welttournee vorstellen. Ich meine, sagen wir mal so, Ronnie Wood ist das Küken der Band und der wird auch bald schon 80. Aber Mick Jagger hat gesagt, nein, er möchte gerne mal um die Welt touren, denn dieses neue Album, Foreign Tongues, das ist so gut, das möchte er gerne live spielen. Und da kann es natürlich für eine Band wie die Rolling Stones nichts anderes geben als eine Welttournee. Das ist der Wahnsinn, wenn sie wirklich nochmal auf Welttournee gehen sollten, ja, ist es der Wahnsinn, ja, mit über 80, ja, die Jungs der Rolling Stones, sie sind einfach nicht kaputt zu kriegen, wie gesagt, heute das neue Album Foreign Tongues und erster Song daraus, den hört ihr jetzt, In the Stars.
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1: Ich bin David Riemer. Vor der Sommerpause will die Politik heute noch einiges beschließen. So ist der Weg für das neue Heizungsgesetz frei. Das Bundesverfassungsgericht hatte einen Eilantrag der Linken abgewiesen. Damit kann der Bundestag heute wie geplant über die Reform abstimmen. Die schwarz-rote Koalition will damit zentrale Regeln des bisherigen Heizungsgesetzes kippen.
2: Die Koalition will vor allem die umstrittene 65%-Regel kippen. Neue Heizungen sollen also nicht mehr zwingend überwiegend mit erneuerbaren Energien laufen. Stattdessen setzt die Regierung auf mehr Wahlfreiheit. Neue Gas- und Ölheizungen bleiben möglich. Sie müssen allerdings nach und nach mit einem steigenden Anteil klimaneutraler Brennstoffe betrieben werden. Umweltverbände halten das für einen Rückschritt beim Klimaschutz und warnen, dass neue Gasheizungen für Mieter am Ende teuer werden könnten. Zoeta Sovali, Nachrichtenredaktion.
1: Damit Haushaltsgeräte und Smartphones künftig länger genutzt werden, bekommen Verbraucher in Deutschland ein Recht auf Reparatur. Nach dem Bundestagsbeschluss ist das heute Thema im Bundesrat. Es handelt sich um die Umsetzung einer EU-Richtlinie.
3: Geräte müssen künftig schon so gebaut sein, dass man sie reparieren kann. Der Akku etwa darf also nicht fest verschweißt oder verklebt sein, sondern muss ausgetauscht werden können. Die Hersteller werden auch verpflichtet, Produkte während der üblichen Lebensdauer zu einem angemessenen Preis zu reparieren. Eine Waschmaschine zum Beispiel sollte schon 10 Jahre lang gut funktionieren. Wenn ein Kunde während der Garantiezeit auf ein kostenloses Ersatzgerät verzichtet und stattdessen das fehlerhafte gratis reparieren lässt, verlängert sich die Gewährleistungsfrist. So sollen die Verbraucherrechte gestärkt werden und die Berge an Elektroschrott schrumpfen. Ursula Winkler, Nachrichtenredaktion.
1: Im hessischen Hünfelden soll ein 45-Jähriger seine 76 Jahre alte Mutter im Streit angegriffen und angezündet haben. Die Frau sei noch vor Ort an ihren Verletzungen gestorben, teilte die Polizei mit. Der Tatverdächtige flüchtete zunächst, wurde am Abend aber festgenommen. Die 103 Jahre alte Großmutter des Mannes wurde schwer verletzt. Die Hintergründe der Tat sind noch unklar, die Ermittlungen laufen. Frankreich hat zum dritten Mal nacheinander das Halbfinale einer Fußball-WM erreicht. Der Titelfavorit setzte sich im Viertelfinale hochverdient mit 2:0 gegen Marokko durch. Mbappé traf nach einem verschossenen Elfmeter per Traumtor zur Führung. Ousmane Dembélé legte nach. Frankreich trifft nun auf den Sieger der Partie zwischen Spanien und Belgien.
4: Das Wetter. Es wird wieder sommerlich. Heute bekommen wir viel blauen Himmel, trocken mit höchstens 31 Grad. Samstag und Sonntag weiter kaum Wolken, weiter kein Regen. Morgen mit maximal 33, übermorgen 34 Grad.
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5: Zurzeit liegen uns keine Meldungen vor. Wir wünschen allen unterwegs gute Fahrt.
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4: Leute, das Geld liegt auf der Straße. Nein, ich gehe sogar noch einen Schritt weiter. Das Geld liegt im Mülleimer. Ja, kein Scherz. Warum Menschen bereit sind, Geld für Müll aus den USA zu bezahlen, klären wir auf nach den nächsten 3 Songs hier

0: Leute, würdet ihr Müll kaufen? Also wirklich jetzt richtigen Abfall? Ja, das ist keine Fangfrage. Nein, nein, nein. Genau das haben jetzt 50 Taylor Swift-Fans gemacht. Sie hat ja jetzt auch ihre Hochzeit im Madison Square Garden in New York gefeiert und da hat ein Typ jetzt Müll gesammelt und den dann verkauft. Das Ding ist, es war jetzt nicht mal Müll von der Hochzeit selbst, sondern einfach von dem Gelände drumherum. Es ist schon ziemlich verrückt und die Leute bezahlen dafür. Kollege Stefan Rejek, es gibt aber auch noch mehr absurde, in Anführungszeichen, Fanartikel.
1: Ey, Sascha, wenn du wüsstest, was schon so alles als Fanartikel verkauft wurde und was das vor allem zum Teil kostet, aber fangen wir mal verhältnismäßig billig an. Der Rapper Eminem, der hat zum 16. Jubiläum seines Albums The Marshall Mathers EP einfach Backsteine verkauft. Ja, aber nicht irgendwelche, nee, das waren angeblich die originalen Backsteine seines Elternhauses.
0: Ja, klar.
1: Ja, und für schlappe $350 konntest du dann einen Stein ins Wohnzimmer stellen.
0: Ja, Hammer, so als Deko auf dem Sideboard, das macht schon was her.
1: Ja, oder so als Grundstein für ein neues Haus hast du schon mal einen Stein. Ja, und wenn du jetzt noch so ein bisschen Werkzeug brauchst, 2018 hat Justin Timberlake sein Album Man of the Woods rausgebracht, auf Deutsch Mann des Waldes, und passend dazu hat er einfach eine Axt verkauft, also so eine richtige zum Bäume fällen.
0: Lass mich raten, über $100?
1: Ach, $100, 350 Tacken hat das Ding gekostet. Also genauso viel wie der Eminem Backstein.
0: Aber Preis-Leistung ist da schon so ein bisschen besser, würde ich sagen. Also ich würde die Axt nehmen.
1: Ja, oder vielleicht auch den nächsten Fanartikel, den ich gefunden habe. Und zwar von der Hardrock-Legendenband Kiss. Was meinst du, haben die verkauft?
0: Make-up? Oder so eine Zunge für Karneval? Oder vielleicht Sterne, die man sich so ins Gesicht kleben kann?
1: Ja, fast, wäre noch ein bisschen zu offensichtlich. Tatsächlich haben die einen Sarg rausgebracht.
0: Oh.
1: Mit schwarzem Hochglanz, Sternen und Blitzen und natürlich mit dem klassischen KISS-Schriftzug. Ja, und der Preis, willst du mal raten?
0: Also Särge sind auf jeden Fall teuer. Ich würde sagen, mindestens 1.500, 2.000 Euro.
1: Doch, schon ein bisschen mehr. Ich meine, wenn du so ein Riesenfan bist, dass du mit einem Sarg deiner Lieblingsband bestattet werden willst, dann spielt doch Kohle keine Rolle.
0: Nein.
1: $3.500 waren's.
0: Boah. Das ist teuer, ey. Danke, Stefan. Also ich sag mal so, sind alles echt verrückte Sachen, aber immer noch sinnvoller als ein Haufen Müll, finde ich. Wobei, den Backstein könntest du ja eigentlich direkt dazulegen. Es würde auf jeden Fall nicht auffallen.

0: Das Wetter.
1: Der Sommer ist zurück. Heute bekommen wir viel Sonne, kaum Wolken und bis zu 31 Grad. Am Wochenende weiter viel, viel Sonne, viel blauer Himmel. Morgen am Samstag mit 33 Grad, Sonntag bis zu 34 Grad.
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2: Zurzeit liegen uns keine Meldungen vor. Wir wünschen allen unterwegs gute Fahrt.

mit Sascha Fassbender und Grüße gehen raus an alle, die wie ich da rumstehen mit einem Kaffee in der Hand. Studien zeigen nämlich jetzt, Kaffee hilft gegen vieles, ne? Aber eben auch jetzt ganz aktuell gegen Lebererkrankungen, prophylaktisch. Das Kuriose, je mehr Kaffee, desto höher der Effekt. Das hat kein Ende. Die Forschenden raten aber natürlich davon ab, mehr als 5 Tassen am Tag zu trinken. Klar, zu wenig Schlaf ist wiederum schlecht für den Körper, ne?

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1: König der Löwen, Die Schöne und das Biest oder zuletzt Lilo und Stitch. Seit gut 10 Jahren legt Disney so gut wie jeden seine Animations- und Zeichentrickklassiker neu auf als Live-Action-Movie. Und das Recycling geht ganz munter weiter in die nächste Runde mit Vaiana, der diese Woche in unsere Kinos kommt. Filmexperte Jörg Albrecht.
2: Tja, Vaiana. Da werden sich viele denken, Moment mal, das Original ist doch gerade mal 10 Jahre alt. Mhm. Und jetzt schon ein Live-Action-Remake? Das klingt nicht nur so, als ob es komplett überflüssig wäre. Das ist es auch, zumal die neuen Vaiana fast nichts vom Original unterscheidet. Trotz der menschlichen Darsteller sieht er außerdem ebenfalls aus wie ein Animationsfilm aus dem Computer.
3: Vaiana, hör mir zu. Weißt du jetzt, wer du bist?
4: Dann sind die Geschichten wahr.
3: Die Geschichte fängt gerade erst an.
1: Falls jemand diese Geschichte vielleicht doch nicht kennen sollte. Jörg, klär uns mal kurz auf, wovon handelt denn Vaiana?
2: Also im Mittelpunkt steht die 16-jährige Vaiana. Das ist die furchtlose Tochter des Chiefs vom Volk der Motunui in der Südsee. Als das dann in Not gerät, sticht Vaiana in See, um den Halbgott Maui zu finden, der an dieser Notlage nicht so ganz unschuldig ist.
4: Maui, Halbgott des Windes und des Meeres.
5: Der Seefahrer. Es heißt korrekt Maui. Formwandler, Halbgott des Windes und des Meeres. Held der Seefahrer.
2: Dwayne Johnson hat Maui ja schon im Original die Stimme geliehen. Und er spielt ihn jetzt auch in der Realverfilmung mit Langhaar-Perücke.
4: Seht euch nur seine wilden Locken an.
5: Ja, ich hab wirklich schönes Haar.
2: Für einen Gag sind seine Locken zwar gut, aber eigentlich sieht Dwayne Johnson extrem dämlich damit aus. Auch da wollten die Macher dem ursprünglichen Vaiana treu bleiben. Und ich hab's ja auch schon gesagt, das Remake ist eine 1:1-Kopie, die wirklich niemand braucht.
1: Ich liebe es, wenn Jörg Albrecht Filme fertig macht. Wir müssen noch mal ganz kurz, Jörg, über den Filmtitel sprechen. Der ist ja im Original gar nicht Vaiana, sondern Moana.
2: Ja, Vaiana heißt er bei uns in Deutschland, weil es Markenrechte einer Kosmetikfirma am Namen Moana gibt. Das ist die nicht so spektakuläre Erklärung für die Titeländerung. Die bei weitem interessantere, die hat mit einer Frau zu tun, nämlich dem italienischen Pornostar Moana Pozzi. Die Legende geht, dass Disney verhindern wollte, dass Kids, die nach ihrer Prinzessin Moana googeln, auf eben diese Moana Pozzi stoßen. Und hey, ich habe nicht gesagt, ihr sollt jetzt googeln.
1: Niemals, niemals. Nur 10 Jahre nach dem Animationsfilm Vaiana bringt Disney das Ganze jetzt nochmal als Live-Action-Movie in die Kino. Die Infos hatte Filmexperte Jörg Albrecht.
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1: Ich bin David Riemer. Der Bundestag entscheidet heute über das umstrittene Sparpaket der schwarz-roten Koalition für stabile Krankenkassenbeiträge. Geplant ist, die gesetzlichen Krankenkassen ab nächsten Jahr von stark steigenden Ausgaben zu entlasten und neue Beitragserhöhungen zu verhindern. Vorgesehen sind Ausgabenbremsen bei Praxen, Kliniken, Apotheken und der Pharmabranche. Außerdem sind höhere Zuzahlungen für Medikamente geplant. Deutschland soll in den kommenden Jahren zahlreiche neue Gaskraftwerke bekommen. Der Bundestag hat den Plänen der schwarz-roten Koalition zugestimmt. Bis Ende 2031 sollen neue Kraftwerke entstehen, damit auch dann genug Strom da ist, wenn Wind und Sonne nicht genug Energie liefern.
2: Die neuen Kraftwerke sollen zunächst mit Erdgas laufen und später auf Wasserstoff umgestellt werden. Die Regierung sieht sie als Absicherung für den Kohleausstieg und den weiteren Ausbau der erneuerbaren Energien. Bezahlt wird das Ganze aber nicht nur vom Staat. Ab 2031 sollen auch Stromkunden eine neue Umlage finanzieren. Wie hoch die am Ende ausfällt, ist aktuell noch völlig offen. Die Opposition warnt deshalb vor hohen Kosten und einer stärkeren Abhängigkeit von Gas. Zoe Tassovali, Nachrichtenredaktion.
1: Bei Unfällen mit Elektrorollern gelten künftig strengere Regeln für deren Vermieter. Der Bundestag hat am späten Abend eine Gesetzesänderung verabschiedet, durch die die Geschädigten leichter an Schadensersatz kommen sollen.
3: Ein E-Roller kippt gegen ein Auto und beschädigt es. Wer zahlt? Ich stolpere über einen auf dem Gehweg liegenden E-Roller und verletze mich. Wer zahlt? Bis jetzt muss das Unfallopfer herausfinden, wer den E-Scooter zuletzt gefahren und abgestellt hat. Und er muss auch noch nachweisen, ob der Fahrer wirklich schuld ist am Unfall. Das ist in den allermeisten Fällen unmöglich und deshalb gilt jetzt, grundsätzlich haftet der Leihrolleranbieter für Schäden, die seine Roller verursachen. Und wenn der Fahrer doch rauszufinden ist, muss der zahlen, es sei denn, er kann seine Unschuld beweisen. Aus Berlin, Uli Rattinger.
1: Frankreich hat zum dritten Mal nacheinander das Halbfinale einer Fußball-WM erreicht. Der Titelfavorit setzte sich im Viertelfinale hochverdient mit 2:0 gegen Marokko durch. Mbappé traf nach einem verschossenen Elfmeter per Traumtor zur Führung. Ousmane Dembélé legte nach. Frankreich trifft nun auf den Sieger der Partie zwischen Spanien und Belgien.
4: Das Wetter.
5: Es wird und bleibt sommerlich, ohne 40 Grad, keine Angst. Heute trocken, viel Sonne und maximal 31 Grad. Am Wochenende gibt's so ziemlich das Gleiche nochmal. Morgen am Samstag mit 33, am Sonntag mit maximal 34 Grad.
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6: Zurzeit liegen uns keine Meldungen vor. Wir wünschen allen unterwegs gute Fahrt.
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7: Warte. Die reden Kölsch oder Platt?
8: Hi, Sascha Fassbender hier und ein Forschungsteam hat im Mittelmeer was Verrücktes entdeckt, wie ich finde. Pottwale unterhalten sich in Dialekten, ja. Von Pottwalgruppe zu Pottwalgruppe unterscheidet sich halt eben die Sprache im Dialekt. Krass. Ich dachte, die reden alle Walisisch.
9: Doch, was machst du da?
10: Vielleicht spricht er Buckelwalisch.
9: Bitte nicht Buckelwalisch.

0: Welcher ist der beste? Wir testen ja die besten Badeseen bei uns in NRW, damit ihr die besten Spots für heiße Tage hier kennt. Wohin ist eher was für die Familie? Wohin ist es eher was zum Entspannen? Wohin ist es eher was für sportliche Aktivitäten? Kollegin Kim Klages hat am Ternscher See in Selm vielleicht euer perfektes Badeseen-Match gefunden.
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1: Wo treffen wir uns?
3: Wir sind heute am Ternscher See in Selm.
1: Muss ich was bezahlen?
4: Also tatsächlich ist es so, dass wir fürs Parken 3 Euro nehmen, egal wie lange jemand bei uns ist. Erwachsene ab 15 zahlen 6 Euro und Kinder von 5 bis 15 zahlen 3 Euro.
1: Was können wir da machen?
3: Also man kann Aquaclimben gehen auf dem Klettergerüst oder Stand-Up-Paddeln auf dem See.
5: Schwimmen und sich erholen.
3: Ein Angelverein ist schräg gegenüber. Ja, und ansonsten kann man super joggen gehen und im Wald was machen.
1: Kann ich meine Kids mitbringen?
5: Also ich denke schon, ich habe Kinder. Meine Kinder sind jetzt groß, aber wenn ich das sehe, die haben hier einen Wasserpark, ne, einen Spielplatz.
3: Der See ist schon groß, aber trotzdem relativ übersichtlich. Also man hat einen relativ guten Blick auf Kinder. Und unten am See ist auch so ein Sprungbrett und das ist relativ nah am Rand. Also ich glaube, das ist schon gut für Kinder.
6: Und es gibt auch extra so einen kleinen Nichtschwimmerbereich, wo es halt nicht ganz so tief ist, wo Kinder halt auch gut schwimmen können. Das ist so mit Bojen so abgezäunt.
1: Treffen wir uns zum Essen oder nur für Drinks?
3: Wir treffen uns zu Essen und Drinks und Küchenchef Daniel weiß, was am besten geht.
7: Also Pommes natürlich, Currywurst-Pommes, gar keine Frage. Fritten NRW geht bei uns auch gut. Das ist die mit Sour Cream, mit Tomatenwürfel und mit Guacamole. Frische Cocktails, Limoncello-Spritz, Wildberry-Lele, Aperol und so weiter. Ein frisch gezapftes Weizen, helles, ein Radler direkt vom Fass oder auch ein Pilz natürlich. Ja, und dabei ein Blick auf den See. Ich würde sagen, besser geht's nicht, oder?
1: Können wir da chillen?
3: Kann man, wenn es nicht zu voll ist, perfekt. Ist es zu voll, ist es etwas lauter, aber ansonsten ist das echt toll hier.
5: Ja, ich denke mal, das ist eine Oase im Ruhrgebiet und das hat man selten. Und hier der Ternscher See, wenn man sich das anguckt, das ist eine kleine, eingeschworene Gemeinschaft.
1: Ist es ein Match?
3: Also ich würde sagen, schon Match. Im Sommer bin ich ja auch sehr oft mit Freunden, das ist schon cool hier.
8: Ein Match. Wir kommen regelmäßig hin, wir finden es immer toll.
3: Perfekt Match.
9: Ich sage immer perfekt. Das Bessere gibt es nicht.
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0: das Wetter.
1: Es wird wieder sommerlich. Heute bekommen wir viel blauen Himmel, trocken mit höchstens 31 Grad. Samstag und Sonntag weiter kaum Wolken, weiter kein Regen. Morgen mit maximal 33, übermorgen 34 Grad.
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2: Zurzeit liegen uns keine Meldungen vor. Wir wünschen allen unterwegs gute Fahrt.
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möglich ist, so wie Titanic zum Beispiel. Was? Titanic hat eine Fortsetzung? 2010 erschien? Was? Als Low-Budget-Trash-Film? Ja, kein Wunder. Ich lass nix kommen auf Jack.

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0: Das ist so ein Typ wie Atze Schröder, der muss ja irgendwie aus jeder Situation eine Geschichte machen. Ist ja am Ende des Tages auch sein Job. Aber es ist auch irgendwie so ein bisschen pathologisch, oder? Selbst wenn der sich nur im Restaurant einen Salat bestellt, kommt anschließend eine Nummer für die Bühne dabei raus oder wenigstens für seinen Podcast.
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3: Ja, nee, ist klar.
4: So, einmal das tote Schwein und ein großes Kölsch für den Herrn.
5: Ja, das habe ich genauso gehört vom Brauhaus in Köln, als ein Kellner die Schweinshaxe serviert hat. Geil, oder? Einfach die Dinge beim Namen nennen. Aber manchmal ist es so komisch direkt, wenn man damit konfrontiert wird, dass sein Essen auch Mama und Papa hatte. Vor allem, wenn die Kellner ihre Sprüche machen, wenn der gemischte Salat serviert wird, heißt es dann gern mal, so, da haben wir den Salat. Oder zack, was Frisches vorneweg. Vor allem in gut bürgerlichen Restaurants fängt das ja schon bei der Speisekarte an. Die Seite mit dem Fleisch heißt dann Pot und Pan. Und die Seite mit den Fischgerichten aus Neptuns Reich. Ja. Und ganz zum Schluss natürlich noch die Seite mit den Desserts. Was Süßes hinten dran. Ach, herrlich. Diese Speisekarten. Reine Poesie. Jetzt auch für du.
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1: Ich bin David Riemer. Der Weg für das neue Heizungsgesetz ist frei. Das Bundesverfassungsgericht hatte einen Eilantrag der Linken abgewiesen. Damit kann der Bundestag heute wie geplant über die Reform abstimmen. Die schwarz-rote Koalition will damit zentrale Regeln des bisherigen Heizungsgesetzes kippen.
2: Die Koalition will vor allem die umstrittene 65%-Regel kippen. Neue Heizungen sollen also nicht mehr zwingend überwiegend mit erneuerbaren Energien laufen. Stattdessen setzt die Regierung auf mehr Wahlfreiheit. Neue Gas- und Ölheizungen bleiben möglich. Sie müssen allerdings nach und nach mit einem steigenden Anteil klimaneutraler Brennstoffe betrieben werden. Umweltverbände halten das für einen Rückschritt beim Klimaschutz und warnen, dass neue Gasheizungen für Mieter am Ende teuer werden könnten. Soeta Sovali, Nachrichtenredaktion.
1: Damit Haushaltsgeräte und Smartphones künftig länger genutzt werden, bekommen Verbraucher in Deutschland ein Recht auf Reparatur. Nach dem Bundestagsbeschluss ist das heute Thema im Bundesrat.
3: Geräte müssen künftig schon so gebaut sein, dass man sie reparieren kann. Der Akku etwa darf also nicht fest verschweißt oder verklebt sein, sondern muss ausgetauscht werden können. Die Hersteller werden auch verpflichtet, Produkte während der üblichen Lebensdauer zu einem angemessenen Preis zu reparieren. Eine Waschmaschine zum Beispiel sollte schon 10 Jahre lang gut funktionieren. Wenn ein Kunde während der Garantiezeit auf ein kostenloses Ersatzgerät verzichtet und stattdessen das fehlerhafte gratis reparieren lässt, verlängert sich die Gewährleistungsfrist. So sollen die Verbraucherrechte gestärkt werden und die Berge an Elektroschrott schrumpfen. Ursula Winkler, Nachrichtenredaktion.
1: Eine breite Allianz von Wirtschaftsverbänden warnt die Bundesregierung eindringlich davor, Minijobs im Zuge der geplanten Sozial- und Rentenreformen faktisch abzuschaffen oder deutlich zu verteuern. In einem Brandbrief an die Bundesregierung fordern die Verbände den Erhalt der Minijobs in ihrer heutigen Form. Hintergrund sind Vorschläge einer Regierungskommission, Minijobs in die Rentenversicherung einzubeziehen und ihren Sonderstatus abzuschaffen. Frankreich steht als erster Halbfinalist bei der Fußball-WM fest. Der Topfavorit setzte sich souverän mit 2:0 gegen Marokko durch. Die Treffer erzielten die Superstars Kylian Mbappé durch ein Traumtor und Ousmane Dembélé. Mbappé hatte zuvor einen Elfmeter verschossen. Frankreich trifft nun auf den Sieger der Partie zwischen Spanien und Belgien und kann weiter auf den dritten WM-Titel hoffen.
4: Das Wetter.
5: Der Sommer ist zurück. Heute bekommen wir viel Sonne, kaum Wolken und bis zu 31 Grad. Am Wochenende weiter viel, viel Sonne, viel blauer Himmel. Morgen am Samstag mit 33 Grad, Sonntag bis zu 34 Grad.
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6: Zurzeit liegen uns keine Meldungen vor. Wir wünschen allen unterwegs gute Fahrt.
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5: Mit Sascha Fassbender und Grüße gehen raus an alle, die wie ich da rumstehen mit einem Kaffee in der Hand. Studien zeigen nämlich jetzt, Kaffee hilft gegen vieles, ne? Aber eben auch jetzt ganz aktuell gegen Lebererkrankungen prophylaktisch. Das Kuriose, je mehr Kaffee, desto höher der Effekt. Das hat kein Ende. Die Forschenden raten aber natürlich davon ab, mehr als 5 Tassen am Tag zu trinken. Klar, zu wenig Schlaf ist wiederum schlecht für den Körper.

0: ganz, ganz früher Freitagmorgen, Leute. Aber wir können schon mal so ein bisschen ans Wochenende denken.
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0: Und Laura Potting ist da und ganz, ganz viele starten jetzt endlich in die Ferien heute.
2: Ja, nur leider nicht wir. Schade. Aber in Berlin, Brandenburg und Hamburg starten heute die Sommerferien. Für uns in NRW dauert es noch ein bisschen. Hier geht es erst am 20. Juli los. Und in Berlin steht jetzt auch die parlamentarische Sommerpause an.
0: Endlich.
2: Bedeutet, Bundestag und Bundesrat schließen, die Politiker machen Urlaub. Vorher wollen sie heute aber natürlich noch einiges auf den Weg bringen. Unter anderem stimmt der Bundestag heute über die geplante Reform der gesetzlichen Krankenversicherung ab. Die Bundesregierung plant wegen der massiven Finanzprobleme, wir haben ja darüber berichtet, bei der gesetzlichen Krankenversicherung unter anderem Einschnitte bei den Leistungen und zusätzliche Kosten für Versicherte.
0: So sieht's aus. Und dann wälzen wir uns noch in den Schlamm.
2: Oh ja! Zugegeben nicht wir, aber mehr als 2000 Leute. Und zwar bei den Matschfußball-Weltmeisterschaften in Finnland. Mm. Das Spielfeld, ein Sumpf. Und alle dürfen mitmachen. Sprich Unternehmen, Freundesgruppen, Sportvereine.
0: Laura, nächstes Jahr melden wir uns da auch an?
2: Ja! Also ich kann nicht Fußball spielen.
0: Das
2: aber,
0: musst du, glaube ich, da
2: ich
0: auch
2: bin,
0: nicht.
2: Ja, das Ding ist, ich bin auch sehr oft in Irland und da regnet es ja dauernd. Und das bedeutet, mit matschigem Boden kenne ich mich hervorragend aus.
0: Oh.
2: Und außerdem sehe ich sehr lustig aus, wenn ich hinfalle.
0: Dann ist das ein Deal.
1: Yay. 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
1: Mit Christoph Münch. Guten Morgen. Die Beratungen des VW-Aufsichtsrats zu den Sparplänen des Autobauers sind ohne konkrete Ergebnisse zu Ende gegangen. Der Konzern machte nach der Sitzung keine Angaben zu möglichen Werksschließungen oder Stellenabbau. Bei der Fußball-WM hat Frankreich das Halbfinale erreicht. Das Team gewann in Boston das erste Viertelfinale gegen Marokko mit einem 2:0. Die Tore erzielten Mbappé in der 60. und Dembélé in der 66. Minute. Und jetzt das Wichtigste von hier. Die Bahnstrecke von Köln über Wuppertal nach Hagen ist fertig. Sie wird am Abend wieder freigegeben. Und gleichzeitig geht es dann heute südlich von Bonn weiter mit der Generalsanierung. Denn nun ist die Strecke Troisdorf-Wiesbaden dran. 5 Monate lang müssen Bahnpendler dort ab sofort auf Ersatzbusse umsteigen. Die Strecke muss voll gesperrt werden. Für 1,6 Milliarden Euro bekommt sie neue Gleise, Weichen, Oberleitungen und Signale, moderne Brücken, Tunnel, Bahnübergänge und Bahnhöfe. Als Ersatz für die Züge werden auf 13 Linien Busse eingesetzt. Auch die Rheinfähren sind teilweise mit eingebunden. Die Bahn plant bis 2035 eine Generalsanierung auf 10 wichtigen NRW-Strecken. Bei einem Verkehrsunfall auf der A555 am späten Abend ist eine Person gestorben, eine weitere wurde schwer verletzt. In Fahrtrichtung Köln kam ein Auto zwischen den Anschlussstellen Bornheim und Wesseling von der Fahrbahn ab, krachte durch die Leitplanke und dann gegen einen Baum. Durch die Wucht des Aufpralls wurde das Fahrzeug in mehrere Teile gerissen. Dabei wurden die beiden Insassen aus dem Wagen geschleudert. Bei der Unfallaufnahme kam es zu einem Stau, darin erlitt ein weiterer Autofahrer einen internistischen Notfall. Eine ehemalige Trinkwasseranlage in Lohmarscheider Höhe ist jetzt ein Löschwassertank. Die Stadt übernimmt den sogenannten Hochbehälter ganz unbürokratisch von den Stadtwerken. Die hatten ihr Trinkwassernetz zuletzt umgebaut und brauchen den Behälter nicht mehr. Der Bereich Scheider Höhe und die umliegenden Ortschaften sind damit jetzt ausreichend mit Löschwasser versorgt. Im Umkreis von 300 Metern kann der Tank wie ein Hydrant angezapft werden. Außerdem können von dort aus auch Schlauchleitungen über 2 Kilometer Länge verlegt werden. Das stärke den Brandschutz in der ländlichen Lohmarer Region, sagte die Freiwillige Feuerwehr Scheiderhöhe. 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
1: Der Blick aufs heutige Freitagswetter, also zum Einstieg ins Wochenende. Michael Klein, wie wird's denn?
2: Guten Morgen, jetzt geht's wieder los mit Hochsommerwetter. Das heißt Temperaturen um 30 Grad heute für Bonn und den Rhein-Sieg-Kreis und das bei viel, viel Sonne.
1: Danke, Michael Klein. Der ausführlichste Verkehrsservice für Bonn und den Rhein-Sieg-Kreis nach dem schweren Unfall auf der A555 Richtung Köln ist zwischen Bornheim und Wesseling weiterhin die Richtungsfahrbahn gesperrt. Dort kann es sich stauen. Seid da besonders vorsichtig und kommt gut.

0: Warte. Die reden Kölsch oder Platt? Hi, Sascha Fassbender hier und ein Forschungsteam hat im Mittelmeer was Verrücktes entdeckt, wie ich finde. Pottwale unterhalten sich in Dialekten. Ja, von Pottwalgruppe zu Pottwalgruppe unterscheidet sich halt eben die Sprache im Dialekt. Krass. Ich dachte, die reden alle Walisisch.
1: Vielleicht spricht er Buckelwalisch.
2: Bitte nicht Buckelwalisch.

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0: sind die 90er für euren ganz, ganz frühen Freitagmorgen. Einen schönen guten Morgen euch. Einfach mal eine Frage. Wie geht eigentlich beten? Ist so ein Stoßgebet auf dem Parkplatz oder vor der Prüfung schon ein Gebet? Ist Gott ein Wunscherfüller? Reinhard Elsel von der Evangelischen Kirche hat mit dem Gebetsexperten Rüdiger Maschwitz darüber gesprochen, wie beten gehen kann und wie nicht.
1: Augenblick mal. Ich spüre zu Gott hin, das ist für mich Beten.
2: Kurz und bündig beschreibt Rüdiger Maschwitz das Geheimnis des Gebets. Und wie geht Beten? Wie macht man das?
1: Setzt euch schweigend hin. Geht in die Stille, sie schafft einen Raum. Das hat Jesus auch gemacht.
2: Dabei unterscheidet Maschwitz zwischen unseren ich-bezogenen Wünschen und der vertrauensvollen Begegnung mit Gott.
1: Wenn ich im Beten bitte, dann halte ich mich Gott hin. Ich erwarte nicht, dass Gott das, was Menschen eigentlich tun müssten, in Ordnung bringt, sondern es ist eine Übung des Anvertrauens. Ich vertraue Gott und kann alles, was mich bewegt, Gott mitteilen.
2: So kann ich mit Gott auch über persönliche Zukunftsfragen sprechen, zum Beispiel, welcher Beruf ist für mich der richtige?
1: Wenn ich sage, Gott, unterstütze mich, hilf mir, schenk mir die Weisheit, schenk mir die Klarheit, schenk mir den Blick, einen guten Beruf zu finden, dann halte ich das für ein Gebet, das ich teilen könnte. Würde ich aber sagen, lieber Gott, du besorgst mir jetzt bitte einen Beruf, dann ist das wiederum ein Wunsch, aber doch für mich kein Gebet.
2: Denn Gott, unser Schöpfer, ist ja nicht einfach ein Wunscherfüller, auch nicht in Fragen der Gesundheit.
1: Manchmal bleib ich krank, aber ich kann in Gott aufgehoben sein, Vertrauen einüben, mich getragen fühlen in der Situation, in der ich bin.
2: Gute eigene Erfahrungen mit dem Gebet wünscht euch Reinhard Elsel von der Evangelischen Kirche für Augenblick mal.
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1: Mit Marc Weiß. Schönen guten Morgen. Im Bundestag geht es heute um gleich zwei große Themen, die fast alle von uns in irgendeiner Form betreffen. Da ist zum einen die Gesundheitsreform und zum anderen das neue Heizungsgesetz. Danny Hopper aus dem News-Team. Gucken wir zuerst auf die Gesundheitsreform. Die Opposition wollte die Abstimmung für heute eigentlich noch verhindern.
2: Ja, es gab Eilanträge beim Bundesverfassungsgericht, die Abstimmung wegen vieler kurzfristiger Änderungen noch zu verschieben. Das war gestern aber abgelehnt worden. Und deshalb wird heute über das umstrittene Sparpaket, mit dem die gesetzlichen Krankenkassen um Milliarden entlastet werden sollen, abgestimmt. Geplant sind Einsparungen bei Praxen, Kliniken, Apotheken und im Pharmabereich. Gleichzeitig kommen aber auch auf uns höhere Zuzahlungen auf Medikamente zu. Dazu soll es Einschränkungen bei der kostenlosen Mitversicherung von Ehepartnern geben. Auch der Anspruch aufs Hautkrebs-Screening kommt auf den Prüfstand und auch homöopathische Mittel sollen nicht mehr von der gesetzlichen Krankenkasse bezahlt werden.
1: Anderes Aufregerthema, über das abgestimmt wird heute, ist das neue Heizungsgesetz. Auch diese Abstimmung sollte gestoppt werden, das hat aber auch nicht geklappt.
2: Nein, hier war die Linke vor dem Bundesverfassungsgericht gescheitert. Auch hier kann also abgestimmt werden. Die schwarz-rote Koalition will Kernpunkte von dem kippen, was die frühere Ampelregierung beschlossen hatte. Technologieoffenheit statt Heizungszwänge, so hat Wirtschaftsministerin Reiche das zusammengefasst. Konkret heißt das, es sollen auch in Zukunft neue Gas- und Ölheizungen eingebaut werden können, wenn sie schrittweise einen zunehmenden Anteil CO2-neutraler Brennstoffe nutzen, wie Biomethan. Kritiker schlagen die Hände über dem Kopf zusammen und warnen vor Rückschritten beim Klimaschutz und einer Kostenfalle für Mieter.
1: Infos von Danny Hopper aus dem News-Team. Vielen Dank. Und jetzt weitere Themen in der Zusammenfassung. Überschuldete Städte und Gemeinden bekommen in den kommenden Jahren mehr Geld. Der Bundestag hat am späten Abend das Länder- und Kommunalentlastungsgesetz beschlossen. Es sieht bis 2029 rund 1 Milliarde Euro jährlich für Länder und Kommunen vor. Die Ständige Impfkommission hat ihre Empfehlung für die jährliche Corona-Impfung für ältere Menschen geändert. Gesunde ältere Menschen erst ab 75 sollten sich zum Ende des Sommers impfen lassen, heißt es jetzt von der STIKO. Bisher wurde die Auffrischungsimpfung schon ab 60 empfohlen. Frankreich steht zum dritten Mal hintereinander im Halbfinale einer Fußball-WM. Gegen Marokko gab es am Abend ein klares 2:0. Die Tore schossen Mbappé und Dembélé. Dabei hätte Mbappé sogar zweimal treffen können. In der 60. vergab er einen Elfmeter. Frankreich trifft im Halbfinale jetzt auf den Sieger des Duells zwischen Spanien und Belgien. Und dieses Spiel ist heute Abend. Anpfiff ist um 21 Uhr.
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3: Mit Christoph Münch, guten Morgen. Bei einem schweren Unfall auf der A555 ist am späten Abend ein Mensch gestorben. Ein weiterer wurde schwer verletzt. Sie saßen in einem Auto, das zwischen Bornheim und Wesseling von der Fahrbahn abkam, durch die Leitplanke brach und dann gegen einen Baum krachte. Eins der Themen gleich in unseren Lokalnachrichten um halb.
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4: Na, dann schauen wir mal, wie es wird heute und am Wochenende. Michael Klein, guten Morgen.
5: Morgen, Walli. Es wird warm, es wird heiß, muss man schon sagen, in den nächsten Tagen. Heute viel Sonne für Bonn und den Rhein-Sieg-Kreis. Temperaturen um 30 Grad, mitten in Bonn ein bisschen drüber. Und am Wochenende werden wir so 31, 32 Grad vielerorts erreichen.
4: Der Start in den Tag allerdings, mir war sogar ein bisschen frisch, muss ich sagen, heute Morgen. 13,7 Grad gerade mal an unserer Wetterstation in Bonn-Böblinghofen. 14,1 in Bad Honnef-Wedigenberg. 15,3 oben auf dem Ölberg. In Königswinter. 3:06 der Radio Bonn Rhein-Sieg-Verkehr und Sarah hat schon einiges zu melden für euch heute Morgen.
6: Wir haben einige Warnmeldungen. Wir starten mit der A4 Köln nach Aachen. Hinter der Rodenkirchener Brücke in der Ausfahrt nach Beiental steht ein kaputter LKW. Es staut sich da auch schon zurück. Außerdem hat es Christoph gerade ja schon gesagt, die A555 nach Köln ist immer noch voll gesperrt und zwar ab Bornheim. Da hat es in der Nacht einen schlimmen Unfall gegeben. Es läuft da immer noch die Unfallaufnahme. Und ihr habt uns auch schon eine Sprachnachricht geschickt.
7: Hallo und guten Morgen. Ich melde einen herrenlosen Hund auf der Landstraße 333 zwischen Eitorfbach und Bühlgenaul. Also der läuft da über die Fahrbahn, ein dunkler, größerer Hund. Ich habe es der Polizei schon gemeldet. Ist auf jeden Fall eine Gefahr. Mussten schon mehrere Autos eine Vollbremsung hinlegen. Zur Info für euch. Danke.
6: Danke dir für die Info. Also es haben schon viele von euch angerufen, dass da der Hund unterwegs ist. Also passt da bitte gerade besonders auf. Sonst aber keine Staus gemeldet. Wenn ihr noch was gesehen habt, mehr Verkehrsbehinderung, die ersten Staus für heute oder Blitzer, dann meldet das auch gerne bei uns. Die Nummer dafür ist die 0228 4007 111. Gute Fahrt euch.
4: Dann starten wir mal rein in den Freitagmorgen. Guten Morgen am 10. Juli.
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4: Der Walli und die Morgencrew und... Oh, was steht denn da vor der Tür? Ist es
8: das Wochenende?
4: Hui.

Eigentlich wollte sie in diesem Sommer noch zu Konzerten nach Deutschland kommen. Jetzt ist sie im Alter von 75 Jahren verstorben. Bonnie Tyler hier mit ihrem größten Hit.

0: 1976 startete sie mit Lost in Friends. Mit Hits wie It's a Heartache in den 80ern, dann Holding Out for a Hero und das hier Total Eclipse of the Heart. Bonnie Tyler, gestern Abend kam die Nachricht, im Alter von 75 Jahren in einem Krankenhaus in Portugal verstorben.
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0: Euch einen schönen Start in diesen Freitagmorgen. Jetzt der Startschuss für unseren großen Radio Bonn-Rhein-Sieg Ticketag heute. Ihr bekommt wieder den ganzen Tag Tickets für großartige Konzerte und Veranstaltungen bei uns im Radio Bonn-Rhein-Siegland. In jeder Stunde verstecken sich andere Tickets. Und wir starten mit einem richtigen Brett heute Morgen. Wir schicken euch nämlich zu ihm hier.

0: Devils. Am 29. Juli tritt er in der Lanxess Arena auf. Super Musiker und richtig sympathischer Typ. Wir hatten ihn vor ein paar Jahren mal im Interview. Wir haben mit ihm gequatscht, auch über unseren Job hier, über das Radio. Und Lenny hat uns erzählt, welche Musik laufen würde, wenn er seinen eigenen Radiosender haben würde.
1: I would play all kinds of music. I would play from every genre. I would mix it up and, you know, I would educate people about all kinds of music. I mean, when I grew up as a kid, that's what I got from radio. You know, radio stations were playing, mixing different genres and it was beautiful.
0: Alle Musikgenres würden beim Radiosender von Lenny Kravitz laufen. Eine wilde Mische, damit Menschen viel verschiedene Musik kennenlernen. So war es nämlich bei ihm. Als er Kind war, übers Radio hat er viel tolle Musik kennengelernt. Wie schaut's aus? Wollt ihr Lenny Kravitz live erleben? Ende Juli in der Lanxess Arena. Dann sagt uns, warum unbedingt ihr dabei sein wollt. Schickt eine Sprache an die 0228 4007 111. Noch in dieser Stunde hauen wir die Tickets raus. Bewerben auch für alle anderen Konzerte und Veranstaltungen auf radiobonn-rheinsieg.de. Und hier kommt er jetzt, Lenny Kravitz, mit It Ain't Over Till It's Over.
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0: Gehst du gerne einkaufen eigentlich, Sarah?
1: Gerne wäre ein großes Wort. Ich muss ja einkaufen, deswegen.
0: Ja, jeder muss einkaufen.
1: Ja. Gehst du gerne?
0: Ja, am liebsten immer in Rewe, weil da läuft das Rewe-Radio und da höre ich immer Songs, von denen ich denke, oh, das habe ich auch lange nicht gehört.
1: Das stimmt, das geht mir aber auch so. Das sind manchmal, da sind so Hits dabei, die du voll vergessen hast.
0: Ja, richtig. Und so einer kommt auch gleich, den habe ich mich bei Rewe gehört letztens hier. M People Search for the Hero. Das ist echt ein schöner Start in den Freitag mit dieser Melodie. Spiele ich euch gleich. Hier, Lisa Feller muss ja auch einkaufen, ne? Und wenn ihr Lisa Feller mal treffen wollt bei unserem Comedy Camp im Herbst, da gibt's Tickets auf Radio Bonn Rhein-Sieg. Und jetzt hören wir erstmal, wie das ist, wenn Lisa Feller einkauft.
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4: Wichtig, Blick auf die schönen Dinge richten. Ja? Es sind echt die kleinen Momente. Und einfach so Situation. Ich sag's euch, Supermarkt ist der Knaller. Ist ein bisschen auch mein Kraftort. Weil ich immer finde, im Supermarkt, so vor der Tiefkühltruhe sind wir alle gleich. Ja? In der Truhe später auch. Aber so. Ich habe auch so ein Kassenteam. Das macht mir Spaß. Ich weiß genau, wo ich mich anstelle. Ich weiß aber auch genau, wo ich mich nicht anstelle. Es gibt eine Kassiererin, die immer so meine Einkäufe kommentiert. Kennt ihr sowas auch? Die einfach, ach, Dattelsirup, sowas haben wir. Wo ich jedes Mal denke, nee, den habe ich mitgebracht. Der wollte hier auch mal mit dem Band fahren, das kennt der von zu Hause gar nicht. Ja. Da stelle ich mich nicht an, wenn ich Hygieneartikel kaufe. Weil ich wirklich keinen Bock habe, dass sie sich so die Tampons nimmt. XXL! Dein Leben möchte ich haben.
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1: Mit Christoph Münch. Guten Morgen. Der Hausärzteverband hat an den Bundesrat appelliert, das umstrittene Sparpaket zur Stabilisierung der Krankenkassenbeiträge zu stoppen. Das Gesetz sei ein einziges Fiasko für die Praxen und ihre Patientinnen und Patienten. Bei der Fußball-WM hat Frankreich als erstes Team das Halbfinale erreicht. Frankreich gewann in Boston das Viertelfinale gegen Marokko mit 2:0. Heute spielen dann Spanien und Belgien gegeneinander. Und jetzt das Wichtigste von hier. Nach den Bahnbauarbeiten beginnen die noch größeren Bahnbauarbeiten. Denn die Bahnstrecke von Köln über Wuppertal nach Hagen ist fertig. Sie wird heute Abend wieder freigegeben. Und gleichzeitig geht's dann ab heute rechtsrheinisch weiter mit der großen Generalsanierung. Jetzt ist die Strecke Troisdorf-Wiesbaden dran. 5 Monate müssen Bahnpendler dann ab sofort auf Ersatzbusse umsteigen. Denn die Strecke muss voll gesperrt werden. Für 1,6 Milliarden Euro bekommt die Strecke dann neue Gleise, Weichen, Oberleitungen, Signale, moderne Brücken, Tunnel, Bahnübergänge und Bahnhöfe. Als Ersatz für die Züge, die ausfallen, werden auf 13 Linien dann Busse eingesetzt.
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1: Bei einem Verkehrsunfall auf der A555 ist am späten Abend ein Mensch gestorben, ein weiterer wurde schwer verletzt. Gegen 22 Uhr kamen sie in ihrem Auto zwischen Bornheim und Wesseling von der Fahrbahn ab, krachten durch die Leitplanke und prallten dann gegen einen Baum. Und dabei wurde der Lamborghini wohl in mehrere Teile gerissen. Flächenbrand in Beuel in Schwarz-Rheindorf brannten in der Nacht Strohballen. Die Feuerwehr war mehrere Stunden vor Ort und konnte verhindern, dass sich die Flammen weiter ausbreiteten. Eine ehemalige Trinkwasseranlage in Lohmar-Scheiderhöhe ist jetzt ein Löschwassertank. Die Stadt übernimmt den sogenannten Hochbehälter ganz unbürokratisch von den Stadtwerken. Die hatten zuletzt das Trinkwassernetz umgebaut und brauchten den Behälter nicht mehr. Und der Bereich Scheiderhöhe und die umliegenden Ortschaften sind aufgrund ihrer Lage sonst nicht ausreichend mit Löschwasser für Notfälle versorgt. Der Hochbehälter ändert das nun. Man habe jetzt eine wichtige Wasserreserve, heißt es von der Freiwilligen Feuerwehr. Das stärke den Brandschutz in den ländlichen Lohmarer Ortsteilen. 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
2: Ja, da wollen wir doch mal gucken, was heute in der Wetterküche gekocht wird. Micha Klein, was gibt's?
3: Schönen guten Morgen, hallo Walli. Es gibt heute ganz viel Sonne und es gibt wieder hohe Temperaturen. Werte um 30 Grad. Und das ist der Beginn einer Hitzewelle, die jetzt wahrscheinlich über 7-8 Tage die Werte um 30 Grad jeden Tag bringt. Und Gott sei Dank sind die Nächte noch ein bisschen frischer.
2: Ja, allerdings, heute Morgen ist recht frisch. Ich merke das an den Beinen, da bin ich ein bisschen empfindlich. Mit der kurzen Hose 13,8 Grad nur an unserer Wetterstation in Bonn-Borbechinghofen. Weiter oben ein bisschen milder, 15 Grad in Bad Honnef-Egidienberg, fast 16 Grad ganz oben auf dem Ölberg in Königswinter. 6:35 der Radio Bonn-Rhein-Sieg Verkehr und Sarah hat einiges zu melden für euch.
4: Wir haben einige Warnmeldungen. Geht nochmal los mit der A4 Köln nach Aachen. Hinter der Rodenkirchener Brücke in der Ausfahrt nach Beiental steht ein kaputter LKW, der blockiert hat die Spur. Es staut sich deshalb auch 3 Kilometer zurück. Ihr müsst da ungefähr 20 Minuten mehr einplanen. Außerdem ist weiter die A555 nach Köln vollgesperrt. Und zwar ab Bornheim. Da hat es in der Nacht einen tödlichen Unfall gegeben. Es läuft da immer noch die Unfallaufnahme. In der nächsten Stunde sollte die Sperrung aber wieder aufgehoben sein. Das hat uns eben die Polizei gesagt. Außerdem fahrt gerade bitte besonders vorsichtig auf der L333, wenn ihr da zwischen Eitorfbach und Hennef-Bögenaul unterwegs seid. Da ist nämlich ein herrenloser Hund auf der Straße, der läuft immer wieder drauf. Ihr habt uns auch gesagt, dass ihr zum Teil schon eine Vollbremsung machen musstet. Die Polizei, die weiß Bescheid, aber fahrt da bitte besonders langsam und besonders vorsichtig.
2: Herrchenloser Hund heißt das, glaube ich.
4: Oder das.
2: Frauchenloser Hund.
4: Auf jeden Fall ist er ganz alleine, deswegen müsst ihr aufpassen. Sonst aber keine Staus gemeldet. Auf den anderen Straßen kommt ihr gerade gut durch. Wenn sich das aber ändert und ihr seht was, dann meldet das gerne bei uns. Die Nummer dafür ist die 0228-4007-111. Gute Fahrt euch.
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0: Radio Bonn Reizig hier. Es ist 20 vor 7 und neben unserem großen Ticket-Tag heute ist dieser Freitag, der 10. Juli, auch der große Sperrungstag im Radio Bonn-Rhein-Sieg-Land und der Region. Es kommen noch mehr Baustellen dazu. Unsere Radio Bonn-Rhein-Sieg-Reporter haben die genauen Infos, wo was auf euch zukommt. Katrin Urbschat, alle, die rechtsrheinisch wohnen, die müssen jetzt erstmal durchatmen.
1: Hier wird die Bahnstrecke zwischen Troisdorf und Wiesbaden bis Dezember komplett gesperrt. Die Deutsche Bahn erneuert auf 160 Kilometern Gleise, Weichen, Sicherheitstechnik und auch Bahnhöfe. Als Ersatz gibt es dann Expressbuslinien und Umleitungen über die linksrheinische Strecke. Und auch die Rheinfähre zwischen Königswinter und Mehlem gehört zum Konzept dazu. Ab Montag legt hier die erste Fähre schon eine halbe Stunde früher ab, also um 5.15 Uhr. Fußgänger und Radfahrer, die ein VRS-Ticket haben, können außerdem ohne Extra-Ticket mitfahren. Und Benedikt Schockenhoff, auch in Godesberg wird es neue Baustellen geben.
2: Wenn ihr in Bonn häufig durch den Godesberger Tunnel fahrt, dann müsst ihr euch ab dem Wochenende auf längere Fahrzeiten einstellen. Der Tunnel wird nämlich saniert, die Verkehrstechnik wird erneuert und eine neue Beleuchtung wird auch eingebaut. Laut Stadt kann die Sanierung nicht länger warten, sonst droht bei einem Technikausfall eine komplette Tunnelschließung. Bis Mai nächsten Jahres ist der Tunnel deshalb nur eingeschränkt befahrbar. Für die Einrichtung der Baustelle ist der Tunnel jetzt von Samstag um 20 Uhr bis Sonntagvormittag komplett gesperrt. Und auch die A4 ist von einer Sperrung betroffen. Mehr dazu von Markus Krämer.
3: Ja, denn auch die Brücke auf der A4 am Kölner Eiffeltor ist marode. Damit in Zukunft keine schweren Lkw mehr über die Brücke fahren, wird ab heute eine Schrankenanlage aufgebaut, ähnlich wie damals auch bei der Leverkusener Rheinbrücke. Dafür wird die A4 von Aachen in Richtung Köln zwischen Köln-West und Eiffeltor ab heute Abend 22 Uhr gesperrt, bis voraussichtlich nächste Woche Donnerstag.
4: Wenn was ist, sind wir da. Die Radio Bonn-Rhein-Sieg Reporter. 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
0: Es ist 7:15 durch, sucht euch was aus. Die Liste und das Formular zum Anmelden auf radiobonn-rhein-sieg.de. In dieser Stunde ging es ja um den Mann, der den Körper hat, den Gott eigentlich mir versprochen hatte. Es geht um Lenny Kravitz, der kommt in die Lanxess Arena und Radio Bonn-Rhein-Sieg-Hörerin Simone möchte da unbedingt hin.
2: Guten Morgen, liebes Radio Bonn-Rhein-Sieg-Team. Guten Morgen, Walli. So, ich habe mir extra den Wecker gestellt, damit ich direkt beim Ticket-Tag dabei bin. Und ich hoffe, ich habe diesmal Glück. Ich würde so wahnsinnig gerne mit meinem Freund zu Lenny Kravitz, weil da wird ein Traum für mich wahr werden. Der Typ ist einfach nur Knaller, der macht geile Musik. Und in der Lanxess Arena wäre wahnsinnig toll. Ich würde mich so mega freuen. Ja, ich bin mal gespannt.
0: Ja, 29. Juli ist er in der Lanxess Arena. Würde mal hören, ob sich Simone wirklich so freuen würde. Mal durchklingeln bei ihr.
3: Franze?
0: Hier ist der Walli. Hallo Simone.
3: Ach, hallo.
0: Ich wollte nur mal hören, ob du dich wirklich so freust, wenn du die Lenny Kravitz-Tickets gewinnst.
3: Ich würde mich wahnsinnig freuen. Also das wäre wirklich der absolute Knaller.
0: Dann hast du sie jetzt gewonnen.
3: Ja, dann war ich bin sprachlos. Dankeschön. Ich habe mir wirklich den Tag gerettet heute.
0: Ja? Okay, sehr schön.
3: Wahnsinn. Vielen, vielen Dank.
0: Wie heißt dein Lieblingsradiosender?
3: Ich höre immer Radio Bonn-Rhein-Sieg.
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0: Neue Tickets in der nächsten Stunde nach 7 hier bei Radio Bonn-Rhein-Sieg. Guten Morgen am Freitag.

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1: Mit Marc Weiß. Schönen guten Morgen. In Berlin stehen kurz vor der Sommerpause heute noch einige wichtige Entscheidungen an. Der Bundestag entscheidet unter anderem, ob die Bundespolizei mehr Befugnisse bekommt. Und es entscheidet sich, ob das alte Heizungsgesetz der Ampelkoalition gekippt und durch das neue Gebäudemodernisierungsgesetz ersetzt werden soll. Mehr zu den Entscheidungen in Berlin heute von Christian Böder aus dem News-Team.
2: Jede neu eingebaute Heizungsanlage soll mit mindestens 65% erneuerbaren Energien betrieben werden. Das ist der Kernpunkt des geltenden Gesetzes und der soll nun wegfallen. Die neue Regelung soll Haus- und Wohnungseigentümern wieder mehr Optionen geben. Neben etwa Wärmepumpen oder Biomasseheizungen sollen auch wieder Gas- und Ölheizungen eingebaut werden. Allerdings müssen die ab 2029 CO2-neutrale Brennstoffe nutzen, wobei der Anteil über Jahre schrittweise auf bis zu 60% steigen soll. Außerdem will der Bundestag über die Reform der gesetzlichen Krankenversicherung entscheiden. Unter anderem soll die kostenlose Mitversicherung von Ehepartnern eingeschränkt und die Zuzahlung für Medikamente erhöht werden. Die Bundesregierung will mit den Einsparungen eine milliardenschwere Finanzierungslücke bei der gesetzlichen Krankenversicherung stopfen. Beide Gesetze sollen dann heute auch noch durch den Bundesrat. Der hat ebenfalls viel auf der Tagesordnung stehen. Die Länderkammer stimmt unter anderem auch über das Recht auf Reparatur und das Gesetz gegen missbräuchliche Vaterschaftsanerkennung ab.
1: Infos von Christian Böder. Vielen Dank. Jetzt die weiteren Themen in der Zusammenfassung. Bei einem schweren Waldbrand im südspanischen Andalusien sind mindestens 12 Menschen gestorben. Ursache des Brandes war möglicherweise eine abgerissene Stromleitung, die in die völlig ausgetrocknete Vegetation fiel. Die ganze Nacht lang kämpften rund 150 Feuerwehrleute gegen die Flammen. Der Bundesverband der deutschen Industrie warnt vor den Landtagswahlen vor der AfD. Eine Regierungsbeteiligung der Rechtspopulisten wäre fatal, sagt BDI-Chefin Gönner dem RND. Die AfD habe keine Antwort auf die zentralen wirtschaftlichen Fragen. Ihr Kurs würde Investitionen erschweren und den Standort Deutschland schwächen, so Gönner. Überschuldete Städte und Gemeinden bekommen in den nächsten Jahren mehr Geld. Der Bundestag hat am Abend das Länder- und Kommunalentlastungsgesetz beschlossen. Es sieht bis 2029 rund 1 Milliarde Euro pro Jahr für Länder und Kommunen vor. Frankreich steht zum dritten Mal hintereinander im Halbfinale einer Fußball-WM. Gegen Marokko gab es am Abend ein klares 2:0. Die Tore schossen Mbappé und Dembélé. Dabei hätte Mbappé sogar zweimal treffen können. Er vergab in der 60. einen Elfer. Frankreich trifft dann im Halbfinale auf den Sieger des Duells zwischen Spanien und Belgien. Und dieses Spiel ist heute Abend.
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3: Mit Christoph Münch, guten Morgen. Heute Abend geht's los. Die Bahn sperrt die rechtsrheinischen Gleise zwischen Troisdorf und Wiesbaden und dort wird dann quasi alles neu gemacht. 5 Monate dauern die Arbeiten, es fährt keine Bahn, nur noch Ersatzbusse. Eins der Themen gleich in unseren Lokalnachrichten um 20:30.
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4: Radio Bonn Rhein-Sieg, Wettermann Michael Klein, guten Morgen, wie wird's?
5: Hallo Walli, ja, jetzt dreht der Sommer nochmal so richtig auf. Für die nächsten Tage gibt's wieder eine Hitzewelle, Gott sei Dank nicht so heftig wie die letzte, aber Temperaturen um und über 30 Grad, die wird's jetzt für eine Woche lang geben. Gott sei Dank sind die Nächte noch einigermaßen frischer, aber für die nächsten Tage einfach nur trocken und viel, viel Sonne.
4: Da schauen wir auf die aktuellen Temperaturen. Es geht recht frisch los. 14,2 an unserer Wetterstation in Bomberbechinghofen. Weiter oben schon deutlich milder, fast 18 Grad in Bad Honnef-Egidienberg. 16,6 oben auf dem Ölberg in Königswinter. Gleich 7:04 der Radio Bonn Rhein-Sieg Verkehr. Sarah ist da und hat einige Warnmeldungen für euch.
6: Geht nochmal los mit der A4 Köln nach Aachen. Hinter der Rodenkirchener Brücke in der Ausfahrt nach Baiental steht immer noch ein kaputter LKW. Der blockiert da die Spur. Es staut sich da auch ordentlich zurück. 3 Kilometer, ihr müsst eine Viertelstunde mehr einplanen ab dem Dreieckholmer. Außerdem ist die A555 nach Köln weiter voll gesperrt. Und zwar ab Bornheim. Da hat es in der Nacht einen tödlichen Unfall gegeben. Es läuft immer noch die Unfallaufnahme. Die Polizei sagt aber, in der nächsten Stunde ungefähr soll die Sperrung wieder aufgehoben werden. Und dann habt ihr uns heute Morgen auch noch gemeldet, dass auf der L333 zwischen Eitorfbach und Hennef-Bögenaulen ein herrenloser Hund unterwegs ist, der da auch immer wieder auf die Straße läuft. Gebt uns doch mal gerne Bescheid, ob der da immer noch ist, wenn ihr da unterwegs seid. Die Polizei, die weiß Bescheid, die wollte da eigentlich hinfahren. Fahrt da bitte weiter langsam und vorsichtig. Außerdem haben wir mittlerweile auch Stau in der Bonner City rund um die Kennedy-Brücke. Da knubbelt es sich langsam, wenn ihr zwischen Bonn-Beul-Fielig und dem Bonner Zentrum unterwegs seid. Immer wieder Stop and Go auf 2 Kilometer. Und wenn ihr noch was gesehen habt, vielleicht den ersten Blitzer für heute, dann meldet den doch gerne. Die Nummer dafür ist die 0228 4007 111. Gute Fahrt euch.
4: Oho, was steht denn da vor der Tür?
7: Das Wochenende.
4: Ja.
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4: Schönen Start in den Freitag. Guten Morgen. Tschüss.

0: wünsche ich euch auch. Friday, I'm in love. Hier ist Radio Bonn-Rhein-Sieg am Freitag 11 nach 7.
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0: Der Freitagmorgen hier bei Radio Bonn-Rhein-Sieg. 7:50. Ich sag guten Morgen, Michael Klein.
1: Morgen, Walli.
0: Das wird einfach ein schöner Sommertag heute, oder?
1: Ja, das kann man so nennen. Also natürlich gehört zum Sommer auch mal ein Tag dazu, der kühler ist, der mal Regen bringt. Aber das heute, das ist sicherlich das, was die meisten sich unter Sommer vorstellen. Das heißt viel Sonnenschein für Bonn und den Rhein-Sieg-Kreis. Temperaturen um 30 Grad. Mitten in den Städten kann es auch ein bisschen drüber liegen. Ja, und damit also wirklich, wie du schon sagst, ein Sommertag.
0: Da möchte man nur kurz beim Chef anrufen und sagen, du, ich mache mal ein bisschen Urlaub. Ich komme jetzt ein paar Tage nicht.
1: Ja, auf die Idee kann man wirklich kommen, denn es ändert sich nicht so viel. Sonnenschein pur am Wochenende. Die Temperaturen gehen ein bisschen nach oben. Sonntag so 32 Grad. Die Nächte sind Gott sei Dank noch einigermaßen frisch zum Durchlüften. Der Wochenstart wird aber wärmer. Vielleicht so 34, 35 Grad gibt es zur Wochenmitte. Und auch dann werden die Nächte wärmer werden. Also tropische Nächte gibt es dann auch.
0: Jetzt war ja die erste Hitzewelle in diesem Sommer wirklich krass. Auch was jetzt kommt, nennt ihr Meteorologen eine Hitzewelle. Worauf müssen wir uns da einstellen?
1: Es sieht alles danach aus, dass es nicht ganz so hoch mit den Temperaturen geht. Wahrscheinlich Höhepunkt so 35 Grad Anfang nächster Woche. Aber 7-8 Tage in Folge mit Temperaturen um 30 Grad, das ist schon eine Hitzewelle und die wird auch schwieriger und belastend sein in der neuen Woche. Wir haben aber noch Glück, denn die Hitze kriecht über Spanien nach Frankreich und kommt zu uns ins Rheinland nur so abgemildert an. Anders sieht es zum Beispiel schon in Baden-Württemberg und im Saarland aus. Da wird es noch deutlich heftiger sein als bei uns.
0: Radio Bonn-Rhein-Sieg, Wettermann Michael Klein, danke dir. Schönes Wochenende.
1: Schönes Wochenende dir auch. Tschüss.
0: Ciao.

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1: Mit Christoph Münch. Guten Morgen. Vor den anstehenden Landtagswahlen warnt der Bundesverband der deutschen Industrie vor einer Regierungsbeteiligung der AfD. Diese hielte man für fatal, heißt es vom BDI. Die AfD biete keine überzeugende Antwort auf die zentralen wirtschaftlichen Herausforderungen des Landes. In Spanien sind bei einem schweren Waldbrand mindestens 12 Menschen ums Leben gekommen. Einige der Opfer des Feuers im südspanischen Andalusien seien tot in ihren Autos gefunden worden, teilte die Regionalregierung mit. Der Gesundheitsminister sprach von einer beispiellosen Tragödie. Und jetzt das Wichtigste von hier. Es wird eine Bahnbaustelle im XXL-Format und heute beginnt sie, die rechtsrheinische Korridorsanierung der Deutschen Bahn. Zwischen Troisdorf und Wiesbaden werden unter anderem 80 Kilometer Gleise erneuert und 36 Bahnhöfe umgebaut. Ab heute bis Mitte Dezember fahren in dem Bereich rechtsrheinisch keine Züge mehr, nur noch Busse. Grund für die Sanierungsarbeiten ist die marode Infrastruktur, sagte uns DB-Projektleiter Jens Sühlwold.
2: Alles das, was in den nächsten Jahren nicht mehr funktionieren könnte und was jetzt schon am Rande der Leistungsfähigkeit ist, tauschen wir aus. Wir bereiten die Anlagen so vor, dass sie den Belastungen der nächsten Jahre trotzen können.
1: Die Bauarbeiten werden auch genutzt, um den S13-Ausbau voranzubringen. Die Verbindung soll ja langfristig Köln mit Bonn-Oberkassel verbinden.
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1: Bei einem Verkehrsunfall auf der A555 ist ein Mensch gestorben, ein weiterer wurde schwer verletzt. Gegen 22 Uhr kamen sie wohl in einem Lamborghini zwischen Bornheim und Wesseling von der Fahrbahn ab, krachten durch die Leitplanke und prallten gegen einen Baum. Dabei wurde das Auto in mehrere Teile gerissen. Ein Auto ist in Hürth in eine Schülergruppe gefahren. Ein 10-jähriges Mädchen und der 25 Jahre alte Schulbegleiter Louis Paul aus Königswinter starben. Gut ein Jahr nach diesem tragischen Unfall wird am Kölner Landgericht heute das Urteil gegen den Autofahrer erwartet. Mehr verkaufsoffene Sonntage und damit mehr Leben in der Bonner City vor dem Hintergrund der Nordbrückensperrung. Diesen Vorschlag des Einzelhandelsverbandes will man bei der Stadt Bonn nun überdenken und mit in die aktuellen Beratungen nehmen. Die Stadtverwaltung betont, man habe seit Jahren eine Regelung zu verkaufsoffenen Sonntagen, die bundesweit Modellcharakter habe. Mit dem Handel, der Wirtschaft und den Kirchen habe man sich auf maximal 12 Sonntagsöffnungen pro Jahr in Bonn geeinigt. Die sind allerdings noch nie ausgeschöpft worden. Für das laufende Jahr wurden 6 verkaufsoffene Sonntage beantragt. 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
3: 4 Tage jetzt mit heute Temperaturen über 30 Grad und Sonne pur, also 15, 16 Stunden Sonnenschein. Heute 31, morgen 31, Sonntag 32, Montag dann Höhepunkt 33 Grad. Die Nächte bleiben aber angenehm kühl, sagt unser Wettermann Michael Klein. Haben wir dann immer so 14, 15, 16 Grad, da kann man gut durchlüften. Trocken bleibt's auch. Regen erstmal weiter nicht in Sicht. 14,8 aktuell in Bonn-Bechlinghofen. Bad Honnef-Egidienberg ist schon bei 19,1, fast 18 Grad immer oben auf dem Ölberg in Königswinter. 3:30, der Radio Bonn-Rhein-Sieg-Verkehr und Sarah hat die Übersicht für euch.
4: Und wir starten auch nochmal mit der Sperrung der A555 nach Köln. Christoph hat es gerade in unseren News schon gesagt. Die ist ab Bornheim komplett gesperrt, weil es in der Nacht dort einen tödlichen Unfall gegeben hat. Es läuft immer noch die Unfallaufnahme. Ihr habt da aktuell auch Stau in allen Richtungen. Da steht ihr auf 2 Kilometern. Außerdem habt ihr uns gesagt, dass auf der L333 zwischen Altdorf-Bach und Hennef-Bögenaul immer noch der herrenlose Hund unterwegs ist. Der läuft ja auch immer wieder auf die Straße. Manche von euch mussten schon eine Vollbremsung machen. Also fahrt da bitte weiter besonders langsam und besonders vorsichtig. Außerdem habt ihr Stau rund um die Bonner Kennedy-Brücke. Einmal, wenn ihr von Bonn-Beul-Fielich in Richtung Bonner Zentrum unterwegs seid, da mittlerweile 2 Kilometer. Ihr müsst da eine Viertelstunde mehr einplanen. Und auch in der Gegenrichtung vom Zentrum in Richtung Bonn-Beul, da stockt es auf 2 Kilometern ab dem alten Friedhof. Auf der Reuterstraße steht ihr außerdem schon, da in beiden Richtungen 2 Kilometer Stau. Rund um die Mondorfer Fähre sieht es dafür aber noch ziemlich gut aus. Da sind keine Staus gemeldet. In beiden Richtungen kommt ihr noch gut auf die Fähre drauf. Und wenn ihr noch mehr gesehen habt, vielleicht die ersten Blitzer für heute, mehr Staus, dann gebt das alles gerne bei uns durch. Geht wie immer per WhatsApp oder ihr ruft an. Die Nummer ist die 0228 4007 111. Gute Fahrt euch.
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3: Der Freitagmorgen, der Walli hier. Guten Morgen.

0: Ich leg mich jetzt mal fest. Belgien gewinnt die Fußball-Weltmeisterschaft. Meinst du nicht?
1: Nö, nö.
0: Fritten und Fußball, das können die, ja.
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0: Ja, vielleicht wird es auch Frankreich. Frankreich steht im WM-Halbfinale.

0: 2:0 haben die Franzosen gegen Marokko gewonnen. War sogar noch ein Tor drin. Frankreichs Topspieler Kylian Mbappé hat aber einen Elfmeter verschossen. Und das passiert bei der WM gar nicht so selten. Deutschland hat zum ersten Mal überhaupt bei einer Weltmeisterschaft ein Elfmeterschießen verloren. Um Strafstöße geht es deshalb auch heute in unserem kleinen WM-Achwas des Tages mit dem Kollegen Anthony Robbins.
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2: Dreimal tritt er an, dreimal verschießt er den Elfmeter. Der Schweizer Akanji. Leo Messi, einer der größten Spieler seiner Generation, für manche sogar der größte aller Zeiten, stellt einen Negativrekord auf der WM-Bühne. Noch nie hat ein Spieler in einem Turnier zwei Elfmeter in der regulären Spielzeit verschossen. Die beiden stehen exemplarisch für eine interessante Statistik. Weltmeister und Fußballexperte Christoph Kramer hat mal nachgezählt, bei einer WM werden rund 20% mehr Elfmeter verschossen als in einem regulären Ligaspiel. Irgendwie auch logisch, bei diesem Druck würden wir Nicht-Fußballer es vor Aufregung wahrscheinlich nicht mal zum Punkt schaffen. Deswegen sagt Kramer im Podcast Copper TS über verschossene Elfmeter das hier.
3: Niemals, niemals jemandem einen Vorwurf macht. Das ist so eine krasse Situation, Elfmeter sowieso. Jeder, der da hingeht, allerhöchsten Respekt.
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Es gibt noch eine traurige Nachricht aus der Musikwelt. Bonnie Tyler ist im Alter von 75 Jahren in einem Krankenhaus in Portugal gestorben. Jetzt kann sie leider nicht mehr kommen zu den fast 20 Konzerten, die in diesem Sommer noch geplant waren in Deutschland. Ich spiele euch jetzt nochmal ihren ersten Hit, mit dem sie im Jahr 76 ihren Durchbruch hatte. Hier ist Lost in France.

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1: Mit Ralf Bosse. Frankreich steht im Halbfinale der Fußball-Weltmeisterschaft. Der Titelverteidiger gewann das Viertelfinale gegen Marokko mit 2:0. Nach einer torlosen ersten Halbzeit brachte Kylian Mbappé die Franzosen in Führung. Wenig später erhöhte Ousmane Dembélé auf 2:0. Mbappé verschoss außerdem einen Elfmeter. Marokko hielt lange dagegen, konnte die starke französische Offensive am Ende aber nicht stoppen. Im Halbfinale trifft Frankreich nun am Dienstag auf den Sieger der heutigen Partie, Spanien gegen Belgien.
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2: Mit Marc Weiß. Schönen guten Morgen. Trotz gegenseitiger Angriffe ist die Tür für eine diplomatische Lösung im Iran-Krieg immer noch offen. So sehen das zumindest die USA. Auch Vermittlerstaaten wie Katar und Pakistan bemühen sich im Moment, die Spannungen zwischen Teheran und Washington wieder abzubauen und die Verhandlungen über ein Abkommen wiederzubeleben. Frage an Christian Böde aus dem News-Team. Trotz dieser Aussichten können wir wahrscheinlich nicht damit rechnen, dass die Feuerpause jetzt sofort wieder in Kraft tritt, schätze ich.
3: Danach sieht es nicht aus, aber bei einem Präsidenten wie Donald Trump weiß man ja nie. Der hatte ja die Waffenruhe aufgekündigt, weil Handelsschiffe in der Straße von Hormuz beschossen wurden. Washington machte Teheran verantwortlich und griff wieder an. Der Iran antwortete und beschoss dabei auch Ziele in Nachbarstaaten wie Bahrain, Jordanien und Kuwait, die mit den USA verbündet sind. Dieses Verhalten der iranischen Führung sei zwar ein Verstoß inakzeptablen Ausmaßes gegen die vereinbarte Waffenruhe, sagte ein US-Regierungsbeamter der deutschen Presseagentur, aber die technischen Gespräche laufen weiter. Die USA suchten sich allerdings für ihre neuen Angriffe einen brisanten Zeitpunkt aus, denn die fielen in die Zeit der Trauerfeierlichkeiten für den getöteten obersten Führer des Irans, Ayatollah Ali Khamenei.
2: Christian Böder mit Infos. Vielen Dank. Jetzt die weiteren Themen in der Zusammenfassung. Der Bundestag ist kurz vor der Sommerpause im Endspurt. Heute soll unter anderem über die Krankenkassenreform und das neue Heizungsgesetz abgestimmt werden. Auch der Bundesrat trifft sich zur Marathonsitzung, da mehrere Beschlüsse direkt nach dem Bundestag heute auch noch durch den Bundesrat sollen. Frankreich steht im Halbfinale der Fußball-WM. Gegen Marokko gab es am Abend ein klares 2:0. Die Tore schossen Mbappé und Dembélé. Frankreich trifft im Halbfinale dann auf den Sieger des Duells zwischen Spanien und Belgien. Der Bundesverband der deutschen Industrie hat sich ungewöhnlich deutlich zu den kommenden Landtagswahlen geäußert und eine Warnung ausgesprochen, wen man auf keinen Fall wählen sollte, die AfD. Eine Regierungsbeteiligung der AfD wäre fatal, sagte BDI-Hauptgeschäftsführerin Gönner dem Redaktionsnetzwerk Deutschland. Die AfD biete keine überzeugende Antwort auf die zentralen wirtschaftlichen Herausforderungen. Ihr Kurs würde Investitionen erschweren und den Standort Deutschland schwächen, statt Wachstum zu fördern, so Gönner. Deutschland könne es sich gar nicht leisten, Investoren und Arbeitskräfte aus dem Ausland abzuschrecken. Genau das passiert aber nach Einschätzung des Wirtschaftsverbandes, wenn die AfD mitregiert. Im September stehen in Sachsen-Anhalt, Mecklenburg-Vorpommern und in Berlin Landtagswahlen an.
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4: Mit Christoph Münch, guten Morgen. Mehr verkaufsoffene Sonntage, um die durch die Nordbrückensperrung darbende Bonner City wieder zu beleben. Diese Idee vom Einzelhandelsverband findet die Stadt Bonn gar nicht so übel. Man möchte jetzt weiter drüber sprechen. Man könne ja bis zu 12 verkaufsoffene Sonntage einrichten. Bisher sind es für dieses Jahr 6, also da geht noch was. Wir sprechen gleich drüber in unseren Lokalnachrichten um 5:30.
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5: Das Wort darben habe ich auch lange nicht gehört,
6: ich
5: oder?
6: Ich habe auch gedacht.
5: Ja. Die Pflanzen darben ja im Moment auch, ne, weil es kein Regen gibt. Michael Klein, wie wird's denn?
7: Hallo Walli, es wird ein sonniger Freitag, es wird ein sonniges Wochenende und es wird auch die nächste Woche ziemlich sonnig und vor allem warm-heiß bleiben. Heute schon mal Werte um 30 Grad, am Wochenende vielleicht 1-2 Grad mehr. Montag, Dienstag könnten es dann über 34 Grad sogar werden.
5: Regen weiter nicht in Sicht. 15,6 Grad an unserer Wetterstation in Bonn-Borbechlinghofen. 20 Grad aber schon oben in Bad Honnef-Egidienberg und fast 19 Grad auf dem Ölberg in Königswinter. 3:08, der Radio Bonn-Rhein-Sieg-Verkehr. Sarah hat die Übersicht für euch.
8: Und wir haben immer noch die Vollsperrung auf der A555 nach Köln. Die ist ab Bornheim komplett dicht. Da hat es in der Nacht einen tödlichen Unfall gegeben. Es läuft immer noch die Unfallaufnahme. Es staut sich deshalb rund um die Sperrung in Bornheim. Auch auf den Nebenstraßen 2 Kilometer. Ihr müsst da überall mindestens 20 Minuten mehr einplanen. Außerdem ist auf der L333 zwischen Altorf-Bach und Hennef-Bögenaul immer noch dieser herrenlose Hund unterwegs. Der läuft da auch hin und wieder auf die Straße. Passt da bitte weiter besonders auf. Die Polizei ist informiert. Außerdem habt ihr Stau rund um die Kennedy-Brücke. Einmal, wenn ihr von Bonn-Bolfilich in Richtung Bonner Zentrum unterwegs seid. Da mittlerweile 2 Kilometer, eine Viertelstunde für euch obendrauf. Und vom Bonner Zentrum in Richtung Boll stockt es 2 Kilometer ab dem alten Friedhof. Außerdem steht ihr in der Bonner Südstadt auf der Reuterstraße. Da in beiden Richtungen 2 Kilometer Stau. Und dann schauen wir noch, was rund um die Mondorfer Fähre los ist. Auf der Niederkassler Seite steht ihr aktuell bis zum Friedhof. Da müsst ihr ein bisschen mehr Zeit einplanen, bis ihr auf die Fähre draufkommt. Auf der Grau-Rheindorfer Seite sieht es dafür ziemlich gut aus. Da kommt ihr schnell über den Rhein. Dann hat uns Basti auch schon den ersten Blitzer für heute gemeldet. Der steht in Königswinter, Nonnenberg, da auf der Nonnenberger Straße. Danke dir für die Info. Und wenn ihr auch noch was zu melden habt, mehr Blitzer, mehr Staus, dann gebt das auch gerne durch. Die Nummer ist die 0228 4007 111. Gute Fahrt euch.
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6: Mit dem großen Radio Bonn-Rhein-Sieg-Ticket-Tag. Guten Morgen.

0: Heute Morgen haben wir schon Simone glücklich gemacht mit Karten für Lenny Kravitz. Und Thomas hat schon Tickets für Bryan Adams gewonnen. Und jetzt geht's weiter.
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0: 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Ich warte auf eure Sprachis Moby und Westbam Mitte August auf dem Bonner Kunstrasen. Hier

0: Warum heißt Moby eigentlich Moby? Weil sein Ur-Ur-Großonkel Herman Melvin Moby Dick geschrieben hat, den Roman.
1: Kleiner Funfact.
0: Oder?
1: Mhm.
0: Und jetzt kommt er auf den Kunstrasen. Der Mann aus New York. 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

0: Bye. Ciao. Bella, ciao. 10 Minuten vor 9 am Freitagmorgen hier in der Radio Bonn Radsig Morning Show. Heute ist nicht nur großer Tickettag bei uns, an diesem Freitag, 10. Juli, ist auch großer Sperrungstag im Radio Bonn Radsigland. Und in der Region kommen nämlich noch mehr Baustellen dazu. Ja, unsere Radio Bonn Radsig-Reporter haben die genauen Infos für euch, was, wo, wann auf euch zukommt. Katrin Rupschert, alle, die rechtsrheinisch wohnen, die müssen jetzt erstmal durchatmen.
1: Hier wird die Bahnstrecke zwischen Troisdorf und Wiesbaden bis Dezember komplett gesperrt. Die Deutsche Bahn erneuert auf 160 Kilometern Gleise, Weichen, Sicherheitstechnik und auch Bahnhöfe. Als Ersatz gibt es dann Expressbuslinien und Umleitungen über die linksrheinische Strecke. Und auch die Rheinfähre zwischen Königswinter und Mehlem gehört zum Konzept dazu. Ab Montag legt hier die erste Fähre schon eine halbe Stunde früher ab, also um 5.15 Uhr. Fußgänger und Radfahrer, die ein VRS-Ticket haben, können außerdem ohne Extra-Ticket mitfahren. Und Benedikt Schockenhoff, auch in Godesberg wird es neue Baustellen geben.
2: Wenn ihr in Bonn häufig durch den Godesberger Tunnel fahrt, dann müsst ihr euch ab dem Wochenende auf längere Fahrzeiten einstellen. Der Tunnel wird nämlich saniert, die Verkehrstechnik wird erneuert und eine neue Beleuchtung wird auch eingebaut. Laut Stadt kann die Sanierung nicht länger warten, sonst droht bei einem Technikausfall eine komplette Tunnelschließung. Bis Mai nächsten Jahres ist der Tunnel deshalb nur eingeschränkt befahrbar. Aber für die Einrichtung der Baustelle ist der Tunnel jetzt von Samstag um 20 Uhr bis Sonntagvormittag komplett gesperrt. Und auch die A4 ist von einer Sperrung betroffen. Mehr dazu von Markus Krämer.
3: Ja, denn auch die Brücke auf der A4 am Kölner Eiffeltor ist marode. Damit in Zukunft keine schweren Lkw mehr über die Brücke fahren, wird ab heute eine Schrankenanlage aufgebaut, ähnlich wie damals auch bei der Leverkusener Rheinbrücke. Dafür wird die A4 von Aachen in Richtung Köln zwischen Köln-West und Eiffeltor ab heute Abend 22 Uhr gesperrt, bis voraussichtlich nächste Woche Donnerstag.
0: Und könnt ihr noch einen? Könnt ihr noch einen? Wollt ihr noch einen? Wollt ihr noch einen obendrauf? Nächste Woche Donnerstag bis Montag, 3. August, ist am Ende nicht Ei wieder Baustelle. Diesmal keine Vollsperrung, aber immer einseitige Verkehrsführung. Dann auch das noch.

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1: Mit Christoph Münch. Guten Morgen. Der Bundestag hat eine milliardenschwere Finanzspritze für Länder und Kommunen beschlossen. Ein Gesetz, das noch vom Bundesrat bestätigt werden muss, sieht für die Jahre 26 bis 29 einen jährlichen Zuschuss von jeweils 1 Milliarde Euro vor. Es geht um die letzten 4 Teams bei der Fußball-Weltmeisterschaft. Frankreich ist schon mal eins davon. Die Franzosen haben gestern Marokko mit 2:0 besiegt. Heute könnte entweder Spanien oder Belgien dazukommen. Und jetzt das Wichtigste von hier. Die Bahnstrecke von Köln über Wuppertal nach Hagen ist jetzt fertig. Sie wird am Abend wieder freigegeben. Gleichzeitig gehen die Bauarbeiten weiter mit der Generalsanierung auf der rechten Rheinseite von Troisdorf bis Wiesbaden, also über Bonn, Königswinter und Bad Honnef. Die Strecke muss dafür voll gesperrt werden. Für 1,6 Milliarden Euro bekommt sie neue Gleise, Weichen, Oberleitungen, Signale, Brücken, Tunnel, Bahnübergänge und Bahnhöfe. 5 Monate müssen Bahnpendler deshalb auf Busse umsteigen. Expresslinien sorgen für die Verbindungen zwischen den größeren Städten und auch die Rheinfähren sind teilweise mit eingebunden.
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1: Mehr verkaufsoffene Sonntage und damit mehr Leben in der Bonner City. Diesen Vorschlag des Einzelhandelsverbandes will man bei der Stadt Bonn überdenken und mit in die aktuellen Beratungen nehmen. Es geht um die leerer werdende Bonner Innenstadt aufgrund der Nordbrückensperrung. In Bonn sind bis zu 12 verkaufsoffene Sonntage denkbar. In diesem Jahr sind bislang 6 geplant. Ein Auto ist in Hürth in eine Schülergruppe gefahren. Ein 10-jähriges Mädchen und der 25 Jahre alte Schulbegleiter Luis Paulo aus Königswinter starben. Gut ein Jahr nach diesem tragischen Unfall wird am Kölner Landgericht heute das Urteil erwartet gegen den Autofahrer. Der 21-Jährige muss sich wegen fahrlässiger Tötung und fahrlässiger Körperverletzung verantworten. St. Augustin bekommt eine Stadtentwicklungsgesellschaft, SEG. Das hat der Stadtrat jetzt am Abend beschlossen. Diese SEG soll sich um städtische Grundstücke kümmern und sie voranbringen als 100-prozentige Tochter der Stadt. Die SPD freut sich, dass die Stadt St. Augustin nicht länger nur zuschaut, sondern das Heft des Handelns wieder selbst in die Hand nimmt und die CDU ergänzt. Es ist ein starkes Signal, dass die Stadt aktiv gestaltet wird, Stadtentwicklungen nur verwaltet. Und es soll auch konkret losgehen mit dem Areal an der Rathausallee. Da hat auch die Just-Hurler-Gruppe Unterstützung angeboten. Sie ist Eigentümerin des HUMA. Die Vision ist ein lebendiges und modernes St. Augustin, das Wohnen, Arbeiten, Freizeit und Mobilität intelligent miteinander verbindet. 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
2: Die Aussichten hat Radio Bonn-Rhein-Sieg-Wettermann Michael Klein. Guten Morgen, Michael. Wie wird's?
3: Morgen, Walli. Es wird warm, es wird heiß, muss man schon sagen, in den nächsten Tagen. Heute viel Sonne für Bonn und den Rhein-Sieg-Kreis. Temperaturen um 30 Grad, mitten in Bonn ein bisschen drüber. Und am Wochenende werden wir so 31, 32 Grad vielerorts erreichen.
2: Es ist angenehm frisch noch draußen, 16,7 an unserer Wetterstation in Bonn-Bolbecklinghofen. Weiter oben ist dafür schon deutlich wärmer. 21,3 Grad messen wir in Bad Honnef-Egidienberg, 20,1 auf dem Ölberg in Königswinter. 3:30 der Radio Bonn-Rhein-Sieg-Verkehr und Sarah hat noch die Sperrung für euch.
4: Und zwar auf der A555, wenn ihr Richtung Köln unterwegs seid. Die ist ab Bornheim immer noch komplett gesperrt. Da hat es in der Nacht einen tödlichen Unfall gegeben. Einsatzkräfte sind immer noch vor Ort. Es läuft noch die Unfallaufnahme. Deshalb staut es sich da auch rund um die Sperrung in Bornheim, auch auf den Nebenstraßen, 2 Kilometer zurück. Ihr müsst da mindestens 20 Minuten mehr einplanen. Wir haben auch bei der Autobahnpolizei nachgefragt, wie lange die Sperrung noch dauert. Das kann sie aktuell nicht absehen. Außerdem habt ihr Stau auf der A59 von Bonn nach Köln. Zwischen Lind und Warn 2 Kilometer stockend. Dann ist es ein bisschen ruhiger geworden rund um die Kennedy-Brücke in der Bonner Innenstadt. Es stockt da noch zwischen Bonn-Beufilich und dem Zentrum auf 2 Kilometern. Und ihr steht weiter auf der Reuterstraße in der Bonner Südstadt. Da stocken im Verkehr in beiden Richtungen auch 2 Kilometer. Dann schauen wir noch auf die Mondorfer Fähre. Auf der Niederkasseler Seite müsst ihr aktuell ein bisschen mehr Zeit einplanen, bis ihr auf die Fähre raufkommt. Ihr steht da aktuell bis zum Friedhof. Auf der Grau-Rheindorfer Seite sieht es dafür besser aus. Da habt ihr aktuell keinen Stau. Außerdem habt ihr uns noch einige Blitzer gemeldet. Einmal meldet die Anja einen Blitzer in Bonn-Ramersdorf auf der Oberkassler Straße. Außerdem wird nochmal in Ramersdorf geblitzt, diesmal auf der Königswinterer Straße. Danke an Jürgen. Und Basti hat uns noch einen Blitzer gemeldet. Der steht in Königswinter-Nonnenberg. Da wird auf der Nonnenberger Straße geblitzt. Ihr habt auch noch was gesehen? Dann gebt das ebenfalls gerne bei uns durch. Die Nummer ist die 0228 4007 111. Gute und sichere Fahrt.
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2: Heute hier für euch den ganzen Tag wieder Tickets für die geilsten Konzerte und Veranstaltungen im Radio Bonn-Rhein-Siegland. Heute ist wieder Ticket-Tag. Der Walli ist hier. Schönen Start ins Wochenende. Guten Morgen.

0: Moby kommt auf den Kunstrasen zusammen mit Westbam, den ihr alle noch von den ersten Love Parades kennt.
1: Mhm. Guter Beat.
0: Westbam hat einfach immer nur so Musikbetten produziert hier, was du beim Radio so drunter legen kannst, wenn du am Labern bist hier.
1: Stimmt.
0: Das, die Texte von Westbam war der jetzt nicht so berühmt für.
1: Aber trotzdem, der Sound ist gut.
0: Der Sound ist absolut gut, ja, hier. Aber ich würde schon sagen, der große Held dann ist auf jeden Fall Moby.
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0: Der ja in New York lebt und dort auch ein veganes Restaurant betreibt.
1: Ah, cool.
0: Das ist überhaupt echt ein guter Typ. Der ist nämlich so ein Tierrechtsaktivist.
1: Ah, sehr gut.
0: Und er hat mal in einem Interview gesagt, wenn ich mich jetzt entscheiden müsste, erfolgreicher Musiker oder Tierrechtsaktivist, da ist mir das wichtiger mit dem Tierrechtsaktivisten.
1: Macht ihn direkt noch sympathischer.
0: Absolut netter Typ. Sieht zwar immer so ein bisschen aus wie so ein Gitarrenlehrer, irgendwie so mit seinem, mit seinem gestutzten Vollbart und mit der Halbglatze und mit der Brille auf, aber er ist echt ein guter Typ. Und er kommt auf den Kunstrasen zusammen mit Westbam, präsentiert von uns, Radio Bonn Rhein-Sieg, 18. August. Und Juliane hat sich bei uns beworben und gesagt, ich muss meinem Sohn mal zeigen, was gute Musik ist.
3: Hallo, guten Morgen. Ich würde die Tickets gern gewinnen. Für meinen Sohn, der ist 14, wäre das, glaube ich, echt mal ein Erlebnis, den am Kunstrasen Moby zu erleben. Und wir würden uns freuen. Danke.
0: Ja, geht hin, zeig deinem Sohn, was die Musik der 2000er war, als wir, Juliane und ich, jung waren.
1: Aber cooles erstes Konzert, kann man sich gar nicht beschweren.
0: Richtig. Ich hoffe, euer Heart feel so happy now, denn jetzt kommt noch ein Movie mit Why Does My Heart Feel So Bad?
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Ja, Herz tut tatsächlich weh heute Morgen. Hey, Reibeisenstimme, wir werden dich vermissen. Gute Reise, Bonnie Tyler, gestern im Alter von 75 Jahren verstorben. Hier ist sie nochmal mit

0: Bye bye Bonnie Tyler, einer ihrer ersten Hits hier bei Radio Bonn Reisig noch aus den 70ern. Viertel von neun durch am Freitagmorgen. Es steht ein richtig schönes Sommerwochenende an im Radio Bonn Rhein-Siegland. Sonne pur und warm. Perfektes Kirmeswetter für Loma Birk. Da startet heute die Kirmes am Bürgerzentrum. 18 Uhr ist Fassanstich. Und dann könnt ihr 3 Tage lang Autoscooter und Karussell fahren. Wie sagte Herbert Grönemeyer hier gerade im Mambo, ich stehe hier schon seit Stunden, dreh so meine Runden.
1: Das könnt ihr auch.
0: Könnt ihr auch hier. Autoscooter und Karussell fahren, ja. Und wir haben noch mehr Tipps für euer Wochenende aus der Radio Bonn Rhein-Sieg-Redaktion jetzt.

0: Also der Song kommt auf jeden Fall auf meine Karnevals-Playlist. Hi, Franzi hier und das ist der Männerchor Laut aber schief mit ihrem Karnevals-Song Nockhölojon. Die kommen heute in die Pfarrkirche St. Sebastian in Poppelsdorf. Mit Laut aber nicht schief präsentieren sie euch dann ein buntes Programm aus Karnevalsmusik, Rock, Pop und viel mehr. Los geht das Konzert von dem 100-Mann starken Chor um 20.30 Uhr und der Eintritt kostet 5 Euro. Der Reinerlös geht an Hetz aber schief, Engagement for Pens.
1: Sonntags einkaufen gehen? Das könnt ihr diesen Sonntag in Siegburg. Hi, hier ist Katrin und ich habe das Holzgassenfest für euch. Auf der Holzgasse, der Scherengasse, der Zeitstraße und erstmals auch auf der Brauhofpassage könnt ihr von 11 bis 18 Uhr shoppen oder einfach das Fest genießen. Es gibt nämlich auch Live-Musik, Attraktionen für Kinder und natürlich auch Essen und Trinken. Und bei 30 Grad und voller Sonne ist das doch der perfekte Sonntag.

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3: Mit Marc Weiß. Schönen guten Morgen. Der Bundestag stimmt gleich über die Reform der gesetzlichen Krankenversicherung ab. Später soll auch das Gebäudemodernisierungsgesetz beschlossen werden, das das Heizungsgesetz der Ampelkoalition ersetzen soll. Beide Gesetze sollen heute auch noch durch den Bundesrat. Die Länderkammer hat auf ihrer Tagesordnung allerdings noch einige andere wichtige Themen. Christian Böde aus dem News-Team. Unter anderem geht es um die Reform im Sexualstrafrecht. Das Prinzip nur Ja heißt Ja soll darin jetzt verankert werden.
4: Genau, hinter der Formel steckt eine Art Verschärfung der geltenden Nein-heißt-Nein-Regelung. Bedeutet, zwei Menschen treffen sich, einer will Sex haben, der andere nicht und lehnt das deutlich ab. Dann wird aus weiteren Zudringlichkeiten eine Straftat. Laut Justizministerin Hubich reicht das aber nicht, denn oft verfallen Betroffene bei Übergriffen in einen Zustand, der sie nicht reagieren lässt. Das Nur-Ja-heißt-Ja-Prinzip soll das beheben. Wenn zwei miteinander intim werden wollen, dann müssen das auch beide jeweils dem anderen deutlich klar machen und sich sicher sein, dass der oder die dem auch zustimmt, bevor es losgeht. Der Vorstoß kommt aus Hamburg und soll die sexuelle Selbstbestimmung stärken.
3: Infos von Christian Böder. Vielen Dank. Jetzt die weiteren Themen in der Zusammenfassung. Das Leben in Deutschland ist im Juni minimal günstiger geworden. Im Vergleich zum Mai sanken die Verbraucherpreise um 0,3%. Die Inflationsrate lag bei 2,3. Die Energiepreise stiegen nicht mehr so stark. Grund hierfür dürfte der Tankrabatt gewesen sein. Das meldet das Statistische Bundesamt. Strom war sogar 5% billiger als im Mai. Die Ständige Impfkommission hat ihre Empfehlungen für die jährliche Corona-Impfung für ältere Menschen geändert. Gesunde Ältere ab 75 sollten sich zum Ende des Sommers impfen lassen, heißt es jetzt von der STIKO. Bisher wurde diese Auffrischung ab 60 schon empfohlen. Der Bundesverband der deutschen Industrie warnt vor den Landtagswahlen vor der AfD. Eine Regierungsbeteiligung der Rechtspopulisten wäre fatal, sagte BDI-Chefin Gönner dem RND. Die AfD habe keine Antwort auf die zentralen wirtschaftlichen Herausforderungen. Der Kurs würde Investitionen erschweren und den Standort Deutschland schwächen, so Gönner. Nach Marokkos WM aus im Viertelfinale gegen Frankreich gab es gestern Abend in Düsseldorf Ausschreitungen. Drei Polizisten wurden dabei verletzt. Laut Polizei hatten sich rund 1500 Fans in der Nähe des Hauptbahnhofs versammelt. Anfangs sei die Stimmung gut gewesen, später aber gekippt und aggressiv geworden, sagte eine Polizeisprecherin. Aus einer Gruppe von Menschen heraus seien Böller und Glasflaschen gezielt auf Polizisten geworfen worden. Zwei Männer wurden festgenommen. Frankreich hatte das Viertelfinale gegen Marokko gestern Abend klar mit 2:0 gewonnen.
0: Und jetzt das Wichtigste von hier.
5: Mit Christoph Münch, guten Morgen. Etwa vor einem Jahr starben in Hürth ein 10-jähriges Mädchen und der 25-jährige Schulbegleiter Luis Paulo aus Königswinter. Ein junger Autofahrer war wohl über eine rote Ampel gefahren. Heute fällt das Urteil gegen ihn. Die Staatsanwaltschaft hat 4,5 Jahre Jugendstrafe gefordert. Der Prozess ist eins der Themen in unseren Lokalnachrichten um halb.
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6: Michael Klein, wie wird's?
7: Schönen guten Morgen, hallo Walli. Es gibt heute ganz viel Sonne und es gibt wieder hohe Temperaturen. Werte um 30 Grad. Und das ist der Beginn einer Hitzewelle, die jetzt wahrscheinlich über 7-8 Tage die Werte um 30 Grad jeden Tag bringt. Und Gott sei Dank sind die Nächte noch ein bisschen frischer.
6: Die aktuellen Temperaturen 19,3 an unserer Wetterstation in Bonn-Bolbechinghofen. Bad Honnef-Egidienberg ist bei 22,7 Grad. Uli, unsere Wettermelderin aus Altdorf, meldet sommerlich, blauer Himmel, paar Wölkchen, viel Sonnenschein, 19,7 Grad bei ihr. 4:09, der Radio Bonn Rhein-Sieg Verkehr und Sarah hat die Übersicht für euch.
8: Und es geht nochmal los mit der Sperrung der A555 nach Köln. Die ist nach wie vor ab Bornheim komplett gesperrt. Da hat es in der Nacht einen tödlichen Unfall gegeben. Da läuft nach wie vor die Unfallaufnahme. Die Autobahnpolizei, die kann auch noch nicht sagen, wie lange das da noch dauert. Deshalb staut es sich rund um die Sperrung in Bornheim, auch auf den Nebenstraßen, ungefähr auf 2 Kilometern. Dann schauen wir auf die Brücken in Bonn. Auf der Kennedy-Brücke stockt es immer noch zwischen Bonn-Waldvielich und dem Bonner Zentrum. Da auf 2 Kilometern Stop and Go in der Gegenrichtung Hoffen kommt ihr wieder gut über die Brücke. Auch auf der Südbrücke ist gerade alles frei. Ihr steht aber noch in der Bonner Südstadt auf der Reuterstraße. Da in beiden Richtungen 1 Kilometer stockender Verkehr. Außerdem habt ihr uns noch einige Blitzer gemeldet. Einer steht in St. Augustin-Niederpleis. Da wird auf der Hauptstraße geblitzt. Dann ein Blitzer in Bonn-Boll-Limperich auf der Kreuzherrenstraße. Und dann wird direkt zweimal in Bonn-Ramersdorf geblitzt. Einmal auf der Königswinterer Straße und dann auch noch auf der Oberkassler Straße. Wenn ihr mehr gesehen habt, dann meldet das auch gerne bei uns. Das geht wie immer per WhatsApp oder ihr ruft uns eben an. Die Nummer dafür ist die 0228 4007 111. Gute Fahrt.
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6: Hast du eigentlich schon alle Weihnachtsgeschenke zusammen?
8: Nee, ich habe noch nicht mal angefangen.
6: Ja, gleich könntet ihr hier das erste coole Weihnachtsgeschenk des Jahres einsacken im Radio Bonn-Rhein-Sieg-Ticketag.

0: Limo hatte ich die doch. Ich habe die extra mitgebracht hier heute. Ah, da sind sie ja, Limo. Kann man sich schon mal ein bisschen drauf einstimmen, oder?
1: Für Zeit, ne?
0: Mal ein bisschen abkühlen bei diesen Temperaturen, wenn man das Gerassel hört, oder?
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0: 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Mach mal eine andere Musik jetzt bitte hier. Warte. Machen wir mal das hier. Ah, für den Kölner Weihnachtszirkus.
1: Ja, wenn ihr zum Beispiel eine Sportmannschaft seid, eine große Freundesgruppe, vielleicht eine Kita oder Schulklasse, dann könnt ihr alle gemeinsam dahin. Die 25 Karten gehen nämlich an eine Gewinnerin oder einen Gewinner und das lohnt sich auf jeden Fall, weil es kommen immer alle super begeistert aus den Vorstellungen vom Kölner Weihnachtszirkus.
3: Grandios.
4: Mega.
3: Ich habe Dinge gesehen, die habe ich vorher noch nie gesehen. Die beiden Artisten, die sich nur mit ihren Zähnen bewaffnet an einem Seilhahn hoch schweben lassen. Das war wirklich Herzinfarkt.
5: Mir hat es gut gefallen, weil ich das cool fand und ich auch cool finde, wie viel man dafür üben muss.
6: Ich fand es ganz, ganz süß, als der Clown die drei Kinder auf die Bühne geholt hat. Also es hat mein Herz berührt.
7: Egal wie alt du bist, man wird irgendwie immer wieder zum Kind, wenn man im Zirkus sitzt und freut sich über alles. Und man fiebert als Zuschauer total mit.
0: Ja, cool fand heißt es übrigens, nicht cool fande. Ne? Falls das kleine Kind hier zuhört. Und habt ihr den am Ende erkannt? Guido Kanz war das auch, ein großer Fan vom Kölner Weihnachtszirkus.
1: 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Ihr bekommt ein Gruppenticket für 25 Leute.
0: Schickt eine Sprache an die 0228 4007 111. Eigentlich, so kenne ich mich, müsste ich ja jetzt Last Christmas spielen, aber hat der Kollege Anthony Robbins mir in diesem Jahr schon weggenommen.
1: War er schneller?
0: Ja, ja. Und ist auch noch nicht heiß genug draußen. Das macht erst Spaß bei 35 Grad.

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1: Mit Christoph Münch, guten Morgen. Wer bei einem Unfall mit einem E-Scooter geschädigt wird, kann wohl bald leichter Schadenersatz beim Anbieter geltend machen. Am Abend hat der Bundestag in erster Lesung über einen Gesetzentwurf beraten. Bundesjustizministerin Hubich sagte, wer mit der Vermietung der Fahrzeuge Geld verdiene, müsse auch Verantwortung für Schäden übernehmen. Wirtschaftsverbände haben die Bundesregierung aufgefordert, Minijobs zu erhalten. In einem Brief schrieben sie, Millionen Menschen hätten sich bewusst für Minijobs entschieden, denn diese ließen sich mit Studium, Familie, Pflege oder einem Hauptberuf vereinbaren. Und jetzt das Wichtigste von hier. Ein Auto fährt in Hürth in eine Schülergruppe. Ein 10-jähriges Mädchen und der 25 Jahre alte Schulbegleiter Luis Paulo aus Königswinter sterben. Gut ein Jahr nach diesem tragischen Unfall wird am Kölner Landgericht heute das Urteil gegen den Autofahrer erwartet. Der 21-Jährige muss sich wegen fahrlässiger Tötung und fahrlässiger Körperverletzung verantworten. Er soll damals mit fast 60 km/h ungebremst auf die Kreuzung zugefahren sein, obwohl seine Ampel schon mehrere Sekunden lang rot gezeigt hatte. Der Angeklagte hatte vor Gericht behauptet, die Ampel sei noch gelb gewesen. Die Staatsanwaltschaft hat für den Fahrer eine Jugendstrafe von 4,5 Jahren gefordert. Der Verteidiger plädierte auf eine mildere Strafe.
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1: Es war ein Flächenbrand in Beuel in Schwarz-Rheindorf. Nicht weit von der Niederkassler Straße entfernt brannten in der Nacht Strohballen. Die Feuerwehr war mehrere Stunden vor Ort und konnte verhindern, dass sich die Flammen weiter ausbreiteten. Bei einem Verkehrsunfall auf der A555 ist ein Mensch gestorben, ein weiterer wurde schwer verletzt. Gegen 22 Uhr kamen sie wohl in einem Lamborghini zwischen Bornheim und Wessling von der Fahrbahn ab, krachten durch die Leitplanke und prallten gegen einen Baum. Die ehemalige Trinkwasseranlage in Lohmer-Scheider-Höhe ist jetzt ein Löschwassertank. Die Stadt übernimmt den Hochbehälter, unbürokratisch, von den Stadtwerken. Die hatten ihr Trinkwassernetz zuletzt umgebaut und brauchen den Behälter deshalb nicht mehr. Der Bereich Scheider-Höhe und die umliegenden Ortschaften sind aufgrund ihrer Lage sonst nicht ausreichend mit Löschwasser versorgt und der Hochbehälter ändert das nun. Man habe jetzt eine wichtige Wasserreserve, sagt die Freiwillige Feuerwehr. Das stärke den Brandschutz in den ländlichen Lohmer. Ortsteilen. 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
2: Sommerliche Aussichten für heute und dieses Wochenende mit Michael Klein. Hallo Micha.
3: Hallo Walli. Ja, jetzt dreht der Sommer nochmal so richtig auf. Für die nächsten Tage gibt's wieder eine Hitzewelle, Gott sei Dank nicht so heftig wie die letzte, aber Temperaturen um und über 30 Grad, die wird's jetzt für eine Woche lang geben. Gott sei Dank sind die Nächte noch einigermaßen frischer, aber für die nächsten Tage einfach nur trocken und viel, viel Sonne.
2: Ja, solange man nachts die Hitze aus der Bude kriegt, sollte sich das einigermaßen erträglich gestalten. Die aktuellen Temperaturen 21 Grad in Bonn-Bechlinghofen, 23 Grad schon oben in Bad Honnef-Egidienberg, 22 Grad auf dem Ölberg in Königswinter. 3:30, alles Wichtige von den Straßen, jetzt von Sarah.
4: Und wir haben weiter die Sperrung auf der A555 nach Köln. Die ist ab Bornheim gesperrt, da hat es in der Nacht einen tödlichen Unfall gegeben. Die Polizei kann immer noch nicht absehen, wie lange die Sperrung da noch dauert. Es staut sich aber auch rund um die Sperrung in Bornheim, auch auf den Neben- und Umgehungsstraßen. Da steht ihr ungefähr auf 2 Kilometern, ihr müsst da deutlich mehr Zeit aktuell einplanen. Außerdem ist uns sonst noch ein Stau gemeldet und zwar stockt es in der Bonner City, wenn ihr von Bonn-Beul vielig über die Kennedy-Brücke Richtung Zentrum unterwegs seid, da auf 2 Kilometern Stop and Go. Außerdem habt ihr uns noch einige Blitzer gemeldet. Einer steht in St. Augustin-Niederpleis, da wird auf der Hauptstraße geblitzt. Dann Blitzer in Bonn-Beul-Limperich auf der Kreuzherrenstraße, in Ramersdorf auf der Königswinterer Straße und direkt noch ein zweiter Blitzer in Bonn-Ramersdorf, auch noch auf der Oberkassler Straße. Und dann wird auch noch in Königswinter-Nonnenberg geblitzt auf der Nonnenberger Straße. Danke euch für die ganzen Meldungen. Wenn ihr noch was hinzuzufügen habt, dann macht das gerne. Die Nummer dafür ist die 0228 4007 111. Gute Fahrt euch.
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2: Auf ins Wochenende. Guten Morgen.

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0: Ja, der Kölner Weihnachtszirkus lädt euch in dieser Stunde ein.

0: 25 Leute. Und Thomas von der Feuerwehr in Troisdorf-Mitte hat das Formular auf radiobonn-rhein-sieg.de ausgefüllt und uns geschrieben, ey, da könnten wir mit allen Kameraden hin. Ja, der Thomas ist jetzt am radiobonn-rhein-sieg-Telefon. Hi.
1: Hi.
0: Du hast dich beworben für den Weihnachtszirkus.
1: Genau.
0: Und zwar für die ganze Truppe. Erzähl mal, was machst du?
1: Ich bin also selbst 48 Jahre schon in der Löschgruppe. In der dritten Generation, mein Sohn ist auch als vierte Generation. Mhm. Ja, und da war so im Nachgang auch so ein bisschen für unser Jubiläum, was wir letztes Jahr hatten, so ein Dankeschön. Und vor allen Dingen auch für die Unterstützung einiger jetzt am Wochenende beim Fest. Wir haben aber jetzt einem anderen Verein am Wochenende geholfen. Und das wäre dann für die Helfer nochmal so ein schöner Abschluss.
0: Okay, ja, das klingt doch sehr schön. Ja, dann laden wir euch alle ein. 25 Leute hier zum Kölner Weihnachtszirkus.
1: Ja, super. Da freuen wir uns.
0: Da müssen wir nur gucken, dass, wenn ihr alle weg seid, dass irgendjemand löschen kann, falls brennt in Trost.
1: Das kriegen wir schon geregelt.
0: Alles klar. Okay, dann habt ein schönes Wochenende und vielen Dank fürs Mitmachen hier im Ticketag.
1: Euch auch vielen Dank. Tschüss.
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0: Der Tag ist ja noch lang. Bewerbt euch das Formular auf radiobonn-rhein-sieg.de. Da könnt ihr auch sehen, für welche Veranstaltungen und Konzerte

0: Ich bin heute ein Jahr auf den Tag genau zurück hier in der Morningshow und muss mich mal bedanken an dieser Stelle hier bei Sarah, die mich auch jetzt seit einem Jahr hier in der Morningshow begleitet. Vielen Dank.
1: Macht Spaß.
0: Ohne dich wäre ich gar nichts. Habe ich sehr an dich gewöhnt.
1: Das ist gut.
0: Wärst du nicht mehr da, würdest du mir sehr, sehr, sehr, sehr, sehr, sehr, sehr fehlen.
1: Das ist gut zu sehen. Ebenso.
0: Ja, ich wünsche dir einen ganz, ganz tollen Urlaub, denn Sarah startet, wir hören uns am Sonntag nochmal von 9 bis 12 und danach geht der Flieger nach
1: Montenegro.
0: Genau,
1: ja,
0: wer sich noch an die serbokratischen Nachrichten hier bei Radio Bonn-Rhein-Sieg erinnert, die liefen früher immer, serbokratische Nachrichten hier, ich wünsche dir viel, viel Spaß.
1: Vielen, vielen Dank.
0: Ja, listen to your heart, da sagt das Herz, abhauen.
1: Tschüss,
0: bye. Genau, schönen Urlaub für Sarah, euch ein schönes Wochenende. Wir hören uns morgen früh wieder zwischen 8 und 12 hier bei Radio Bonn-Rhein-Sieg und dann am Sonntag nochmal, bevor Sarah in den Urlaub abdüst, den sie sich wirklich verdient hat. Euch ein schönes Wochenende, falls wir uns nicht mehr hören.

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1: Mit Ralf Bosse. Vor dem WM-Viertelfinale am Abend zwischen Spanien und Belgien geht es auch um die Stimmung neben dem Platz. Belgiens Trainer Rudi Garcia erwartet nach dem Sieg gegen die USA keine Probleme mit den amerikanischen Fans. Er sagt, Tore schießen die Spieler, nicht Zuschauer. Spaniens Trainer Luis de la Fuente richtet den Blick dagegen nur auf Belgien. Frankreichs Siege gegen Marokko habe er zwar gesehen, jetzt zählt aber nur das Viertelfinale am Abend und nicht ein mögliches Halbfinale gegen die Franzosen.
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2: Mit Marc Weiß. Schönen guten Morgen. Das Leben in Deutschland ist im Juni minimal günstiger geworden. Im Vergleich zum Mai sanken die Verbraucherpreise um 0,3%. Die Inflationsrate lag bei 2,3. Die Energiepreise stiegen nicht mehr ganz so stark. Grund hierfür dürfte der Tankrabatt gewesen sein. Das meldet das Statistische Bundesamt. Strom war sogar 5% billiger als noch im Mai. Christian Böde aus der Nachrichtenredaktion. Nun ist aber der Tankrabatt Geschichte und im Mittleren Osten wird wieder geschossen.
3: Das stimmt und Ökonomen warnen auch davor, dass deshalb die Energiepreise schon ab diesem Monat wieder steigen werden. Die sind ja der Preistreiber bei der Inflation. Trotz aller positiven Entwicklungen war schon im Juni die Haushaltsenergie und auch Sprit noch 3,4% teurer als ein Jahr davor. Stichwort teurer. Neben den Tankpreisen sind ja auch die Lebensmittelpreise weiter für viele ein Aufreger. Da sieht die Entwicklung ein kleines bisschen positiv aus. Unterm Strich mussten wir für Lebensmittel im Mai und auch im Juni 0,4% weniger zahlen als noch im vergangenen Jahr. Allerdings sieht es bei den einzelnen Lebensmitteln sehr unterschiedlich aus. Bei Butter etwa fielen die Preise um fast 30% und bei Kartoffeln um fast 10%. Vieles wurde aber teurer. Eier legten um 15% im Vergleich zum letzten Jahr zu. Ebenfalls teurer, aber noch unter der 10%-Marke wurden Zucker, Marmelade, Honig, Süßwaren und alles, was mit Fleisch zu tun hat. Wie sich jetzt die Preise in unserem Alltag weiterentwickeln, das hängt jetzt ganz stark vom Iran-Krieg ab und wie schnell der sich lösen lässt, sagen die Ökonomen.
2: Infos von Christian Böder aus dem News-Team. Vielen Dank. Jetzt weitere Themen in der Zusammenfassung. Kurz vor der Sommerpause gibt es heute doch beim Marathon Sitzungen von Bundestag und Bundesrat. Unter anderem sollen die Krankenkassenreform, das neue Heizungsgesetz und das Recht auf Reparatur beschlossen werden. Nach dem WM-Aus von Marokko hat es gestern Abend Randale gegeben. Neben Düsseldorf war auch London betroffen. In beiden Städten hatten sich offenbar marokkanische Fans versammelt und waren zunächst friedlich, bis die Stimmung kippte. Polizisten wurden mit Böllern und Flaschen beworfen. In Düsseldorf wurden 3 Beamte verletzt, in London einer. Das Interesse an der sogenannten Abnehmpille ist in Deutschland offenbar groß. Experten rechnen mit einer EU-Zulassung im August. In den USA gibt es die Pille schon seit Anfang des Jahres. Eine YouGov-Umfrage zeigt jetzt, offenbar wollen deutlich mehr Menschen die Pille nehmen als bisher die Abnehmspritze. Unter den Befragten mit einem BMI ab 30 bevorzugten 51% die Tablette, nur 9% die Spritze. Von denen, die aktuell weder Spritze noch Tablette in Betracht ziehen, sagen fast 46%, dass die Tablette das Interesse erhöhen würde. Solange klar ist, dass beide Medikamente gleich wirkten und auch gleich teuer seien. Die Adipositas-Plattform GoLighter warnt aber davor, diese Tablette als Lifestyle-Produkt zu verstehen. Auch die Abnehmpille sei ein verschreibungspflichtiges Medikament und müsse entsprechend genauso verantwortungsvoll eingesetzt werden wie die Spritze. Auch die Tablettentherapie erfordere eine sorgfältige medizinische Begleitung.
0: Und jetzt das Wichtigste von hier.
4: Mit Christoph Münch, guten Tag. St. Augustin bekommt eine eigene Stadtentwicklungsgesellschaft. Das hat der Stadtrat am Abend beschlossen. Diese SEG soll sich um städtische Grundstücke kümmern und sie voranbringen als 100%ige Tochter der Stadt. Die Vision ist ein lebendiges und modernes St. Augustin, heißt es. Eins der Themen gleich in unseren Lokalnachrichten um 20:30.
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5: Die Sonne scheint heute kräftig den ganzen Tag. Zwischendurch ist auch mal eine Wolke dabei, vor allem am Mittag. Dazu weht ein mäßiger Wind, der abends aber deutlich zunimmt. Am Wochenende bleibt es so sonnig und mit 32 bis 33 Grad wird es dann noch wärmer als heute. Aktuell messen wir in Troisdorf am Rottersee noch angenehme 24,8 Grad. In Bonn auf dem Venusberg sind es 21,2 Grad. 10 Uhr und gleich 4 Minuten Radio Bonn-Rhein-Sieg-Verkehr. Der Hinweis für die A555 Richtung Köln. Hier ist nach dem tödlichen Unfall in der Nacht noch gesperrt und zwar ab Bornheim. Hier läuft noch die Bergung. Dann haben wir die Brückenübersicht. Die Kennedy-Brücke. Von der Brücke über die Kennedy-Brücke rüber, nach von Fielich rüber nach Zentrum, staut es sich noch ein bisschen, aber es geht eigentlich schon langsam ganz gut voran. In die Gegenrichtung sieht entspannt aus. Die Südbrücke ist frei in beide Richtungen und Mondova Fähre, auch hier haben wir eine entspannte Lage auf beiden Seiten. Geblitzt wird in Königswinter auf der Nonnenberger Straße Richtung Egedienberg, in Bonn-Ramersdorf auf der Oberkasseler Straße und in Bonn-Beuel-Limperich auf der Kreuzherrenstraße. Und wenn ihr noch was seht, Staus oder Blitzer, dann könnt ihr das natürlich melden. 0228 4007 111. Kommt gut und sicher ans Ziel.
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0: Radio Bonn Rhein-Sieg hier. In dieser Stunde schicken wir euch hierher.
1: Ja, die Kölzer gibt's, die Kinder auch und die machen Kölner.
0: Wir schicken euch ins Junge Theater Bonn mit der Vorstellung von Percy Jackson. Das war übrigens ein Ausschnitt gerade einmal aus der zweiten Probe. Aber schon bei den Proben hat man gemerkt, dass Ahmed, der die Hauptrolle Percy spielt, mit Herzblut dabei ist.
2: So viel Anteil auch beim Gesang zu haben, ist erstmal was Schönes. Aber auch eine Rolle wie Percy Jackson, also es ist eine einmalige Gelegenheit, so eine Rolle zu spielen. Und vor allem jetzt auch bei der ersten professionellen Aufführung in Deutschland von diesem Stück. Also es ist wirklich, kann man schon als Ehre beschreiben, so eine Rolle übernehmen zu dürfen. Und da freue ich mich schon sehr drauf.
0: Und nicht nur die Schauspieler und Sänger freuen sich, sondern besonders natürlich auch Intendant Moritz Seibert.
3: Also ich hätte Percy Jackson auch schon vor 15 Jahren gerne gemacht. Wir haben uns immer um die Rechte gekümmert, seit die Bücher so erfolgreich sind, weil sie einfach auch tolle Bücher sind. Und jetzt war es möglich und dann haben wir sofort zugeschlagen und haben gesagt, dann machen wir das jetzt sofort zusammen mit dem Theater Bonn. Das ist wirklich so ein Projekt, wo ich so mein halbes Berufsleben darauf hingearbeitet, ist zu viel gesagt, aber wo ich mich irgendwie seit langem mit beschäftige und jetzt sehr froh bin, dass es jetzt endlich klappt.
0: Das Besondere auf der Bühne ist es einfach auch menschlicher, weil fehlbarer, aber genau das macht es ja so sympathisch.
3: In der Tat ist, glaube ich, manchmal das nicht ganz Perfekte des Theaters dem perfekten Film sogar ein bisschen überlegen, weil man dadurch als Zuschauer irgendwie stärker hineingezogen wird, weil die eigene Fantasie viel mehr mitmachen darf und auch muss.
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0: 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In 80 Lebensjahren ist einiges zusammengekommen bei Sylvester Stallone, Rocky, Rambo, The Expendables, Cliffhanger, Daylight, Copland und. Sly Stallone ist aber auch unter die Reality-Soap gegangen.
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0: Und da gibt's auf Paramount Plus einen Blick in den Familienalltag der Stallones, The Family Stallone. Sven, wie viel Privates kriegen wir denn zu sehen?
2: Wir lernen die Stallones persönlich kennen, aber nicht sehr intim. Das wirkt doch alles sehr oberflächlich und vor allem meistens inszeniert.
3: Do I have regrets? Hell yeah, I have regrets.
2: Die meiste Sendezeit bekommen die drei Töchter, die auch wirklich sympathisch sind, finde ich zumindest. Man erfährt auch viele persönliche Geschichten, so ist es nicht. Liebeskummer, eine der Töchter hat einen angeborenen Herzfehler. Man bekommt vor allem auch ein Gefühl davon, was für ein Helikopter-Dad Sylvester Stallone ist.
3: It's not how hard you hit, it's about how hard you can get hit. Keep moving forward.
2: Wir sind auf dem Set von Tulsa King dabei, seiner letzten Serie. Wir sind bei Familienausflügen dabei, bei Slys Geburtstagsfeier, bei einem Konzert von Bruder Frank Stallone. Sly besucht Schwarzenegger. Sly sitzt vor einem Pizza-Imbiss, als sein Buddy Al Pacino vorbeischlendert. Das macht schon Spaß, das zu gucken, zumal Sylvester Stallone wirklich ein liebenswürdiger Kerl ist, mit viel Humor.
3: Really?
2: Ich hätte mir so ein bisschen gewünscht, dass man länger mit der Kamera dabei bleibt. Stattdessen werden ständig die Szenerien gewechselt. Da hätte man sich ohne Scherz ein bisschen was von den Geissens abgucken können. Das ist mir dann insgesamt doch zu viel Inszenierung, ein bisschen zu viel Weichzeichner. Aber trotzdem ist dieser familiäre Einblick ganz nett. Zumindest, wenn man Stallone-Fan ist.
3: That's the truth.
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1: Mit Christoph Münch. Guten Tag. Der Bundestag stimmt heute wie geplant über die Gesundheitsreform und das Heizungsgesetz ab. Am letzten Sitzungstag vor der Sommerpause geht es außerdem um mehr Befugnisse für die Bundespolizei sowie um ein neues Sportförderungsgesetz. Die Beschäftigten von Volkswagen wissen immer noch nicht, wie es mit ihren Jobs weitergeht. Nach der Sitzung des Aufsichtsrats wurden keine konkreten Schritte zu Stellenstreichungen oder der Schließung von Werken mitgeteilt. Und jetzt das Wichtigste von hier. Es ist etwa ein Jahr her. Ein Auto fuhr in Hürth in eine Schülergruppe. Ein 10-jähriges Mädchen und der 25 Jahre alte Schulbegleiter Luis Paulo aus Königswinter starben. Heute wird am Kölner Landgericht das Urteil gegen den Autofahrer erwartet. Der 21-Jährige muss sich wegen fahrlässiger Tötung und fahrlässiger Körperverletzung verantworten. Er soll damals mit fast 60 km/h ungebremst auf die Kreuzung zugefahren sein, obwohl seine Ampel wohl schon mehrere Sekunden lang rot gezeigt hatte. Die Staatsanwaltschaft hat eine Jugendstrafe gefordert von 4,5 Jahren. Mehr verkaufsoffene Sonntage und damit mehr Leben in der Bonner City. Diesen Vorschlag des Einzelhandelsverbandes in Sachen Nordbrücke will man bei der Stadt Bonn überdenken und mit in die aktuellen Beratungen nehmen. Man spreche mit dem Runden Tisch Innenstadt ja schon über eine Kampagne zur besseren Erreichbarkeit der City. Der Einzelhandelsverband hatte argumentiert, dass die Straßen sonntags eben viel leerer seien und so deutlich mehr Kunden in die Bonner Innenstadt kommen könnten. Die Stadtverwaltung betont, man habe ja seit Jahren eine Regelung zu verkaufsoffenen Sonntagen, die bundesweit Modellcharakter habe. Mit dem Handel, der Wirtschaft und den Kirchen habe man sich auf maximal 12 Sonntagsöffnungen pro Jahr in Bonn geeinigt. Dieser Schulterschluss sei Oberbürgermeister Deus auch weiterhin wichtig. Allerdings wurden die 12 Tage bislang noch nie ausgeschöpft. Für das laufende Jahr wurden 6 beantragt. St. Augustin bekommt eine eigene Stadtentwicklungsgesellschaft. Das hat der Stadtrat am Abend beschlossen. Diese SEG soll sich um städtische Grundstücke kümmern und sie voranbringen als 100%ige Tochter der Stadt. Die SPD freut sich, dass die Stadt St. Augustin nicht länger nur zuschaut, sondern das Heft des Handelns wieder selbst in die Hand nimmt. Die CDU ergänzt, es sei ein starkes Signal, dass die Stadt aktiv gestaltet wird, statt Entwicklungen nur verwaltet. Und es soll auch konkret losgehen mit dem Areal an der Rathaushalle. Die Vision ist ein lebendiges und modernes St. Augustin, heißt es. 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
2: Sonnig die kommenden Tage, so ein Käppi oder ein feiner Sonnenhut, das ist jetzt wieder eine sinnvolle Kopfbedeckung. Besonders, wenn ihr länger draußen seid, wie zum Beispiel heute Nachmittag im Eiscafé auf der Terrasse oder vielleicht beim Bummel durch die Bonner City. Am Wochenende und in die nächste Woche hinein bleibt es sommerlich und heiß. Heute kann dann mittags auch nochmal ein Wölkchen durchziehen. Aktuell messen wir in Bad Honnef-Egidienberg 21,8 Grad, in Bornheim-Wittig sind es 22,5 Grad. 10.33 Uhr, Radio Bonn, Rhein-Sieg-Verkehr. Sie ist noch gesperrt, die A555 in Richtung Köln, nachdem es den schweren und tödlichen Unfall in der Nacht gegeben hat. Ab Bornheim die Sperrung in Fahrt Richtung Köln. Hier laufen noch die Aufräumarbeiten. Auf der A4 Köln-Aachen zwischen Kreuz Köln-Gremberg und Kreuz Köln-Süd 3 Kilometer stockender Verkehr. A59 Bonn-Köln zwischen Köln-Lind und Flughafen 1 Kilometer stockend. Dann haben wir die Brückenübersicht und da sieht es heute wirklich sehr entspannt aus. Kenne die Brücke auf beiden Seiten, da entspannte Lage, ein bisschen Stop and Go. Die Südbrücke ist frei, Reuterstraße ein bisschen Stop and Go. Die Mondorfer Fähre entspannt auf der Grau-Rheindorfer Seite. In Mondorf steht die ein bisschen weiter an, aber alles im grünen Bereich. Blitzer haben wir noch auf der Nonnenberger Straße in Königswinter Richtung Egidienberg, in Bonn-Venusberg auf dem Hagerweg, in Bonn-Dransdorf auf der Siemensstraße und in Limperich auf der Kreuzherrenstraße. Wenn ihr mehr seht, Staus oder Blitzer, her damit. 0228 4007 111. Gute Fahrt.
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1: Dieser Ticket-Tag heute, das heißt, ihr habt jede Stunde Gelegenheit, Tickets für Events zu gewinnen. Hier bei mir in der Sendung und auch online auf Instagram bei uns. Immer in dieser einen Stunde geht es um die angekündigten Events. Die 10 bis 11 Uhr Stunde dreht sich jetzt um eine Premiere. Und zwar im wunderbaren Jungen Theater Bonn. Am 2. Oktober wird dort das Percy Jackson Musical aufgeführt. Und wir haben jeweils 4 Tickets für euch geblockt. Antje Höck hat gesagt, ich würde wahnsinnig gerne hin. Und wie hört sich das an, wenn sich eine Antje freut?
2: Wuhu! Erstes Mal!
1: Sehr schön. Ich wünsche dir ganz, ganz viel Spaß. Wir sind am Ticket-Tag hier bei Radio Bonn-Rhein-Sieg. Einen wunderschönen Tag wünsche ich dir.
2: Ja,
1: danke. Tschüss.
2: Tschüss.
1: Tut auch gar nicht weh, oder? So ist das, wenn eine Antje sich freut. 4 Tickets hat sie bekommen für die Premiere online auf

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0: Der Freitag, 14 Minuten vor 11.
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3: Ja, Oberamtsrat Alfred Klausen, es ist Freitag.
4: Hä?
3: Wer ist da?
4: Morgens Alfred, na, wie ist?
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4: Ja, aber warum sagst du das schon mit deiner Namensnennung?
3: Weil es eine wichtige Information ist.
4: Verstehe ich nicht.
3: Wenn du am Telefon die Info gibst, dass es Freitag ist und darauf eine gewisse Betonung legst, dann weiß das Gegenüber unbewusst, dass mit mir nicht gut Kirschen essen ist, weil ich ja nur auf den Feierabend warte.
4: Ach so.
3: Deswegen ist der Wochentag so wichtig.
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3: Ach, ich ahne Gutes.
4: Käffchen?
2: Bingo. 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
2: Mit Marc Weiß. Schönen guten Tag. Auf uns kommt wieder ein heißes Wochenende zu. Es werden über 30 Grad erwartet, also ganz schön heiß, aber nicht so schlimm wie bei der Hitzewelle noch vor 2 Wochen. Die sorgte landesweit für fast 5000 zusätzliche Rettungswageneinsätze. Das geht aus einem aktuellen Bericht des Gesundheitsministeriums an den Landtag hervor. Mehr zur Hitzewelle in Nordrhein-Westfalen jetzt von Christian Böde aus dem News-Team.
3: In allen 5 Regierungsbezirken von NRW verzeichneten die Rettungsdienste deutlich mehr Einsatzfahrten als sonst. Von einem Plus von fast 25% im Regierungsbezirk Detmold bis hin zu über 100% mehr im Regierungsbezirk Köln. Wegen der Hitze waren auch mehr Notärzte unterwegs, besonders im Regierungsbezirk Düsseldorf mit doppelt so vielen Fahrten als sonst. Nach Schätzungen des Robert-Koch-Instituts waren bis Ende des vergangenen Monats schon 1230 Menschen in NRW in diesem Jahr an zu hohen Temperaturen verstorben. Das sind schon jetzt deutlich mehr als insgesamt noch im vergangenen Jahr. Dort waren es nach RKI-Schätzungen etwa 310. Am Montag will sich auch der Gesundheitsausschuss des Landtags mit den Folgen der Hitzewelle befassen. Die oppositionelle SPD-Fraktion hatte die Sondersitzung beantragt, auch wegen mutmaßlicher Versorgungsengpässe während der Hitzewelle.
2: Infos von Christian Böde aus dem News-Team. Vielen Dank. Jetzt die weiteren Themen in der Zusammenfassung. Im Bundestag läuft die letzte Sitzung vor der Sommerpause und die ist umfangreich. Unter anderem sollen die Krankenkassenreform und das neue Heizungsgesetz beschlossen werden. Die Spannungen zwischen den USA und dem Iran lassen die Spritpreise leider wieder deutlich steigen. Zum ersten Mal seit Mitte Mai kostet Diesel im bundesweiten Tagesdurchschnitt wieder über 2 Euro, meldet der ADAC. Auch Benzin wurde deutlich teurer, ebenfalls über 2 Euro pro Liter im Moment. Im Zusammenhang mit einem groß angelegten Umsatzsteuerbetrug im Autohandel ist den Ermittlern ein weiterer Schlag gelungen. 2 weitere Verdächtige wurden festgenommen, meldet das Zollfahndungsamt Essen. Das mutmaßliche Betrugsnetzwerk soll einen Steuerschaden von rund 300 Millionen Euro verursacht haben. Frankreich steht im Halbfinale der Fußball-WM und heute Abend entscheidet sich, wer der Gegner sein wird, Spanien oder Belgien. Beide Mannschaften treffen im 2. Viertelfinale aufeinander. Frage an Ralf Bosse aus dem WM-Studio. Ja, wer gewinnt?
4: Einen klaren Favoriten gibt es aus meiner Sicht nicht. Spanien überzeugt bislang mit viel Ballbesitz, hoher Passsicherheit und großer Geduld im Spielaufbau. Belgien bringt dagegen enorme individuelle Qualität und viel Erfahrung mit. Entscheidend dürfte sein, ob Spanien das Spiel kontrollieren kann oder Belgien seine Stärken im Umschalten ausspielt. Kleinigkeiten könnten den Unterschied machen. Die Tagesform, Standardsituationen oder eine Einzelaktion könnten am Ende darüber entscheiden, wer Frankreich ins Halbfinale folgt. Die meisten der rund 70.000 Zuschauer werden wohl der Furia Rocha die Daumen drücken. Auch das kann entscheidend sein.
2: Es klingt auf jeden Fall gefährlich. Furia Rocha, das sind die Spanier. Ralf Bosse aus dem WM-Studio mit Infos. Vielen Dank. Wobei die Belgier Red Devils genannt werden. Das klingt jetzt auch nicht gerade nach Friedensangebot. Wir werden es erleben.
0: Und jetzt das Wichtigste von hier.
5: Mit Christoph Münch. Guten Tag. Eigentlich keine schlechte Idee, findet die Stadt Bonn. Der Vorschlag kam vom Einzelhandelsverband, die Bonner City zumindest am Wochenende wieder zu beleben, mit verkaufsoffenen Sonntagen. Denn unter der Woche bleiben die Kunden wegen der Nordbrückensperrung vielfach aus. Dieser Vorschlag soll nun weiter diskutiert werden. Und mehr dazu gleich in unseren Lokalnachrichten um 9:30.
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6: Die Sonne scheint kräftig heute den ganzen Tag. Zwischendurch ist auch mal eine Wolke dabei am Mittag. Dazu weht ein mäßiger Wind. Abends nimmt er ein bisschen zu. Auch an diesem Wochenende bleibt es sonnig und mit 32, 33 Grad wird es auch noch deutlich wärmer als heute. Aktuell messen wir in Bonn-Bechlinghofen 25,8 Grad, oben auf dem Ölberg 23,7. 11 Uhr und 4 Minuten, Radio Bonn-Rhein-Sieg, Verkehr. Zunächst eine Entwarnung für die A555. Da gibt es ein Update. Fahrt Richtung Köln. Zwischen den Anschlussstellen Bornheim und Wesseling ist die Autobahn wieder freigegeben, hat uns die Autobahnpolizei eben bestätigt. Seit vergangener Nacht war die A555 in dieser Richtung ja wegen eines schweren Verkehrsunfalls gesperrt. Dazu Infos gleich auch bei mir in der Sendung. Die A4 Köln-Aachen zwischen Kreuz Köln-Gremberg und Kreuz Köln-Süd 2 Kilometer stockend. A59 Bonn-Köln zwischen Köln-Lind und Flughafen 1 Kilometer stockender Verkehr. Dann gibt's die Brückenübersicht. Die kenne die Brücke Beul Richtung Bonn rüber. Leichter Stop-and-Go-Verkehr. Auf dem Bertha hat's aber einen Unfall gegeben in der anderen Richtung. Deswegen staut es sich jetzt in der City zurück bis zur Thomasstraße, auf die Bornheimer und auf die Kölnstraße. Die Südbrücke Richtung Ramersdorf haben wir leicht stockenden Verkehr. In Mondorf, vor der Mondorfer Fähre steht ihr ein bisschen an, aber keine allzu lange Schlange. Entspannte Lage auf der Grau-Rheindorfer Seite. Und Blitze haben wir noch in Bonn-Venusberg auf dem Hagerweg und in Bonn-Dransdorf auf der Siemensstraße. Wenn ihr mehr seht, Staus oder Blitzer, könnt ihr uns das melden. 0228 4007 111.
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6: Wir sind am Ticketag. Diese Stunde könnt ihr wieder was für den Kunstrasen gewinnen. Tickets für den 14. August, da treten OMD auf. Hier ein Vorgeschmack. Das sind sie mit Enola Gay. Wenn ihr wollt, wenn ihr hin wollt, schnell bewerben. Könnt ihr über WhatsApp machen mit einer Sprachnachricht. Überzeugt mich, dass ihr unbedingt hin müsst. Natürlich auch auf unserem Online-Formular auf radiobonnrheinsieg.de. Und online habt ihr auch noch eine Chance auf Instagram.

0: Radio Bonn, Rhein-Sieg hier, der Freitag. Es war ein schrecklicher Unfall. Von dem Lamborghini blieb nicht viel übrig. Auf der A555 hat es am späten Abend einen Unfall gegeben. Ein Mensch starb. Die Autobahn ist in Richtung Köln jetzt gerade erst wieder freigegeben worden. News-Kollege Christoph Münch ist bei mir. Was ist denn da passiert?
1: Zwei Männer in dem Auto zwischen Bornheim und Wesseling kamen sie dann wohl nach rechts von der Fahrbahn ab. Ich würde sagen, sie waren nicht gerade langsam unterwegs in dem Sportwagen, denn sie krachten durch die Leitplanke hinein in die Bäume am Straßenrand. Die beiden Menschen in dem Wagen wurden dann herausgeschleudert. Der Wagen selbst zerriss durch die Wucht. Teile des Lamborghinis verteilten sich auf der Straße, in den Bäumen, auf einem Acker. Teilweise brannten die Teile dann auch noch.
0: Was wissen wir denn über die beiden Personen im Auto?
1: Ja, die Einsatzkräfte vor Ort versuchten, den Autofahrer wieder zu beleben, aber erfolglos. Er starb dort an der Unfallstelle. Sein Beifahrer wurde schwer verletzt, kam ins Bonner Uniklinikum, wurde notoperiert. Was zu dem Unfall geführt hat, ist noch unklar. Die Polizei ermittelt dann noch. Und die Helfer mussten dann auch noch ein zweites Mal tätig werden, denn dann im Rückstau auf der Autobahn, der durch die Unfallaufnahme entstanden war, hatte ein anderer Autofahrer wiederum einen sogenannten internistischen Notfall, also ein gesundheitliches Problem. Aber auch da halfen die Sanitäter.
0: Ein schwerer Unfall war das gestern Abend auf der A555. Ein Mensch starb, ein weiterer wurde verletzt. Die Unfallaufnahme dort dauerte bis eben, also fast 12 Stunden. Jetzt ist die 555 Richtung Köln wieder frei. Danke, Christoph, für die Infos.
1: Gerne.

0: Joan Jett and the Blackhearts. 1981 hatten die diesen Riesenhit.
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0: So, und jetzt gehen wir mal 10 Jahre weiter. Anfang der 90er nämlich, da hatten OMD die großen Erfolge, das Orchestra Maneuvers in the Dark. Wally hat ja schon erzählt, die hat er 1991 noch als CD aus dem Archiv geholt und im Studio aufgelegt, vielleicht sogar als Schallplatte. Früher war das ja so bei uns, dann hatte man entweder Schallplatten oder man lief da mit einer großen Kiste voller CDs hier ins Studio, hat die nacheinander in die 3 verschiedenen CD-Players gesteckt und am Ende der Sendung hat man alle CDs wieder im Archiv einsortieren müssen. War übrigens immer eine beliebte Aufgabe, um sie an die Praktikanten zu verteilen. Aber ich bin abgeschweift. OMD kommen nämlich nach Bonn auf den Kunstrasen und zwar am 14. August. Und ihr könnt in dieser Stunde Tickets dafür gewinnen. Ihr könnt schnell noch eine WhatsApp-Sprachnachricht drüber schicken, warum ihr da unbedingt hin müsst. Und dann kommt ihr in den großen Topf der Bewerber und noch vor 12 kann dann einer von euch jubeln. Und auch online könnt ihr mitmachen, dann genau bis 12 Uhr auf Instagram. Einfach kommentieren unten und auch da habt ihr dann die Chancen auf Tickets. So, aber jetzt wollen wir uns noch ein bisschen weiter einstimmen. OMD mit Made of Orleans hier bei mir an diesem Freitag.

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1: Mit Christoph Münch, guten Tag. Nach der VW-Aufsichtsratssitzung bleiben viele Fragen offen. Vorstandschef Blume soll sich nun unmissverständlich zu den Sparplänen äußern, fordert nun der VW-Betriebsrat. Medienberichten zufolge sind bis zu 120.000 Stellen betroffen. Der Tankrabatt in Mai und Juni ist weitgehend bei den Autofahrern angekommen. Zu diesem Ergebnis kommt zumindest das Bundeskartellamt hier in Bonn. Von dem Rabatt wurden demnach rund 80% weitergegeben. Und jetzt das Wichtigste von hier. Heute soll das Urteil kommen zu dem Fall, der viele Menschen bewegt hat. Ein Auto ist in Hürth in eine Schülergruppe gefahren, ein 10-jähriges Mädchen und der 25 Jahre alte Schulbegleiter Louis Paulo aus Königswinter starben dabei. Der 21-jährige Autofahrer muss sich am Kölner Landgericht wegen fahrlässiger Tötung und fahrlässiger Körperverletzung verantworten. Er soll damals mit fast 60 km/h ungebremst auf die Kreuzung zugefahren sein, obwohl seine Ampel schon mehrere Sekunden rot gewesen sein soll. Der Angeklagte hatte vor Gericht gesagt, die Ampel sei noch gelb gewesen. Die Staatsanwaltschaft hat für den Fahrer eine Jugendstrafe von 4,5 Jahren gefordert. Die Verteidigung plädierte auf eine mildere Strafe. Stand jetzt werden die Bonner Sternlichtspiele am Markt geschlossen nach einer 110-jährigen Geschichte im November dieses Jahres. Eine Initiative stellt sich dagegen und hat Unterschriften gesammelt. 6.096 kamen zusammen, die Initiative Supernova jetzt der Bezirksbürgermeisterin Nicole Bonny übergeben hat. Der Betreiber Sinister hatte das Ende des Bonner Sterns angekündigt, weil die drei Säle wirtschaftlich nicht mehr tragfähig seien. Außerdem laufe der Mietvertrag aus. Seitdem versucht die Initiative zur Rettung des Kinos auch Kontakt zum Vermieter aufzunehmen, der Zentralis Immobilienmanagement GmbH in Düsseldorf, aber vergeblich. Die Hoffnung ruht nun auch auf der Stadt Bonn, dass sie vielleicht in Person von Oberbürgermeister Deus Gespräche mit der Zentralis in die Wege leiten kann. Sie ist schon länger auf Tour, aber heute oder von heute an legt die MS Wissenschaft wieder für 4 Tage in Bonn an. Das Ausstellungsschiff liegt am Stresemann-Ufer beim Bundeshaus. Die interaktive Ausstellung an Bord zeigt, wie Forschende mit ihren Ideen und ihrer Arbeit schon heute die Medizin von morgen gestalten. An rund 30 Exponaten können die Besucher selbst aktiv werden. Sie können Medikamente an künstlichen Organen testen, ihren Herzschlag mit einer Kamera messen oder virtuell in den OP-Saal der Zukunft eintauchen. Die Ausstellung auf der MS Wissenschaft wird ab 12 Jahren empfohlen. Sie ist kostenlos, täglich um 17 Uhr, am Wochenende und auch um 11 gibt es kostenlose Führungen. 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
2: Es ist sonnig, die kommenden Tage auch, die nächste Woche auch, Wochenende bis in die nächste Woche hinein bleibt es sommerlich und auch heiß. Also wir klettern dann deutlich schon über die 30 Grad wieder. Heute kann auch noch mal ein Wölkchen durchziehen, am Mittag vor allem. Aktuell messen wir in Bad Honnef-Egidenberg 26,7 Grad. In Bornheim-Wittig ist es etwas frischer mit 23,7. 11.33 Uhr, Radio Bonn, Rhein-Sieg-Verkehr. Hier gibt es die Übersicht über die Straßen. Zunächst nochmal die gute Meldung für die A555 in Fahrtrichtung Köln. Hier ist zwischen den Anschlussstellen Bornheim und Wesseling nach der Bergung wieder freigegeben. Dann haben wir die A4 in Richtung Aachen zwischen Kreuz Köln-Gremberg und Kreuz Köln-Süd. 2 Kilometer Stau. A59 Bonn-Köln zwischen Köln-Lind und Flughafen 1 Kilometer. Und auf der A560 St. Augustin in Richtung Hennef zwischen Dreieck St. Augustin West und St. Augustin 1 Kilometer Stau. Die Brückenübersicht, die Kennedy-Brücke Richtung Bonn rüber, leichter Stop-and-Go-Verkehr. Auf dem Bertha nach dem Unfall aber staut es sich in der Bonner City zurück bis zur Thomasstraße auf die Bornheimer und Kölnstraße und es staut sich auch auf dem Belderberg in der Zufahrt zur Brücke. Die Südbrücke hingegen ist im Moment frei. Hier ist grünes Licht. Reuterstraße stadtauswärts, da haben wir Stau auf 1 Kilometer. Und bei der Mondorfer Fähre ist es gerade wieder ein bisschen voller gelaufen auf beiden Seiten. Hier steht ihr dann vielleicht auch mal eine Viertelstunde an. Blitze haben wir in Bonn-Venusberg auf dem Hagerweg und in Bonn-Dransdorf auf der Siemensstraße. Und wenn ihr mehr seht, Staus oder Blitzer, gerne melden. 0228 4007 111.
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2: OMD, das Orchestra Maneuvers in the Dark. Tickets für ihr Konzert am Kunstrasen sind jetzt beim Tickettag zu gewinnen. In dieser Stunde am 14. August. findet es statt, dieses Konzert? Tickets, wie gesagt, gleich hier bei mir. Und online könnt ihr das auch noch bis 12 Uhr auf Instagram

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1: Diese Stunde geht es um das Konzert von OMD, Orchestra Maneuvers in the Dark. Und Alexander Eiser hat sich beworben.
2: Oh, zu OMD würde ich gerne gehen und meine Freundin einladen, die an dem Tag auch noch Geburtstag hat. Das wäre ein super Geburtstagsgeschenk.
1: Und OMG, oh my God, ich habe gewonnen, kann Alexander seiner Freundin schreiben. Ich habe Tickets für OMD gewonnen zu deinem Geburtstag. Wie heißt denn die Freundin?
3: Angela.
1: Habe ich Alexander eben beim Rückruf gefragt. Er war total aufgeregt, musste kurz überlegen. Das war total süß, richtig sympathisch. Und ich habe ihn natürlich auch gefragt, warum OMD?
3: Ja, ich hatte die nie live sehen können früher und jetzt sind sie zufälligerweise in Bonn. Deswegen habe ich da bei euch mal mich gemeldet.
1: Ja, und dann kannst du dich richtig freuen. Also ihr feiert den Geburtstag von Angela am 14. August mit dem Orchestra Maneuvers in the Dark auf dem Kunstrasen. Viel Spaß, Alexander.
3: Danke.
1: Und online könnt ihr auch noch OMD-Tickets gewinnen bis 12 auf Instagram bei uns. Und hier kommt Pandora's Box für euch aus dem Jahr 1991. OMD.

0: OMD, am 14. August treten sie auf dem Kunstrasen in Bonn.
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0: Die MSW Wissenschaft ist ja wieder da. Die liegt wieder in Bonn und am Brassatufer von heute bis Montag. Und dieses Mal geht es um das Thema Forschung hautnah. Das ist eine interaktive Ausstellung zur Medizin der Zukunft. Also sehr, sehr interessant. Der Eintritt aufs Schiff ist wie immer frei. Und wenn ihr vielleicht sogar morgen dahin geht, dann könnt ihr danach gleich weiter oben zur Oper. Morgen gibt's nämlich ein richtig cooles Sommerfestival vor der Bonner Oper. Das Festival Rasen und Rampenlicht. Um 16 Uhr geht's los auf dem Opernvorplatz und in der Werkstatt. Da gibt es eine Jam-Session, einen Cocoon-Dance-Workshop, Salsa-Cubana-Workshop und vieles, vieles mehr. Und auch Bühne frei natürlich für Talente gibt es. Also richtig cool für Leute, die gerne tanzen und performen. Samstag ab 16 Uhr an der Bonner Oper, das Sommerfestival. Sonntag, Klassik-Picknick auf dem Kunstrasen. Da hat sich Dirk Kaftan, der Chef des Beethoven-Orchesters, wieder einiges einfallen lassen. Tolle Gäste an Bord, wenn ihr da so eine Rothaarige auf der Bühne seht. Das ist unsere Jasmin Lenz. Die macht diesmal nämlich auch mit. Umsonst und draußen und ihr dürft Picknickdecken und Essen und Trinken mitbringen. Los geht es um 19 Uhr. Am besten seid ihr aber schon ab 17 Uhr vor Ort. Letztes Jahr war es so voll, dass irgendwann der Zugang sogar geschlossen wurde. Umsonst und draußen ist auch das Motto in Königswinter. Am Sonntag steigt dort von 12 bis 20 Uhr das Hit the Road Festival. Das ist ein Festival mit Straßenmusikern, die in der Fußgängerzone am Rheinufer oder auch an der Drachenfelsbahn für euch spielen. Die Musiker kommen aus ganz Deutschland diesmal, aber auch bekannte Locals sind mit dabei. Sonntag 12 bis 20 Uhr, Königswinter.

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1: Mit Marc Weiß. Schönen guten Tag. Der Bundestag hat wie erwartet das umstrittene Sparpaket der schwarz-roten Koalition bei den Gesundheitsausgaben beschlossen. Das Gesetz sieht unter anderem weniger Ausgaben und Leistungen, dafür aber höhere Zuzahlungen von Patienten vor. Beides nicht schön und viel kritisiert. Die Regierung will damit aber neue Beitragserhöhungen bei den gesetzlichen Kassen verhindern. Es wird heute im Bundestag und auch im Bundesrat eine ganze Menge beschlossen. Und auch im Bundesrat gab es schon die erste Abstimmung. Die Länderkammer hat das sogenannte Infrastruktur-Zukunftsgesetz abgesegnet. Das soll mehr Tempo bringen beim Planen und Umsetzen von Bauprojekten. Christian Böde aus dem News-Team mit den Einzelheiten.
2: Wichtige Bauprojekte können jetzt als Vorhaben des überragenden öffentlichen Interesses und der öffentlichen Sicherheit eingestuft werden. Bedeutet, bei rechtlichen Prozessen und Entscheidungen werden sie bevorzugt behandelt, so sollen sie auch schneller genehmigt werden. Diese Behandlung soll künftig ein ganzes Spektrum an Bauprojekten bekommen, wie etwa das Beseitigen von Verkehrsengpässen, wichtige Schienentrassen, mehrspuriger Ausbau von Bundesstraßen oder der Ersatz maroder Brücken und Tunnel. Das Gesetz beschränkt sich aber nicht nur auf Landwege, auch Wasserstraßen, Hafenanlagen oder Flughäfen sowie der Hochwasser- und Küstenschutz sind eingeschlossen. Die Bundesregierung verspricht sich nicht nur mehr Tempo, sondern auch Einsparungen, denn doppelte Prüfungen fallen weg. Die baurechtlichen Schritte laufen komplett digital. Wird stark in die Natur eingegriffen, kann jetzt auch durch Ersatzzahlungen ausgeglichen werden, neben direkten Maßnahmen wie zum Beispiel Neupflanzungen.
1: Christian Böder mit Infos. Vielen Dank. Jetzt die weiteren Themen in der Zusammenfassung. Infolge des verheerenden Waldbrandes im Süden Spaniens werden nach Behördenangaben noch mindestens 19 Menschen vermisst. Bestätigt wurden bisher 11 Todesfälle. Ursache des Feuers war wahrscheinlich eine abgerissene Stromleitung, die in die ausgetrocknete Vegetation fiel. Der spanische Katastrophenschutzminister spricht von einer beispiellosen Tragödie. Das Leben in Deutschland ist im Juni minimal günstiger geworden. Im Vergleich zum Mai sanken die Verbraucherpreise um 0,3%. Die Inflationsrate lag bei 2,3. Die Energiepreise stiegen nicht mehr so stark. Grund hierfür dürfte der Tankrabatt gewesen sein, meldet das Statistische Bundesamt. Strom war sogar 5% billiger als noch im Mai. Am 20. September wählt Berlin ein neues Abgeordnetenhaus und wenn es nach der Jungen Union geht, stellt sich der amtierende CDU-Bürgermeister Wegner nicht mehr zur Wahl. Der Chef der Jungen Union in Berlin, Burkhardt, fordert Wegner zum Abgang auf und er bekommt dafür inzwischen jetzt auch CDU-Unterstützung. Grund sind die nach wie vor nicht ganz gelösten Ungereimtheiten während des großen Stromausfalls. Wegner wird vorgeworfen, sich anfangs nicht um die Krise gekümmert zu haben, weil er lieber Tennis spielen wollte. Es sollte jemand kandidieren, der in seiner persönlichen Integrität unangreifbar sei, sagt Burkhardt. Auf Wegner treffe das nicht zu. Gespaltener als Berlin kann eine Stadt wohl kaum sein. Darauf lassen zumindest die Umfragen vor der Wahl schließen. Aktuell liegen die Linken mit 20% vorne. Die Grünen kommen auf 19, die AfD auf 18 und die CDU auf 17%.
0: Und jetzt das Wichtigste von hier.
3: Mit Christoph Münch, guten Tag. Auch Jahre nach der Tat sind Kriminelle nicht sicher. Die Kreispolizei hat jetzt einen mutmaßlichen Räuber, der 2019 eine Post in St. Augustin-Menden überfallen haben soll. Er wurde in Italien festgenommen und auf Antrag der Bonner Staatsanwaltschaft ins Radio Bonn-Rhein-Siegland gebracht. Der Ermittlungserfolg der Kreispolizei ist gleich eins der Themen in unseren Lokalnachrichten um halb.
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4: Sommerwetter heute und auch am Wochenende. Badesee, Freibad, Pool im Garten, alles ist angenehm. Heute ziehen noch ein paar Wölkchen durch, am Abend frischt der Wind etwas auf und nachts kühlt es auf 19 Grad runter. Aktuell messen wir in Niederkassel-Ranzel 24,4 Grad, auf dem Bonner Hartberg sind es 24,7. 12 Uhr und 3 Minuten, Radio Bonn, Rhein-Sieg, Verkehr. Vorsicht A560, St. Augustin-Hennef. Zwischen Siegburg und St. Augustin, rechter Fahrstreifen gesperrt. Gefahr durch ein liegen gebliebenes Fahrzeug hier auf diesem rechten Fahrstreifen. Die A4 Köln-Aachen zwischen Kreuz Köln-Gremberg und Kreuz Köln-Süd, 2 Kilometer Stau. A59 Richtung Köln zwischen Spich und Flughafen haben wir jetzt 4 Kilometer, das heißt 20 Minuten braucht ihr hier mindestens länger. Die A555 Bonn-Köln zwischen Köln-Rodenkirchen und Kreuz Köln-Süd, 1 Kilometer. Die A560 St. Augustin-Hennef zwischen Dreieck St. Augustin-West und St. Augustin, 1 Kilometer und 10 Minuten plus. Dann gibt's hier die Brückenübersicht, die Kennedy-Brücke Beul Richtung Bonn rüber, hier stockt der Verkehr und gut 10 Minuten plus auf dem Bertha. Der Unfall ist jetzt weg, aber der Stau in der City, der muss sich erst noch wieder ein bisschen beruhigen. Zurück bis zur Thomasstraße, auf die Bornheimer und die Kölnstraße steht hier und es staut sich auch noch auf dem Belderberg. Die Südbrücke ist aktuell immer noch frei. Die Reuterstraße und B9 in beide Richtungen. Stop and go und gut 5 Minuten plus. Schauen wir zur Mondorfer Fähre. Es staut sich jetzt auf der Grau-Rheindorfer Seite bis Kurve Engländerweg und in Mondorf bis zur Apotheke hoch. Dann haben wir noch den Godesberger Straßentunnel. Auch hier stockt der Verkehr. Da gibt es ja seit heute die Teilsperrung. 10 Minuten plus, meldet unsere Gastro-Expertin Karin Krube gerade. Und Blitz haben wir auch noch in Bonn-Venusberg auf dem Hagerweg und in Bonn-Dransdorf auf der Siemensstraße. Und wenn ihr mehr seht, Blitzer oder auch noch einen Stau, meldet uns das über die 0228 4007 111. Kommt gut und sicher ins Ziel.
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4: Es ist Ticketag bei uns und ich schau mal, was haben wir denn jetzt für euch dabei. Oh, wie schön. Genau so heißt das Festival, für das ich Tickets hier habe. Unter anderem sind Druckluft ja dabei. Und die singen nochmal was, genau. Sie ist doch irgendwie die Karnevalsmaus, oder? Habe ich jetzt für euch rausgesucht. Und das ist eure Zeit, euch noch zackig zu bewerben für die Festival-Tickets.

0: für ein Hit, die Karnevalsmaus und Druckluft.
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0: Wir sind ja seit einer Woche in der neuen Kunstrasen-Open-Air-Saison. 2 Monate lang gibt es Konzerte in der Bonner Rheinaue. Und in diesem Jahr gibt es zum ersten Mal das Oh-wie-schön-Festival. Da haben sich die Kunstrasenmacher um Martin Nötzl was Neues einfallen lassen.
2: Ganz am Ende machen wir einen Saisonabschluss. Und da werden die Festbänkler spielen. Das ist eine Schweizer Brassband, supergeile Liveband. Und Druckluft wird dabei sein und noch ein paar andere. Die Kürbisse spielen und DJ wird kommen. Also wir machen da so einen bunten Abschluss.
0: Da ist sozusagen ein Festival im Festival und das wird tatsächlich der Abschluss sein am 29. August. Die Lokalmatadoren sind Druckluft, wie gerade gehört, mit Frontman Florian. Da gibt es schon eine langjährige Verbindung.
3: Wir haben hier unser erstes Bandfoto oder zweites Bandfoto gemacht auf der Bühne damals. Dann waren wir beim Sound of Heimat Festival, haben wir gespielt vor Corona noch zwischen den Acts. Und jetzt, dass wir wieder hier spielen dürfen als Main Act mit den Festspenglern, das ist Wahnsinn.
0: Und dann kann es ja nur eine Frage der Zeit sein, bis Druckluft ihr eigenes Kunstrasenkonzert spielen.
3: Genau, maximal 2-3 Jahre noch. Also ist auf jeden Fall das Ziel natürlich irgendwann. Ne? Das wäre natürlich, würde die Geschichte abrunden und wir wären auf jeden Fall am Start.
0: Oh, wie schön. 29. August. Die Ticketpreise gehen los bei rund 50 Euro. Aber bei uns am Tickettag könnt ihr die natürlich gewinnen. Noch schnell über die Homepage bewerben oder auch per WhatsApp-Sprachnachricht mitmachen. 0228 4007 111. Warum müsst ihr unbedingt dahin? Erzählt es mir.
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0: Neben unserem großen Ticketag heute ist an diesem Freitag, dem 10. auch großer Sperrungstag im Radio Bonn-Rhein-Siegland. Es kommen nämlich noch mehr Baustellen dazu. Unsere Radio Bonn-Rhein-Sieg-Reporter haben genau diese Infos gesammelt, wo, was, wann jetzt noch zusätzlich auf euch zukommt. Katrin Urbschat, du machst den Anfang für alle, die rechtsrheinisch wohnen.
1: Hier wird die Bahnstrecke zwischen Troisdorf und Wiesbaden bis Dezember komplett gesperrt. Die Deutsche Bahn erneuert auf 160 Kilometern Gleise, Weichen, Sicherheitstechnik und auch Bahnhöfe. Als Ersatz gibt es dann Expressbuslinien und Umleitungen über die linksrheinische Strecke. Und auch die Rheinfähre zwischen Königswinter und Mehlem gehört zum Konzept dazu. Ab Montag legt hier die erste Fähre schon eine halbe Stunde früher ab, also um 5.15 Uhr. Fußgänger und Radfahrer, die ein VRS-Ticket haben, können außerdem ohne Extra-Ticket mitfahren. Und Benedikt Schockenhoff, auch in Godesberg wird es neue Baustellen geben.
2: Wenn ihr in Bonn häufig durch den Godesberger Tunnel fahrt, dann müsst ihr euch ab dem Wochenende auf längere Fahrzeiten einstellen. Der Tunnel wird nämlich saniert, die Verkehrstechnik wird erneuert und eine neue Beleuchtung wird auch eingebaut. Laut Stadt kann die Sanierung nicht länger warten, sonst droht bei einem Technikausfall eine komplette Tunnelschließung. Bis Mai nächsten Jahres ist der Tunnel deshalb nur eingeschränkt befahrbar. Für die Einrichtung der Baustelle ist der Tunnel jetzt von Samstag um 20 Uhr bis Sonntagvormittag komplett gesperrt. Und auch die A4 ist von einer Sperrung betroffen. Mehr dazu von Markus Krämer.
3: Ja, denn auch die Brücke auf der A4 am Kölner Eiffeltor ist marode. Damit in Zukunft keine schweren Lkw mehr über die Brücke fahren, wird ab heute eine Schrankenanlage aufgebaut, ähnlich wie damals auch bei der Leverkusener Rheinbrücke. Dafür wird die A4 von Aachen in Richtung Köln zwischen Köln-West und Eiffeltor ab heute Abend 22 Uhr gesperrt, bis voraussichtlich nächste Woche Donnerstag.
0: Allen unterwegs viel Geduld.

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1: Mit Christoph Münch. Guten Tag. Nach dem Bundestag hat nun auch der Bundesrat dem sogenannten Infrastrukturzukunftsgesetz zugestimmt. Damit ist der Weg für spürbar schnelleres Planen und Bauen von Autobahnen, Bahnstrecken oder Wasserwegen frei. Beim schweren Waldbrand sind im Süden Spaniens mindestens 11 Menschen ums Leben gekommen. Das teilte der Notdienst der Region Andalusien mit. Mindestens 19 Menschen werden noch vermisst. Und jetzt das Wichtigste von hier. Über ein Jahr nach dem tödlichen Unfall in Hürth hat das Landgericht Köln den Unfallfahrer gerade eben unter anderem wegen fahrlässiger Tötung zu einer Jugendstrafe von 4,5 Jahren verurteilt. Das Gericht folgte damit dem Antrag der Staatsanwaltschaft. Der 21-Jährige war damals in eine Gruppe Grundschulkinder gefahren. Dabei wurde eine 10-jährige Schülerin getötet, ebenso Luis Paulo. Der 25-Jährige aus Königswinter war als Schulbegleiter dabei. Aktuell läuft am Gericht noch die Urteilsbegründung. Der Autofahrer war wohl über eine rote Ampel ungebremst in die Kreuzung gefahren. Irgendwann werden sie doch geschnappt. Die Kreispolizei hat jetzt wohl den Mann, der vor 6 Jahren bewaffnet eine Postagentur in St. Augustin-Menden ausgeraubt haben soll. Der Tatverdächtige wurde mit einem europäischen Haftbefehl gesucht und kürzlich in Italien festgenommen und nun nach Deutschland ausgeliefert. Er soll Ende November 2019 die Mitarbeiterinnen der Postagentur mit einer Schusswaffe bedroht und sich dann 6.000 Euro aus der Kasse gegriffen haben. In seiner Wohnung fanden die Ermittler Beweise, aber der 45-Jährige war weg. Bis Spuren bei einem aktuellen Tatort in Italien mit den alten Spuren aus St. Augustin übereinstimmten. Die Bonner Staatsanwaltschaft beantragte den Haftbefehl. Vor 2 Tagen reisten dann Siegburger Fahnder nach Italien und holten den Tatverdächtigen ab. Er sitzt nun im Gefängnis. St. Augustin bekommt eine Stadtentwicklungsgesellschaft, das hat der Stadtrat am Abend beschlossen. Diese, kurz genannt SEG, soll sich um städtische Grundstücke kümmern, sie entwickeln, voranbringen als 100%ige Tochter der Stadt. Die SPD freut sich, dass die Stadt St. Augustin nicht länger nur zuschaut, sondern das Heft des Handelns wieder selbst in die Hand nimmt. Die CDU ergänzt, es sei ein starkes Signal, dass die Stadt aktiv gestaltet, statt Entwicklungen nur verwaltet. Und es soll auch konkret losgehen mit dem Areal an der Rathausallee. 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
2: Sonne, das bleibt auch so die nächsten Tage. Heute noch ein paar Wolken zwischendurch dabei. Morgen und Sonntag dann meist klar und sehr sonnig. Da steigen die Temperaturen dann leicht an auf 32, 33 Grad. Nachts gehen die Werte noch jetzt auf unter 20 Grad. Das wird sich dann aber die nächsten Nächte auch ein bisschen erhitzen. Die aktuellen Temperaturen gibt's einmal aus der Bonner Nordstadt, 25 Grad. Und am Bonner Hauptbahnhof messen wir bereits 28 Grad. 12.33 Uhr, Radio Bonn-Rhein-Sieg Verkehr. Die Autobahnen füllen sich auf der A3 Frankfurt-Köln zwischen Siebengebirge und Kreuzborn-Siegburg. Haben wir 3 Kilometer Stau. Die A4 in Richtung Aachen zwischen Dreiköln-Heumer und Köln-Eifeltor 3 Kilometer. A59 Bonn-Köln zwischen Spich und Flughafen 2 Kilometer. Die A61 Richtung Mönchengladbach zwischen Weilerswist und Erftstadt haben wir 2 Kilometer Stau. Dann kommen wir auf die A555 in Richtung Köln. Zwischen Köln-Godorf und Kreuz-Köln-Süd haben wir 3 Kilometer. Dann gibt es hier bei uns die Brückenübersicht. Die Kennedy-Brücke Richtung Bonn rüber von Beuel aus stockt der Verkehr. Ihr braucht hier mindestens 10 Minuten länger. Aber auch von der City rüber nach Beuel steht ihr aktuell im Stau. Auch hier mindestens 10 Minuten mehr einplanen. Schauen wir auf die Südbrücke. Hier staut es sich jetzt auch in Richtung Ramersdorf rüber auf 1 Kilometer. Auch die Zufahrten sind wieder verstopft. Die Reuterstraße und die B9 auch. In beiden Richtungen Stop-and-Go-Verkehr. Auf der Mondorfer Fähre steht ihr aktuell auf der Grau-Rheindorfer Seite noch bis zur Kurve Engländerweg und in Mondorf bis zur Apotheke hoch. Und dann haben wir noch den Godesberger Straßentunnel. Auch hier stockt der Verkehr und ihr braucht mindestens 10 Minuten länger. Geblitzt wird in Bonn-Venusberg auf dem Hagerweg und in Bonn-Dransdorf auf der Siemensstraße. Und wenn ihr mehr seht, Staus oder Blitzer, 0228 4007 111. Könnt ihr ihn WhatsAppen oder auch anrufen. Gute Fahrt!
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2: Das wird jede Menge Spaß machen. Das Oh, wie schön Festival im August. Online gibt's Tickets zu gewinnen. Und hier gleich bei mir. Und die treten auch auf.

0: was gespielt. Also wir waren mal in einem Club in Bonn und wir freuen uns jetzt darauf, dass wir da vor hoffentlich vielen Leuten spielen dürfen. Ja.
1: 2008 haben sie sich gegründet, dann gab es 2016 einen Durchbruch mit ihrem dritten Album Mitten in die Scheibe. Die Festbänkler machen im weitesten Sinne ja Volksmusik, aber so auf ihre ganz eigene Art. Ein Crossover ist das aus Blasmusik und Pop und Elektro. Und dann kam letztes Jahr der absolute Mega-Hit Can You English Please? Andreas Frey hat uns erzählt, wie es dazu kam.
0: Wir haben dann halt irgendwann ziemlich bald, so nach zwei Jahren, haben wir selber angefangen, eigene Lieder zu schreiben und die auch ins Programm unterzuschmuggeln. Und haben die dann versucht, so ein bisschen zu promoten bei den Auftritten. Und irgendwann kam dann Can You English Please? Und der ging dann halt auf Facebook und YouTube ziemlich steil. Und dann sind wir dann dazu gekommen, dass wir halt über die Grenze raus nach Deutschland spielen konnten, in Zelte, vor allem Zelte waren es damals.
1: Und so kommt es, dass Sie hierher kommen zum Oh wie schön Festival. Und beim Tickettag gibt es Karten dafür für den Kunstrasen. 29. August ist das Datum. Can You English Please, die Festbänkler, jetzt hier für euch.

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2: Oh, wie schön ist der Kunstrasen, das neue Festival am 29. August für Feierbären. Und Nadine Wagner hat sich beworben für Tickets. Nadine, sag, bist du eine Feierbärin oder eine Karnevalsmaus?
3: Eine Karnevalsmaus.
2: Tolles Lied, ne?
3: Ja, vor allem im Sommer. Ja, ist das irgendwie jetzt nochmal schöner, so ein bisschen Karneval feiern zu können, weil an Karneval selber ist ja immer so kalt.
2: Genau. Das heißt, wie jubelt jetzt eine Karnevalsmaus Nadine über Tickets?
3: Ja, super, ich freue mich.
2: Wen nimmst du denn mit? Wer darf denn mit dir Karnevalsmaus spielen?
3: Ja, das weiß ich noch gar nicht so genau, weil ich gar nicht damit gerechnet habe, dass ich die tatsächlich gewinne. Aber da wird sich auf jeden Fall jemand finden. Da werden sich bestimmt viele drum reißen.
2: Ich denke auch. Da wirst du wahrscheinlich nachher auslosen müssen. Nadine, wir wünschen dir ganz, ganz viel Spaß beim Obi-Schön-Festival auf dem Kunstrasen am 29. August. Du hast gewonnen.

0: im Ticket-Tag bei Radio Bonn Rhein-Sieg.
1: Super, vielen, vielen Dank.
0: Schönes Wochenende.
1: Danke, euch auch.
0: Und online könnt ihr auch noch Tickets abräumen auf Instagram. Das geht bis Punkt 13 Uhr.
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4: Mit Malte Albrecht. Guten Tag. Monatelang wurde über sie gestritten. Bis zuletzt hat die Opposition versucht, sie noch zu verhindern. Jetzt ist sie aber durch. Die Gesundheitsreform der schwarz-roten Koalition. Der Bundestag hat am Vormittag grünes Licht gegeben. Im Laufe des Tages soll noch der Bundesrat darüber abstimmen. Danny Hoppe aus dem News-Team. Das Paket sieht Milliardenausgabenbremsen bei Praxen, Kliniken, Apotheken und der Pharmabranche vor.
5: Genau, dazu kommen dann noch höhere Zuzahlungen, zum Beispiel für Medikamente. Die steigen auf 7,50 Euro bis 15 Euro und Versicherte müssen sich auf weitere Einschnitte einstellen. Unter anderem wird die kostenlose Mitversicherung von Ehepartnern eingeschränkt. Das soll die Krankenkassen im nächsten Jahr um Milliarden entlasten und verhindern, dass die Zusatzbeiträge steigen. Bundesgesundheitsministerin Wagner hat das Sparpaket vor der Abstimmung noch einmal verteidigt. Jeder im Gesundheitswesen leiste einen Beitrag. Am Ende profitierten aber alle von einer langfristigen Finanzierung. Die Lage der Kassen sei nun mal dramatisch und deshalb könne man sich auch keinen Aufschub mehr leisten.
4: Die Opposition hat das alles aber nicht überzeugt. Es ging hoch her im Bundestag.
5: Ja, die AfD sagte, das Gesetz sei ein Rückzug aus der Versorgung mit dramatischen Folgen für Patienten. Die Grünen sprachen von zusätzlichen Belastungen für 75 Millionen gesetzlich versicherte Menschen. Dazu sei das Gesetz mit heißer Nadel gestrickt worden. Und die Linke sagte, das Gesetz sei eine absolute Katastrophe. Auch der SPD merkte man an, dass sie bei der Reform einige Kröten schlucken musste. Die SPD-Politikerin Dagmar Schmidt räumte ein, es sei kein Gesetz, wo nach der Verabschiedung die Sektkorken knallten. Man habe wegen der hohen Defizite der Kassen aber handeln müssen.
4: Danke, Danny. Und jetzt weitere Nachrichten im Überblick. Verbraucher in Deutschland haben künftig ein Recht auf Reparatur von Geräten. Nach dem Bundestag hat auch der Bundesrat das entsprechende Gesetz gebilligt. Hersteller von zum Beispiel Waschmaschinen oder Smartphones müssen ihre Geräte künftig während der üblichen Lebensdauer zu einem angemessenen Preis reparieren. Außerdem müssen die Geräte künftig so konstruiert sein, dass sie repariert werden können. Instagram und Facebook bergen zu große Suchtgefahren für Kinder und Jugendliche. Zu diesem vorläufigen Ergebnis kommt eine Untersuchung der EU-Kommission. Sie sieht Risiken unter anderem durch stark personalisierte Empfehlungen und automatisch abgespielte Videos. Die Brüsseler Behörde treibt deshalb ein Verfahren gegen den Mutterkonzern Meta voran. Es gibt weiter schlechte Zahlen von VW. Der Autobauer hat auch im zweiten Quartal deutlich weniger Autos verkauft. Im Vergleich zum Vorjahreszeitraum sank der Absatz weltweit um knapp 9% auf 2,1 Millionen Fahrzeuge, teilte der Konzern mit. Besonders stark brachen die Verkäufe im wichtigsten Absatzmarkt China ein. Schreckmomente über den Wolken. Eine Ryanair-Maschine auf dem Weg nach Memmingen musste kurz nach dem Start in Thessaloniki umkehren. Passagiere berichten von einem lauten Knall. Danach zerbrach eine Fensterscheibe. Ein Mann saß direkt daneben. Sein Kopf und seine Schultern wurden wohl nach draußen gezogen. Mitreisende konnten den Mann aber festhalten und zurückziehen. Der Pilot brach den Flug ab. Der betroffene Passagier kam ins Krankenhaus. Ryanair hat den Vorfall bestätigt. Wie das Fenster zerbrechen konnte, ist aber noch unklar.
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6: Mit Katrin Meyer-Sebastian. Es war ein tragischer Unfall vor einem Jahr in Hürth, als ein 21-Jähriger in einer Schülergruppe gefahren war. Ein Mädchen und der Schulbegleiter Luis Paulo aus Königswinter waren gestorben. Eben gab es das Urteil für den Fahrer, 4,5 Jahre Jugendstrafe. Das hatte auch die Anklage so gefordert. Das Urteil ist nur eins der Themen gleich in den nächsten News. Von hier um halb.
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7: Es ist sommerlich draußen, es bleibt warm, auch am Wochenende Badesee oder Freibad rufen. Alles ist dann sehr, sehr angenehm. Heute ziehen noch ein paar Wolken durch, am Abend frischt der Wind etwas auf und nachts kühlt es nochmal auf 19 Grad runter. Am Wochenende wird das sukzessive etwas wärmer hier bei uns. Am Rottersee 28,5 Grad aktuell, in der Bonner Nordstadt 27,9 und in Bonn-Beul-Bechlinghofen haben wir 28,3 Grad. 13 Uhr und 4 Minuten, Radio Bonn, Rhein-Sieg, Verkehr. Wir haben eine gesperrte Autobahn, die A3 Köln in Richtung Frankfurt. Hier ist zwischen Lohmer und Kreuz Bonn-Siegburg aktuell gesperrt nach einem Unfall mit 4 Fahrzeugen. Bitte unbedingt eine Gasse für Rettungs- und Einsatzfahrzeuge freimachen. Hier ist jetzt auch ein Rettungshubschrauber im Einsatz. Am besten den Bereich umfahren, wenn es geht, bei Lohmer abfahren. Die A3 Frankfurt-Köln zwischen Siebengebirge und Kreuzborn-Siegburg 5 Kilometer Stau. Die A3 Köln-Frankfurt zwischen Kreuz Köln-Ost und 3 Köln-Heumer. Hier Gefahr auch durch eine ungesicherte Unfallstelle und 2 Kilometer Stau. Die A4 Köln-Aachen zwischen 3 Köln-Heumer und Köln-Eifeltor 4 Kilometer. A59 Bonn-Köln zwischen Spich und Flughafen 4 Kilometer. Die A61 Richtung Koblenz zwischen Rheinbach und Grafschaftringen 2 Kilometer Stau. Die A555 Bonn Richtung Köln zwischen Köln-Godorf und Kreuz Köln-Süd 3 Kilometer. Dann kommen wir zu der Brückenübersicht, die Kennedy-Brücke Beul Richtung Bonn. Hier stockt der Verkehr gut 10 Minuten plus. In der City rüber nach Beul auch Stau und mindestens 10 Minuten länger. Die Südbrücke, hier staut es auf der Brücke in Richtung Ramersdorf. Auch hier ein kleiner Unfall hinter der Auffahrt Rheinaue. Die Reuterstraße und B9 in beide Richtungen, Stop-and-Go-Verkehr und gut 10 Minuten plus. An der Mondorfer Fähre steht ihr aktuell in Mondorf bis zur Apotheke und auf der Grau-Rheindorfer Seite bis in die Kurve Engländerweg. Auch hier dauert es im Moment etwas länger. Geblitzt wird noch in Bonn-Winnersberg auf dem Hagerweg. Und wenn ihr jetzt mehr seht, Staus oder Blitzer, bitte melden 0228 4007
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7: Es ist eine der beliebtesten Partys auf dem Rhein, die After-Job-Party Ibiza-Party. Und am 23. Juli fährt das Partyschiff wieder, schon fast pickevoll. Aber ein paar Tickets haben wir natürlich noch reserviert für euch. Zwei davon könnt ihr diese Stunde bei mir hier in der Sendung abräumen. Und auch online habt ihr eine Chance auf Instagram. Das gibt's nur bei uns, bei Radio Bonn-Rhein-Sieg. Und ich lege jetzt gerade mal ein bisschen Partymucke für euch auf.

0: Ja, die A3 ist aktuell gesperrt im Bereich Loma. Bitte abfahren in Fahrtrichtung Frankfurt. Hier kommt ihr nicht vorbei wegen eines Unfalls. Hier laufen Bergungsarbeiten. Aber ihr habt es ja auch gerade schon bei mir gehört. Auf der Südbrücke sieht es auch nicht so gut aus. Da habe ich gerade eine Sprachnachricht bekommen.
1: Hallo, hier ist Donata. Ich bin gerade Rheinaue draufgefahren Richtung Königswinter Köln. Und hinter mir habe ich gesehen, da ist ein Unfall. Da geht wohl nichts mehr. Das heißt, Richtung Köln ist die Autobahn erstmal gesperrt. Rheinaue kommt ja noch drauf.
0: Also Südbrücke sieht im Moment auch nicht so prickelnd aus. Dankeschön an Donata, dass du uns gleich angerufen hast.
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0: So, und gerade vor dieser Meldung für die Südbrücke haben wir gehört, Partymucke von Spiller. Leute, es wird ja eine Megaparty gefeiert auf dem Rhein. Die Ibiza Afterjob auf dem Rhein am Donnerstag, 23.07. Am besten markiert ihr schon rot im Kalender, seid am besten um 17.45 Uhr schon am Anleger. Los geht's ja unten am Rhein am KD-Anleger, denn um 18.45 Uhr legt das Schiff ab. Und wer bis dahin nicht da ist, der hat Pech gehabt. Wenn ihr es aber rechtzeitig schafft, und davon gehe ich jetzt mal aus, dann Feier ist Feiern, eine Reise mit euch angesagt. Die Reise auf die angesagteste Insel im Mittelmeer, Ibiza. Und das machen wir mit einem ganz besonderen Gast, der die heißen Inselbeats auflegt, DJ Mogwai. Er ist einer der angesagtesten DJs. Er legt bei Perucaville auf, Tomorrowland oder auch im Ushuaia Ibiza. Dazu bekommt ihr natürlich eiskalte Drinks und feiert an Bord des größten Event-Katamarans Europas. Dann ist natürlich auch er dabei fürs tanzbare Afterjob-Resident-DJ Tom Merkens. Ganz wichtig, bitte denkt unbedingt dran, Bargeld ist nicht mehr angesagt auf dem Schiff. Der Verkauf von Speisen und Getränken an Bord findet ausschließlich gegen Kartenzahlung statt. Und ihr habt es vielleicht auch schon gecheckt, online gibt es jetzt nicht wirklich mehr Tickets dafür, aber wir sind ja hier beim Tickettag und wir haben natürlich was klargemacht für euch. Hier könnt ihr bei mir jetzt Tickets gewinnen. Wer sie bekommt, erfahrt ihr noch diese Stunde. Ihr könnt euch über unsere Homepage bewerben und auch über die Hotline 0228 4007 111 mit einer Sprachnachricht per WhatsApp. Vielleicht mit eurem coolsten Bewerbungsspruch. Warum ausgerechnet ihr? Online hauen wir auch noch zwei Tickets raus. Also auch immer bitte unsere Socials im Auge haben. Auf Instagram könnt ihr da auch bis 14 Uhr Punkt mitmachen. Und ich mache hier weiter mit Partymusik. Where Are You Now mit Lost Frequencies.
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0: Camaro, Fam Like You, Radio Born Rhein-Sieg am Freitagmittag. Sonnencreme auftragen, Sonnenhut mitnehmen, das sind eure Aufgaben. Heute, morgen und die nächsten Tage. Wettermann Michael Klein, es bleibt jetzt konstant warm und sonnig.
1: Ja, das auf jeden Fall. Hallo Susanne. Ja, sonnig auf jeden Fall für die nächsten Tage und warm bzw. heiß, muss man schon sagen. Temperaturen nämlich am Wochenende über 30 Grad und zum Start in die neue Woche sind dann auch 34, 35 Grad auf jeden Fall möglich.
0: Bleiben die Nächte noch so frisch und angenehm wie heute?
1: Also zumindest jetzt noch am Wochenende. Also sind so Tiefstwerte um 16, 15 Grad drin. Das reicht oft noch zum richtigen Durchlüften. Mit der neuen Woche wird es deutlich wärmer. Also die Nacht zum Dienstag, Mittwoch, Donnerstag, Freitag, das werden wahrscheinlich Tropennächte sein mit über 20 Grad als Tiefsttemperaturen. Und damit heizen sich die Gebäude auch tagsüber wieder auf. Also da merken wir dann wirklich, dass es wieder eine Hitzewelle ist.
0: Zeichnet sich denn insgesamt eine stabile Sommerwetterlage ab oder knickt das nach der Woche ein und wird wieder schlechter?
1: Naja, also wenn es jetzt bis September so stabil weitergehen würde, wäre vielleicht auch nicht ganz so gut. Insofern, dass da am Ende der Woche die Temperaturen nicht mehr die 30 Grad erreichen, dass da auch mal Regen mit dabei ist, das ist ja vielleicht in Anbetracht der erhöhten Waldbrandgefahr, den ausgedörrten Böden und Wiesen und den sinkenden Flusspegeln ja vielleicht nicht unbedingt, wie ich finde, das schlechtere Wetter.
0: Und wir freuen uns jetzt erstmal aufs Wochenende im Freibad oder wo auch immer zum Erfrischen. Danke, Michael.
1: Tschüss, schönes Wochenende.

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1: Mit Katrin Meyer-Sebastian. Guten Tag. Der Bundestag hat die Reform der gesetzlichen Krankenkassen mit einer knappen Mehrheit beschlossen. Vorgesehen sind Milliardenausgabenbremsen bei Praxen, Kliniken, Apotheken und der Pharmabranche, aber auch höhere Zuzahlungen und Einschnitte für die Versicherten. Bei einem schweren Waldbrand sind im Süden Spaniens mindestens 11 Menschen ums Leben gekommen. Das teilte der Notdienst der Region Andalusien mit. Mindestens 19 Menschen werden außerdem noch vermisst. Und jetzt das Wichtigste von hier. Über ein Jahr nach dem tödlichen Unfall mit einer Schülergruppe in Hürth hat das Kölner Landgericht den Unfallfahrer vorhin wegen fahrlässiger Tötung verurteilt zu einer Jugendstrafe von 4,5 Jahren. Das Gericht folgte damit dem Antrag der Staatsanwaltschaft. Der 21-Jährige war damals in eine Gruppe von Grundschulkindern gefahren. Dabei wurde eine 10-jährige Schülerin getötet, ebenso der 25-jährige Luis Paulo aus Königswinter. Er war als Schulbegleiter dabei. Die Urteilsbegründung ist noch nicht abgeschlossen. Der Autofahrer war wohl über eine rote Ampel ungebremst in die Kreuzung gefahren. Auf der A3 bei Siegburg hat es am Mittag einen schweren Autounfall gegeben. Zwischen Lohmar und dem Kreuz Bonn-Siegburg in Fahrtrichtung Frankfurt. Nach ersten Informationen der Autobahnpolizei ist ein PKW in ein Stauende gefahren. 4 Fahrzeuge seien insgesamt an dem Unfall beteiligt gewesen. Alle Fahrstreifen seien betroffen. Die Feuerwehr ist auch vor Ort. Auch ein Rettungshubschrauber ist im Einsatz. Die Autobahnpolizei hat den betroffenen Bereich voll gesperrt. Sie bittet darum, eine Rettungsgasse freizumachen. Sie ist schon länger auf Tour. Ab heute liegt die MS Wissenschaft wieder für 4 Tage in Bonn. Das Ausstellungsschiff liegt am Stresemann-Ufer beim Bundeshaus. Die interaktive Ausstellung an Bord zeigt, wie Forschende mit ihrer Arbeit schon heute die Medizin von morgen gestalten. An rund 30 Exponaten können die Besucher selbst aktiv werden. Sie können Medikamente an künstlichen Organen testen oder ihren Herzschlag mit einer Kamera messen. Teil der Ausstellung ist auch ein Exponat der Uni Bonn. Achtung, entzündlich, wie beeinflusst dein Lebensstil, dein Immunsystem. Die Ausstellung auf der MS Wissenschaft ist ab 12 Jahren empfohlen und kostenlos. 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
2: Sonne und das bleibt auch so die nächsten Tage. Heute sind vielleicht noch ein paar Wölkchen zwischendurch dabei. Morgen und Sonntag meist klar und sonnig. Die Temperaturen steigen weiter an auf 32, 33 Grad am Wochenende. Nachts gehen die Werte dann aber noch auf um die 20 Grad runter. Aktuell messen wir in Bad Honnef-Egidenberg 29,7 Grad, in Troisdorf-Rottersee 28,2 und in der Bonner Nordstadt sind es 28,5 Grad. 13 Uhr und gleich 33 Minuten, Radio Bonn, Rhein-Sieg-Verkehr. Ihr habt es ja gerade gehört, auch in den Nachrichten, die A3 Köln-Frankfurt ist zwischen Lohmar und Kreuz Bonn-Siegburg gesperrt. Nach dem Unfall mit 4 Fahrzeugen bitte die Rettungsgasse für Einsatzfahrzeuge freimachen. Hier ist auch ein Rettungshubschrauber im Einsatz. Am besten im Bereich umfahren, also wenn es geht bei Lohmar abfahren, aber auch hier steht ihr schon 50 Minuten im Stau. Die A3 Frankfurt-Köln zwischen Siebengebirge und Lohmar 6 Kilometer Stau. Die A4 Richtung Aachen zwischen Dreiköln-Heumer und Kreuzköln-Süd 3 Kilometer. A59 Richtung Köln zwischen Spich und Flughafen 2 Kilometer Stau. Die A59 Richtung Bonn zwischen Dreiköln-Heumer und Köln-Bahn 2 Kilometer. Die A59 nochmal Richtung Bonn zwischen Spich und Dreieck St. Augustin-West 2 Kilometer. A61 Richtung Koblenz zwischen Rheinbach und Grafschaft-Ringen 4 Kilometer Stau. Die A555 Richtung Köln zwischen Godorf und Kreuzköln-Süd 3 Kilometer. Dann staut es sich auf den Brücken in der Bonner Innenstadt. Kennedy-Brücke, Beul Richtung Bonn rüber. Hier steht ihr gut eine Viertelstunde länger. Auch in die Gegenrichtung nach Beul rüber staut sich der Verkehr. Und auch hier gut 15 Minuten plus. Auf der Südbrücke haben wir in Richtung Kreuzbonn-Ost, Richtung Ramersdorf, also 1 Kilometer Stau. Hier ist aber nichts gesperrt und auch kein Unfall mehr. Die Reuterstraße und B9 in beide Richtungen Stop-and-Go-Verkehr. Auch hier braucht ihr gut 10 Minuten länger aktuell. Auch an der Mondorfer Fähre steht ihr im Moment auf der Grau-Rheindorfer Seite und auf der Mondorfer Seite an. Hier braucht ihr auch, ich würde mal schätzen, ob bei der zweiten Fähre kommt ihr vielleicht drauf, wenn ich das so sehe. Blitzer haben wir noch in Troisdorf-Sieglar auf der Flachtenstraße, direkt beim Netto in Richtung Sieglar-Zentrum. Da ist Tempo 30 und wenn ihr jetzt mehr seht, Staus oder Blitzer, bitte melden. 0228 4007 111. Kommt gut und sicher ans Ziel.
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2: Eine Seefahrt, die ist lustig. Eine Party ist der Hammer. Die Afterjob Ibiza Party jetzt am Tickettag. Gibt's den Zugang dazu zu ergattern? Schnell noch eine Sprachnachricht, vielleicht per WhatsApp schicken. Warum ausgerechnet ihr dabei sein sollt? Dann kommt ihr noch in

Justin Bieber, Let Me Love You. Wenn das mal nicht richtige Partymusik ist. Radio Bonn, Rhein-Sieg hier, der Ticket-Tag. DJ Mogwai ist dabei bei der Afterjob Ibiza Party auf dem Rhein, 23. Juli. Und Dennis Wolber ist auch mit dabei, mein Ticketgewinner für 2 Tickets hier am Ticket-Tag. Herzlichen Glückwunsch. Ich habe noch ein bisschen in der Musik gestöbert. Auch dieser Song, könnte ich mir vorstellen, wird gespielt da. Oliver Heldens und Gecko.

0: Radio Bonn, Rhein-Sieg hier. Viertel vor zwei, wir müssen gerade mal nach Wimbledon schauen, wo ja seit 1995 zum ersten Mal wieder ein Deutscher im Halbfinale stehen wird. Alexander Zverev. Das wird aber keine leichte Nummer für ihn, denn ich könnte wetten, die Sympathien sind beim Gegner, bei Arthur Ferry. Und darüber muss ich mit einem Briten kurz reden, mit Anthony Robbins. Hi.
1: Hi.
0: Ja. Dieser junge Spieler Arthur Ferry, der schreibt da gerade sein eigenes Fairy-Tale, könnte man sagen. Sein eigenes
1: schönes
0: Märchen,
1: Wortspiel,
0: ja?
1: Schönes Wortspiel. Ja, wirklich, also es ist ein bisschen völlig absurd, was da passiert. Für alle, die nicht ganz wissen, wie das bei Wimbledon läuft, da gibt es immer noch wie so Vorrunden. Also da kannst du dich auch als Amateurspieler irgendwie so ein bisschen mit reinspielen. Und der ist eigentlich auf Platz 113 oder 116 der Welt, als er ins Turnier gegangen ist und ist halt jetzt unter den besten vier mit eben echten Tennisstars, Jannik Sinner, Djokovic und Zverev. Das ist unfassbar. Der lebt einen absoluten Traum und preisgeldmäßig lohnt sich das für den, glaube ich, auch ganz gut.
0: Wirklich ein Fairytale. Also zweites sportliches Highlight. Morgen spielen die Engländer gegen die Wikinger, die Norweger.
1: Ja, und? Ja, also natürlich hoffe ich, dass England gewinnt. Natürlich drücke ich denen die Daumen. Ich glaube ehrlicherweise auch, dass England gewinnt. Aber mit Haaland ist alles möglich.
0: Und das wird ein hartes Match werden. So, das hier gibt es jetzt friedlichen Wechsel. Anthony übernimmt. Susi geht raus. Tollen Nachmittag. Schönes Wochenende. Der Ticket-Tag geht weiter.

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1: Mit Malte Albrecht, schönen guten Tag. Im Iran-Krieg stehen die Zeichen momentan eher wieder auf Eskalation. Und das merken wir sofort wieder, wenn wir tanken wollen. Die Spritpreise sind wieder deutlich raufgegangen. Gestern lagen Benzin und Diesel wieder über der Marke von 2 Euro pro Liter. Das hat der ADAC mitgeteilt. Zum letzten Mal lagen beide Sorten Anfang Mai gleichzeitig über dieser Marke. Danny Hopper aus den Nachrichten. Das Thema Spritpreise wird uns also noch länger begleiten. Und es ist gleich auch Thema im Bundesrat.
2: Genau, da geht es um einen Preisdeckel für Kraftstoffe, also um flexible Höchstpreise für Benzin, Diesel und Heizöl, die der Staat festlegt. Das Saarland und Mecklenburg-Vorpommern lassen hier nicht locker. Sie wollen so einen Preisdeckel heute im Bundesrat vorschlagen. Vorbild ist hier Luxemburg. Da legt das zuständige Ministerium mehrmals pro Woche einheitliche Höchstpreise für die Kraftstoffarten und Tankstellen fest. Und Unternehmen, die gegen diese Vorgaben verstoßen, müssen mit Sanktionen rechnen. Das klappe da sehr gut, sagte die saarländische Ministerpräsidentin Rehlinger heute bei Welt TV. Und deshalb könne das auch bei uns ein gutes Modell sein. Denn du hast es ja gerade schon gesagt, seitdem der Tankrabatt bei uns Ende Juni ausgelaufen ist, sind die Preise an den Tankstellen wieder deutlich raufgegangen und die neue Entwicklung im Iran hat diese Entwicklung nochmal beschleunigt. Der Schiffsverkehr durch die Straße von Hormus ist in den letzten Tagen deutlich zurückgegangen und die Ölpreise sind weiter gestiegen. Trotzdem bleiben Experten erstmal noch gelassen. Der Markt sehe die neuen Spannungen offenbar eher als Belastung für den Waffenstillstandsprozess und noch nicht als völligen Zusammenbruch.
1: Danny, danke für die Infos. Und jetzt unser Überblick mit weiteren wichtigen Meldungen. Der Bundestag hat das umstrittene Milliardensparpaket für die Krankenkassen beschlossen. Das Gesetz sieht massive Einschnitte bei den Kassenleistungen und zusätzliche Kosten für Versicherte vor. Die schwarz-rote Koalition will damit neue Beitragserhöhungen verhindern. Das Sparpaket von VW-Chef Blume ist im Aufsichtsrat offenbar durchgefallen. Das berichtet die Süddeutsche Zeitung unter Berufung auf Konzernkreise. Demnach stimmten die Arbeitnehmervertreter und das Land Niedersachsen gegen die Pläne. VW selbst äußerte sich nicht zum Bericht und betonte nur, die Neuausrichtung des Konzerns werde weiter vorangetrieben. Spitzenvertreter des DFB sind gerade auf dem Weg nach New York. Das berichten mehrere Medien. Dort erwartet sie Jürgen Klopp zu den angekündigten Gesprächen über den Bundestrainerjob. Der 59-Jährige soll Nachfolger von Julian Nagelsmann werden. Im Frühjahr hatte das Schicksal von Buckelwal Timi wochenlang die Menschen bewegt. Jetzt sorgt wieder ein Buckelwal für Aufsehen. Das Tier wurde wieder vor der dänischen Ostseeküste gesichtet. Vermutlich ist es derselbe Wal, der schon in den vergangenen Wochen in dänischen Gewässern unterwegs war. Sein Aussehen und Verhalten deuten darauf hin, dass der Wal krank sein könnte. Deshalb rief die Umweltbehörde die Menschen dazu auf, Abstand zu halten und das Tier nicht zu stören. Aktiv eingreifen wollen die dänischen Experten nicht. Sie beobachten die Situation aber zusammen mit Rettungskräften ganz genau.
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3: Mit Katrin Meyer-Sebastian. Er war bei Rot über die Ampel gefahren und hätte die Kinder sehen müssen. Das hat heute das Kölner Landgericht geurteilt, ein Jahr nachdem ein 21-Jähriger in Hürth in eine Gruppe Grundschulkinder gefahren war. Ein 10-jähriges Mädchen und der Schulbegleiter Luis Paulo aus Königswinter waren gestorben. Der Unfallfahrer wurde heute zu 4,5 Jahren Jugendstrafe verurteilt. Das ist Thema gleich bei uns in den nächsten News von hier um halb.
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4: Der Sommer ist da und das mit Temperaturen rund um die 30-Grad-Marke. Aktuell in der Spitze bewegen wir uns so bei 31 Grad, zum Beispiel in der Bonner Nordstadt. Ein bisschen entspannter ist es noch im Kreis, in Niederkassel-Ranzel zum Beispiel gerade 28,5 Grad oder in Wachberg-Niederbach im 28,3. Morgen zum Samstag hin, da kriegen wir dann alle 30er-Werte. Teilweise geht's hoch auf bis zu 35 Grad, viel Sonne bleibt mit dabei. Ein schönes Sommerwochenende lädt dazu ein, mal einen Ausflug zu machen an den See, ins Freibad. Hauptsache, ihr könnt euch ab und zu mal ein bisschen abkühlen. 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Einiges los. A3 Richtung Frankfurt. Zwischen Loma und Kreuzborn-Siegburg hier gesperrt nach einem Unfall mit 4 Fahrzeugen. Denkt bitte an die Rettungsgasse für die Einsatzfahrzeuge. Hier ist auch ein Rettungshubschrauber im Einsatz. Am besten den Bereich umfahren, wenn es geht. Bei Loma abfahren. Es dauert hier mindestens eine Stunde länger wegen des Staus. Dann die A3 Richtung Köln. Zwischen Siebengebirge und Loma 6 Kilometer Stau. A4 Richtung Aachen. Zwischen Dreieck Köln-Heumer und Kreuz Köln-Süd 3 Kilometer Stau. 10 Minuten plus. Und dann die 59. Einmal Richtung Köln. Zwischen Spich und Flughafen Köln-Bonn 2 Kilometer. 10 Minuten plus. Und dann die Gegenrichtung Richtung Bonn zwischen Dreieck Köln-Heumann und Köln-Wahn 2 Kilometer 10 Minuten plus. Und im weiteren Verlauf zwischen Spich und Dreieck St. Augustin-West 2 Kilometer Stau 10 Minuten plus. A61 Richtung Koblenz zwischen Rheinbach und der Auffahrt Grafschaft Ringen 5 Kilometer stockender Verkehr. Hier dauert es 10 Minuten länger. Die A555 Richtung Köln zwischen Köln-Godorf und Kreuz Köln-Süd 3 Kilometer Stau 10 Minuten plus. Und dann das Brücken-Update. Das bekommt ihr exklusiv bei uns bei Radio Bonn-Rhein-Sieg. Aktuell Kennedy-Brücke in beide Richtungen Stop and Go. Ihr steht aktuell ungefähr bis Höhe Bornheimer Straße. Wenn ihr von Zentrum aus Richtung Beul unterwegs seid und auf der Gegenfahrbahn, da steht ihr aktuell hoch bis zur Kreuzung Niederkasseler Straße. Dauert beides jeweils so 10 bis 15 Minuten länger. Nochmal 10 Minuten plus kommen auf der Kölnstraße hinzu. Da staut und stockt es auch. Und auf der Reuterstraße in beide Richtungen jeweils 1 Kilometer Stau und stockender Verkehr. Auch da nochmal 10 Minuten plus. Wir schauen auf die Südbrücke Richtung Bonn-Rhein. Alles frei, Bonn raus zwischen Bonn-Rheinau und Bonn-Ramersdorf. Aktuell 1 Kilometer stockender Verkehr. Hier kommen 5 bis 10 Minuten dazu. Und auch auf den Zufahrtsstraßen füllt es sich ein bisschen. Die Friedrich-Ebert-Allee, die Naum-Goldmann-Allee und die Ludwig-Erhard-Allee aktuell wieder ganz gut gefüllt. Dauert jeweils so 5 bis 10 Minuten länger. Dann das Update von der Mondorfer Fähre. Das steht ja aktuell auf der Grau-Rheindorfer Seite. Bis in die Kurve des Engländerwegs, teilweise sogar ein bisschen weiter rüber Richtung Obsthof Klein geht's inzwischen. Und die Angie hat uns wieder ein Update geschickt. Und zwar steht man bis zur Höhe des Cafés auf der Mondorfer Seite. Habt ihr noch was gesehen? Staus, Blitzer, alles weitere? Meldet das alles über die 0228 4007 111. Einen habe ich auch schon für euch. Trost auf Siegler. Flachtenstraße direkt beim Netto in Richtung Siegler Zentrum. Sicherung, gute Fahrt.
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4: Schönen Freitag euch allen. Anthony Robbins hier. Wir machen weiter mit dem Radio Bonn-Rhein-Sieg. Ticketag, eine neue Stunde bedeutet neue Chance auf Tickets. Und für wen es die gibt, hört ihr nach zwei Songs.

0: 14.13 Uhr an einem ganz besonderen Freitag.
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0: Denn selbstverständlich auch am Nachmittag. Jede Stunde gibt's Tickets für die tollsten Events bei uns im Radio Bonn-Rhein-Siegland und darüber hinaus. Und ich glaube, sie ist die jüngste Künstlerin, die wir euch anbieten können in unserem Ticket-Tag. Ich habe jetzt Tickets für Sahide, Social Media Star. Ich bin ganz ehrlich, ich habe diesen ganzen Rise von ihr auch gar nicht mitbekommen. Aber sie kommt richtig gut an und freut sich auf jeden Fall auf ihre erste Open-Air-Show, auf ihre erste Open-Air-Bühnentour und freut sich auch, dass sie ihre Lunatic Dance Crew dabei hat.
2: Also ich bringe immer Dance Moves mit meiner Crew Lunatics. Also du wirst auch dabei sein, du wirst immer dabei sein. Und ich hoffe auf jeden Fall und ich bin der festen Überzeugung, dass da keiner irgendwie lame rumschieben wird, sondern dass jeder mitmachen wird. Ich hoffe einfach nur, dass Leute, die da kommen, sich wohlfühlen und dass sie so sein können, wie sie wollen und dass einfach jeder positive Stimmung hat und ja.
0: Da bin ich mir ziemlich sicher. Kunstrasen läuft ja schon, da war viel positive Stimmung bisher immer dabei. Ein Problem gibt's bei Sahide noch. Bisher hat sie keine Verbindung zu Bonn.
2: Nee, eigentlich gar nicht. Aber deswegen freue ich mich halt umso mehr, da mal hinzugehen, mal zu gucken, wie da die Leute sind.
0: Und wir wissen, die Leute sind da richtig, richtig gut. Und deswegen schicken wir euch natürlich jetzt auch dahin Tickets für Sahide. 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

0: Kommt, seid doch ehrlich. Ihr habt doch heute auch schon mal dran gedacht, oder? An so ein, zwei, vielleicht sogar drei Kugeln Eis. Es ist wieder richtig heiß im Radio von Rhein-Sieg-Land. Es ist wieder sommerlich und deswegen ist natürlich wieder Hochbetrieb an den Eisdielen im gesamten Radio von Rhein-Sieg-Land. Dabei ist aber nicht jedes Eis gleich gut. Kollegin Kim Klages, was macht denn ein gutes Eis aus der Eisdiele aus?
1: Ja, ein Indiz für so richtig gutes Eis ist, wenn sich das nicht so türmt. Also es gibt ja teilweise so riesen Eisberge in der Auslage. Das ist dann meistens so ein Zeichen dafür, dass da ordentlich Chemie drin ist, denn sonst würde das direkt schmelzen. Also wenn das Eis dann gerade so bis zum Rand der Metallwanne gefüllt ist, ist das schon ein deutlich besseres Zeichen.
0: Ist die Optik denn generell auch wichtig?
1: Ja, obwohl, wenn ihr so ein richtig gutes Eis essen möchtet, dann am besten mit wenig Farbe. Gerade knallige Farben an der Theke sind oft ein Indikator für Farbstoffe im Eis. Davon also lieber die Finger weg. Gleiches gilt auch für Eis, das so einen fettigen Film auf der Zunge hinterlässt. Das deutet dann auf den Einsatz von günstigem Pflanzenfett hin und das hat in Milcheis eigentlich nichts zu suchen.
0: Aber wir beide, wir sind uns ja auch einig, viel wichtiger ist dann der Geschmack.
1: Definitiv. Janine Koch von der Eisfachschule in Werl weiß, worauf es ankommt.
2: Dass so ein Bananeneis aus einer Banane oder ein Erdbeereis aus einer echten Erdbeere. Leider haben viele heutzutage den Geschmack der echten Frucht zum Beispiel ein bisschen verloren. Da ist man so ein bisschen, ich sage mal, versaut worden von der Industrie.
1: Ja, und Geschmack ist übrigens auch bei der Waffel sehr wichtig. Wohl kaum ein Eisverkäufer würde ein wirklich gutes Eis in so einer Presswaffel, die nach absolut nichts schmeckt, verkaufen.
0: Ah ja, eine gute Waffel oder ein gutes Hörnchen. Da streitet man sich ja auch immer, was man sagt. Genießt auf jeden Fall dieses Wochenende mal eins, weil das Wetter spielt auf jeden Fall mit. 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Schönen Freitag euch.

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1: Mit Katrin Meyer-Sebastian. Guten Tag. Der Bundestag hat die Reform der gesetzlichen Krankenkassen mit knapper Mehrheit beschlossen. Vorgesehen sind Milliarden Ausgabenbremsen bei Praxen, Kliniken, Apotheken und der Pharmabranche, aber auch höhere Zuzahlungen und Einschnitte für die Versicherten. Vor der dänischen Ostseeküste ist wieder ein Buckelwal unterwegs. Alles deutet darauf hin, dass es sich bei dem Tier um denselben Wal handle, der schon in den vergangenen Wochen in dänischen Gewässern beobachtet worden sei, sagt die dänische Umweltbehörde. Sein Aussehen und sein Verhalten ließen darauf schließen, dass der Wal krank sei. Und jetzt das Wichtigste von hier. Über ein Jahr nach dem tödlichen Unfall mit einer Schülergruppe in Hürth hat das Landgericht Köln den Unfallfahrer unter anderem wegen fahrlässiger Tötung verurteilt. Er bekam eine Jugendstrafe von 4,5 Jahren. Der 21-Jährige war damals an einer Kreuzung in die Grundschulkinder gefahren. Dabei wurde ein 10-jähriges Mädchen und der 25-jährige Schulbegleiter Luis Paulo aus Königswinter getötet. Frank Waltl hat die Urteilsbegründung für uns verfolgt.
2: In Richtung des Verurteilten fand der Vorsitzende Richter deutliche Worte. Sie sind wirklich nur an Haaresbreite an einer Verurteilung wegen Mordes vorbeigekommen. Sie haben unfassbar viel Leid verursacht, so der Vorsitzende. Wir haben hier keinen Zeugen erlebt, der nicht schwer traumatisiert war. Für das Gericht war am Ende erwiesen, dass der Verurteilte bei Rot über die Kreuzung gefahren ist und die Kinder hätte sehen müssen. Der 21-Jährige hat das Urteil regungslos zur Kenntnis genommen. Das Urteil ist noch nicht rechtskräftig.
1: Auf der A3 hat es am Mittag einen schweren Autounfall gegeben zwischen Lohmer und dem Kreuz Bonn-Siegburg in Fahrtrichtung Frankfurt. Die Autobahn ist in Richtung Frankfurt weiter voll gesperrt. Ein Auto war wohl in ein Stauende gefahren, hatte 3 weitere Autos aufeinander geschoben. Die Feuerwehren aus Lohmer und Siegburg wurden wegen eingeklemmter Personen alarmiert. Auch ein Rettungshubschrauber landete auf der A3. Autofahrerinnen und Autofahrer sollten den Bereich an der Anschlussstelle Lohmer oder schon am Heumarer Dreieck über die A59 und die A560 umfahren, heißt es. Stand jetzt werden die Bonner Sternlichtspiele am Markt geschlossen nach einer 110-jährigen Geschichte im November dieses Jahres. Eine Initiative stellt sich aber dagegen, hat Unterschriften gesammelt. Über 6.000 kamen zusammen, die Initiative Supernova jetzt der Bezirksbürgermeisterin Nicole Bonny übergeben hat. Der Betreiber Cinestar hatte das Ende des Bonner Sterns angekündigt, weil die drei Säle wirtschaftlich nicht mehr tragfähig seien. Außerdem laufe der Mietvertrag aus. Seitdem versucht die Initiative zur Rettung des Kinos auch Kontakt zum Vermieter aufzunehmen, der Zentrales Immobilienmanagement GmbH in Düsseldorf, bislang allerdings vergeblich. Die Hoffnung ruht nun auf der Stadt Bonn, dass sie vielleicht in Person von Oberbürgermeister Deus Gespräche mit der Zentrales in die Wege leiten kann. 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
3: Und das neueste Wetter, das hat unser Wettermann Michael Klein für uns.
4: Das ist heute Nachmittag Sommer pur. Hallo Anthony.
3: Hi.
4: Also Sonnenschein für Bonn und den Rhein-Sieg-Kreis und Temperaturen im Bereich um 30 Grad. Das heißt, auch in den Abend geht es sehr, sehr warm und angenehm noch hinein, denn in der Nacht sinken die Temperaturen auch so weit ab, dass man auch noch einigermaßen gut schlafen kann.
3: Aktuell habe ich noch glatte 27 stehen in Bonn-Venusberg, 28,7 sind es aktuell in Bornheim. Der ausführlichste Verkehrsservice für Bonn und den Rhein-Sieg-Kreis. Wir starten auf der A3 Richtung Köln zwischen Siebengebirge und Kreuz Bonn-Siegburg. Unfall auf der linken Spur, ein Fahrstreifen blockiert. Und dann habt ihr es natürlich auch schon in den Nachrichten gehört. A3 Richtung Frankfurt zwischen Lohmer und Kreuz Bonn-Siegburg gesperrt nach einem Unfall mit einer Beteiligung von 4 Fahrzeugen. Ein Rettungshubschrauber ist im Einsatz. Denkt weiterhin bitte an die Gasse für die Einsatzfahrzeuge und am besten den Bereich umfahren. Es geht bereits bei Lohmer los. Deswegen am besten, wenn ihr könnt, da noch abfahren. 50 Minuten plus aktuell wegen des Staus. Dann die A3 Richtung Köln zwischen Siebengebirge und Lohmer, 6 Kilometer Stau. A4 Richtung Aachen zwischen Dreieck Köln-Heumer und Kreuz Köln-Süd. Hier aktuell 4 Kilometer Stau, es dauert mindestens eine Viertelstunde länger. Und dann haben wir die A59 Richtung Köln zwischen Troisdorf und Flughafen Köln-Bonn. 5 Kilometer Stau, 20 Minuten plus. Die 59 Richtung Bonn zwischen Dreieck Köln-Heumer und Dreieck St. Augustin West, 12 Kilometer Stau. Hier dauert es mindestens 35 Minuten länger. Die A61 Richtung Koblenz zwischen Rheinbach und der Auffahrt Grafschaft Ringen, 6 Kilometer stockender Verkehr. Viertelstunde plus. Die A555 Richtung Köln zwischen Köln-Godorf und Kreuzköln Süd, 3 Kilometer Stau, Viertelstunde plus. Und die A560 Richtung Hennef zwischen Dreieck St. Augustin West und Kreuzbronn-Siegburg, 6 Kilometer Stau. Hier kommt 20 Minuten plus dazu. Und dann gebe ich euch noch mit von der B8 zwischen Spich und Troisdorf in beide Richtungen. Hier aktuell Stau und stockender Verkehr. Es dauert mindestens auch nochmal hier 15 Minuten länger. Dann unser Brückenupdate exklusiv bei Radio Bonn-Rhein-Sieg. Wir starten wie gewohnt mit der Kennedy-Brücke, da aktuell in beide Richtungen viel Stop and Go, vor allen Dingen, wenn ihr von Beul aus Richtung Bonner Zentrum unterwegs seid, braucht ihr gerade viel Geduld. Es staut sich bereits ab Höhe Fielich und dann runter bis eben ins Zentrum hinein in die Gegenfahrbahn. Da staut es sich zurück bis zum alten Friedhof und ab Beul läuft es dann relativ flüssig. Kleines bisschen Stop and Go ist nochmal dabei. Also da kommen auch nochmal so 10 bis 15 Minuten dazu. Auf der B9 Richtung Zentrum braucht ihr auch aktuell viel Geduld. Da dauert es ungefähr eine Viertelstunde Länge. Ihr steht bis Höhe Juridikum und auch auf den Zufahrtsstraßen ist schon wieder einiges los. Die Kölnstraße ist schon wieder komplett dunkelrot eingefärbt. Das hat sogar Auswirkungen auf den Liebelingsweg und auch auf der Bornheimer Straße aktuell viel Verkehr. Reuterstraße, beide Richtungen jeweils 1 bis 2 Kilometer Stop and Go. Auch hier jeweils eine Viertelstunde plus und dann hat es nochmal einen Unfall gegeben. Auf der A562 auf der Südbrücke, unmittelbar kurz vor der Auffahrt Bonn-Rheinaue. Deswegen auch da nochmal Stau und stockender Verkehr auf den Zufahrtsstraßen. Vor allen Dingen die Godesberger Allee, die Friedrich-Ebert-Allee, die Nahum-Goldmann-Allee und die Ludwig-Erhard-Allee. Alle in dunkelrot, jeweils eine Viertelstunde plus auf der Südbrücke Richtung Bonn. Da ist es flüssig, aber wie gesagt raus 10 bis 15 Minuten, die ihr da jetzt länger braucht. Dann noch das Update von der Fähre. Auch da viel Betrieb. Auf der Grau-Rheindorfer Seite steht ihr aktuell bis in die Kurve des Engländerwegs. Ein bisschen entspannter ist es gerade auf der Mondorfer Seite. Da steht ihr hoch bis zur Oberdorfstraße. Habt ihr noch was gesehen? Meldet es jederzeit. 0228 4007 111. Gute und sichere Fahrt euch.
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3: Mit Anthony Robbins. Liebe Leute, das war, glaube ich, der längste Verkehrsservice, den ich je in meiner Karriere hatte. Fast 3 Minuten lang. Schnellmusik.

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0: Ich spreche über Sahide. Kommt am 16. August, ein Sonntag, auf den Bonner Kunstrasen mit ihren Gästen, den Lunatic Dance Crew. Also richtig was zum Tanzen ist mit dabei. Es ist, ich sag mal, Geschmackssache, ihre Musik. Kommt sehr, sehr gut beim jungen Publikum an. Und ich habe jetzt die liebe Anja am Telefon. Anja, du möchtest zu Sahide. Und Anja, du steckst gerade mitten im Feierabendverkehr.
2: Genau, ich stehe mittendrin.
0: Du, kleines Verkehrsupdate von dir. Wo stehst du gerade? Warum hakt's?
2: Vom Marienhospital runter. Ich glaube, es hakt in ganz Bonn. Also es ist...
0: Das kann ich bestätigen. Anja, möchtest du selber hingehen oder möchtest du jemandem einen großen Gefallen tun?
2: Ja, ich würde gerne, meine Tochter hört die total gerne. Ich weiß zwar noch nicht warum, ich finde das eigentlich überhaupt nicht meine Musik. Ne? Die ist jetzt 9 Jahre alt geworden und immer wenn ich mit der im Auto sitze, macht sie diese Musik an. Und da habe ich das eben gehört und dann dachte ich, ach komm, mach ich einfach mal mit.
0: Ja, ich meine, vielleicht entdeckst du ja dann am Kunstrasen auch, dass der Sahide total was für dich ist. Denn herzlichen Glückwunsch, du bekommst von mir 2 Karten.
2: Ja, super, da freut sie sich. Weil wir fahren nämlich auch nicht in Urlaub dieses Jahr und dann wäre das auch für die Ferien...
0: Oh, das ist
2: super cool.
0: Das ist doch genau das Richtige. Dann macht ihr euch einen schönen, gemütlichen Ferientag am Kunstrasen. Hoffentlich dann auf dem Weg dahin mit ein bisschen weniger Stau. Aber das Konzert ist an einem Sonntag. Das sollte klappen.
2: Genau, das habe ich schon gelesen. Super. Ja. Nee, da freue ich mich. Wunderbar. Also ich mich noch nicht so dolle, aber meine Tochter wird sich sehr freuen.
0: Ja, genau dafür ist der Ticket-Tag gedacht, dass die Leute, die wir anrufen, sich selber nicht so sehr freuen. Das ist sehr schön.
2: Ja. Ja, super.
0: Dann wünsche ich dir jetzt noch gutes Durchhaltevermögen im Feierabendverkehr, aber wir sind ja bei dir.
2: Ja, wunderbar, ich freue mich. Vielen lieben Dank und ein schönes sonniges Wochenende. Ne?
0: Danke dir und deiner Tochter auch, Anja. Mach's gut, tschüss.
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3: Mit Malte Heilbricht. Guten Tag. Die EU hat die Internetriesen aus den USA schon länger im Visier. Mehrere Verfahren laufen schon. Und jetzt ist gegen Meta, den Mutterkonzern von Instagram und Facebook, das nächste Verfahren dazugekommen. Die EU-Kommission sieht bei beiden Plattformen zu große Suchtgefahren für Kinder und Jugendliche. Danny Hoppe aus dem News-Team, was sind die genauen Vorwürfe?
4: Da werden sehr viele Punkte angeführt. Zum einen geht es um das endlose Scrollen, also dass ständig neue Inhalte ohne Pausen geladen werden. Dazu kommt das automatische Abspielen immer neuer Videos und auch personalisierte Algorithmen werden kritisiert, also Inhalte, die genau auf dich zugeschnitten sind und dich bei der Stange halten sollen. Das alles fördert aus Sicht der EU eine Suchtgefahr. Brüssel will, dass Meta hier nachjustiert, denn Zeitmanagement-Tools für Kinder, wie zum Beispiel Tageslimits oder Pausenzeiten, ließen sich viel zu leicht ausschalten, heißt es. Und auch andere Funktionen der Kindersicherung von Instagram und Facebook reichen der EU nicht. Sie sagt, die seien nämlich nur wirksam, wenn auch die Eltern verstünden, wie sie die aktivieren könnten, und das sei oft eben nicht der Fall.
3: Die EU-Kommission hat ja auch Beispiele genannt, was sich aus ihrer Sicht ändern muss.
4: Ja, das endlose Scrollen und das automatische Abspielen von Videos soll standardmäßig deaktiviert sein. Außerdem werden wirksame Bildschirmpausen gefordert. Sollte Meta nicht reagieren, könnte es richtig teuer werden, denn die EU-Kommission könnte eine Strafe in Höhe von bis zu 6% des Jahresumsatzes verhängen. Bei Meta könnten das mehr als 12 Milliarden Euro sein.
3: Dankeschön, Danny. Und das sind jetzt weitere Nachrichten, kurz und kompakt. Der Bundestag hat das neue Heizungsgesetz beschlossen. Damit werden die Regelungen der früheren Ampelregierung in weiten Teilen wieder abgeschafft. Neue Öl- und Gasheizungen können auch weiterhin eingebaut werden. Sie müssen aber ab 2029 schrittweise mit einem steigenden Anteil von zum Beispiel Biomethan betrieben werden. Das Leben in Deutschland ist im Juni minimal günstiger geworden. Im Vergleich zum Mai sanken die Verbraucherpreise um 0,3%. Die Inflationsrate lag bei 2,3. Das meldet das Statistische Bundesamt. Die Energiepreise stiegen nicht mehr so stark. Grund hierfür dürfte der Tankrabatt gewesen sein. Strom war sogar 5% billiger als im Mai. Ein Auto fährt in eine Gruppe von Grundschulkindern. Eine 10-jährige Schülerin und ein 25 Jahre alter Schulbegleiter sterben Tage später an den Folgen. Mehr als ein Jahr nach diesem tödlichen Unfall in Hürth gab es am Mittag das Urteil gegen den Fahrer. Das Landgericht Köln verurteilte den 21-Jährigen unter anderem wegen fahrlässiger Tötung zu einer Jugendstrafe von 4,5 Jahren. Aus Köln Frank Weitel.
5: Das Gericht ist sich sicher, dass der Verurteilte bei Rot über die Kreuzung gefahren ist und dass der 21-Jährige die Gruppe Kinder in Warnwesten hätte sehen müssen. Der Richter hat in Richtung des Verurteilten noch klare Worte gefunden. Sie sind wirklich nur um Haaresbreite an einer Verurteilung wegen Mordes vorbeigekommen. Es sei der emotionalste und schwierigste Prozess gewesen, den das Gericht je zu bewältigen hatte, so der Richter. Der vorbestrafte Unfallfahrer hatte das Urteil regungslos zur Kenntnis genommen. Das Urteil ist noch nicht rechtskräftig.
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6: Mit Katrin Meyer-Sebastian. Ein schwerer Unfall hat am Mittag für eine Vollsperrung der A3 bei Siegburg gesorgt und zu entsprechenden Staus am Freitagnachmittag. Hier war wohl ein Auto in ein Stauende gefahren. 4 Autos wurden ineinander geschoben. Ein Rettungshubschrauber musste landen. Mittlerweile entspannt sich die Lage hier wieder. Das ist eins der Themen gleich in den nächsten News von hier um 12:30.
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7: Und das Wetter, das ist sommerlich schön. Viel Sonne haben wir mit dabei. Temperaturen gehen ran an die 30-Grad-Marke. Aktuell sind wir im Kreis noch teilweise ein bisschen drunter, zum Beispiel ganz knapp mit 29,5 in Bad Honnef-Igidienberg. Aber auch Bonn-Venusberg sind wir noch drunter mit 27,7 Grad. Deutlich drüber, da sind wir in Bonn-Bechtlinghofen mit 31,9. Morgen wird es nochmal ein Ticken heißer, richtig sommerlich, bis zu 35 Grad in der Spitze. Und auch der Sonntag sieht aus, als wäre das ein weiterer schöner Sommertag. Der ausführlichste Verkehrsservice für Bonn und den Rhein-Sieg-Kreis. A3 Richtung Frankfurt. Zwischen Lohmar und Kreuzborn-Siegburg nach einem Unfall mit 4 Fahrzeugen ist hier die Fahrbahn auf 2 Spuren verengt. Weiterhin bitte an die Rettungsgasse denken. Wenn ihr dort im Stau steht, lasst die Einsatzfahrzeuge durch. Wenn ihr könnt, am besten das Gebiet umfahren, bei Lohmar abfahren und 20 Minuten dauert es wegen des Staus insgesamt aktuell länger. A61 Richtung Koblenz. Zwischen Miel und Rheinbach hier ungesicherte Unfallstelle. Fahrzeugteile auf der Fahrbahn, seid dort vorsichtig. Und auf der A560 Richtung St. Augustin zwischen Hennef-Ost und Hennef-West liegen aktuell Gegenstände auf der Fahrbahn. A3 Richtung Köln. Zwischen Siebengebirge und Kreuzborn-Siegburg 5 Kilometer Stau, Viertelstunde plus. A4 Richtung Aachen. Zwischen Dreieck Köln-Heumer und Kreuz-Köln-Süd 3 Kilometer Stau, Viertelstunde plus. A59 Richtung Köln. Zwischen Troisdorf und Flughafen 3 Kilometer Stau, 20 Minuten plus. Und die Gegenrichtung Richtung Bonn zwischen Dreieck Köln-Heumer und Dreieck St. Augustin-West 3 Kilometer Stau, 20 Minuten plus. A555 Richtung Köln. Zwischen Köln-Godorf und dem Kreuz Köln-Süd 2 Kilometer Stau. Hier kommen nochmal 15 Minuten plus dazu. Und dann unser Brückenupdate. Da sind wir auf der Kennedy-Brücke. Beul Richtung Bonn rüber, stockender Verkehr, dauert mindestens 10 Minuten länger. Und in der City rüber nach Beul, da aktuell auch Stau und stockender Verkehr, 10 Minuten plus. Auch auf den Zufahrtsstraßen Richtung Kennedy-Brücke ein bisschen was los. Auch da könnten nochmal die ein oder andere Minute dazukommen. Dann gucken wir auf die Südbrücke. Da aktuell 1 Kilometer Stau, wenn ihr Richtung Rammersdorf unterwegs seid, von Bad Godesberg aus. Reuterstraße und B9 in beide Richtungen habt ihr da auch nochmal Stop and Go und gut 5 bis 10 Minuten plus. Und auf der Mondorfer Fähre, da staut es sich auf der Grau-Rheindorfer Seite bis in die Kurve des Engländerwegs und in Mondorf hoch bis zur Apotheke. Blitzheimer stehen, Troisdorf-Siegler, Flachtenstraße, direkt beim Netto in Richtung Siegler Zentrum. Und wenn ihr noch was habt, Staus, Blitze, alles weitere, meldet es einfach 0228 4007 111. Gute und sichere Fahrt euch.
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7: Mit Anthony Robbins und es ist Zeit für unsere 3 nach 3 und auch die sind angelehnt an diesen besonderen Tag.
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7: 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This is the Life, Poison Prince und Bridges bei Radio Bonn-Rhein-Sieg.

0: Feldspieler. Da kann man beim Elfmeterschießen nur verlieren. Bekannte Fußballphrase, aber oft auch bittere Realität für die Fußballer, auch bei dieser Weltmeisterschaft. Deutschland hat zum ersten Mal überhaupt bei einer WM ein Elfmeterschießen verloren. Und um Strafstöße geht es auch jetzt in unserem kleinen WM-Achwas des Tages.
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0: Dreimal tritt er an, dreimal verschießt er den Elfmeter. Der Schweizer Akanji. Leo Messi, einer der größten Spieler seiner Generation, für manche sogar der größte aller Zeiten, stellt einen Negativrekord auf der WM-Bühne. Noch nie hat ein Spieler in einem Turnier zwei Elfmeter in der regulären Spielzeit verschossen. Die beiden stehen exemplarisch für eine interessante Statistik. Weltmeister und Fußballexperte Christoph Kramer hat mal nachgezählt, bei einer WM werden rund 20% mehr Elfmeter verschossen als in einem regulären Ligaspiel. Irgendwie auch logisch, bei diesem Druck würden wir Nicht-Fußballer es vor Aufregung wahrscheinlich nicht mal zum Punkt schaffen. Deswegen sagt Kramer im Podcast Koppa TS über verschossene Elfmeter das hier.
2: Niemals, niemals jemandem einen Vorwurf macht. Das ist so eine krasse Situation, Elfmeter sowieso. Jeder, der da hingeht, allerhöchsten Respekt.
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1: Mit Katrin Meyer-Sebastian. Guten Tag. Der Bundestag hat ein neues Heizungsgesetz beschlossen. Damit werden weite Teile der Regelungen der Ampelregierung abgeschafft. Öl- und Gasheizungen sind wieder erlaubt, müssen aber ab 2029 schrittweise mit einem steigenden Anteil an Biomethan oder Bioöl betrieben werden. Vor der dänischen Ostseeküste ist wieder ein Buckelwal unterwegs. Alles deutet darauf hin, dass es sich bei dem Tier um denselben Wal handle, der schon in den vergangenen Wochen in dänischen Gewässern gesehen worden war, teilte die dänische Umweltbehörde mit. Aussehen und Verhalten ließen darauf schließen, dass das Tier krank sei. Und jetzt das Wichtigste von hier. 4,5 Jahre Haft nach Jugendstrafrecht, so lautet das Urteil gegen einen 21-Jährigen, der vor einem Jahr in Hürth mit dem Auto in eine Grundschulklasse gefahren war. Dabei waren eine 10-Jährige und der 25 Jahre alte Schulbegleiter Luis Paulo aus Königswinter ums Leben gekommen. Der Fahrer wurde heute unter anderem wegen fahrlässiger Tötung verurteilt. Der Richter betonte aber, er sei nur ganz knapp um eine Verurteilung wegen Mordes herumgekommen. Das Maß an Sorgfaltswidrigkeit und das verursachte Leid seien außergewöhnlich hoch. Das Gericht war am Ende überzeugt, dass der Angeklagte mit knapp 60 Stundenkilometern bewusst über eine Ampel gefahren war, die schon seit ein paar Sekunden rot gezeigt hatte. Er hatte die Schülerin und den Schulbegleiter frontal erfasst. Beide waren wenige Tage später an schweren Schädel-Hirn-Verletzungen gestorben. Das Urteil ist noch nicht rechtskräftig. Auf der A3 hat es am Mittag einen schweren Autounfall gegeben zwischen Lohmer und dem Kreuz Bonn-Siegburg in Fahrtrichtung Frankfurt. Die Autobahn war zeitweise voll gesperrt. Ein Auto war hier wohl in ein Stauende gefahren, hatte drei weitere Autos vor sich aufeinander geschoben. Die Feuerwehren aus Lohmer und Siegburg wurden wegen eingeklemmter Personen alarmiert. Tatsächlich wurde eine 41 Jahre alte Frau so schwer verletzt, dass sie mit einem Rettungshubschrauber in eine Klinik geflogen werden musste. 6 weitere Personen kamen mit leichteren Verletzungen davon, darunter auch ein Kind. Inzwischen fließt der Verkehr wieder, aber noch nicht auf allen Spuren. Irgendwann werden sie dann doch geschnappt. Die Kreispolizei hat jetzt einen Mann gefasst, der vor 6 Jahren bewaffnet eine Postagentur in St. Augustin-Menden ausgeraubt haben soll. Der Verdächtige wurde mit einem europäischen Haftbefehl gesucht, kürzlich in Italien festgenommen und jetzt nach Deutschland ausgeliefert. Er soll Ende November 2019 die Mitarbeiterinnen der Postagentur mit einer Schusswaffe bedroht und sich 6.000 Euro aus der Kasse gegriffen haben. In seiner Wohnung fanden die Ermittler Beweise, aber der 45-Jährige war weg. Bissspuren bei einem aktuellen Tatort in Italien mit den Alten aus St. Augustin übereinstimmten. Der Mann sitzt jetzt hier im Gefängnis. 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
2: Da ist es in allererster Linie richtig, richtig heiß, richtig sommerlich und alles, was wir sonst noch zum Thema Wetter wissen müssen, das hat für uns unser Wettermann Michael Klein.
3: Das ist Sommerwetter, wie viele es sich wahrscheinlich aus dem Urlaubskatalog auswählen würden. Heute Nachmittag viel Sonne, hohe Temperaturen und das bei trockenerer Luft, die noch nicht so unangenehm ist. So ähnlich wird es jetzt auch am Wochenende sein. Mit der neuen Woche aber wird die Hitzewelle unangenehmer.
2: Aktuell 32 Grad haben wir hier stehen in Bonn-Bechlinghofen. Bonn-Hochholz 32,3 und 30,2 in Bad Honnef-Igelienberg. 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Viel los auf den Straßen. Ihr habt es auch gerade noch mal in den Nachrichten gehört. A3 Richtung Frankfurt zwischen Lohmer und Kreuz Bonn-Siegburg. Nach einem Unfall mit 4 Fahrzeugen ist die Fahrbahn aktuell auf 2 Fahrspuren verengt. Es läuft aber wieder, noch aktuell 10 Minuten plus. Und die A61 Richtung Koblenz zwischen Miel und Rheinbach, da hat es einen Unfall gegeben. Hier liegen Fahrzeugteile auch auf der Fahrbahn. A4 Richtung Aachen zwischen Dreieck Köln-Heumer und Kreuz Köln-Süd 3 Kilometer Stau, Viertelstunde plus. A59 Richtung Köln zwischen Troisdorf und Flughafen 3 Kilometer Stau. 20 Minuten plus. A555 Richtung Köln zwischen Wesseling und Kreuz Köln Süd 3 Kilometer Stau, 15 Minuten plus. Und dann in Gegenrichtung Richtung Bonn zwischen Bornheim und dem Bonner Verteilerkreis 1 Kilometer Stau, 10 Minuten plus. Dann die Kennedy-Brücke, die Brückenabsicht. Beul Richtung Bonn rüber, Stau und gut 30 Minuten, die es hier aktuell länger dauert. In der City rüber nach Beul, auch da Stau und stockender Verkehr, 20 Minuten plus. Und der Rückstau auf die B9 Richtung Bonner Zentrum, auch da einiges los. Und auch auf der Kölnstraße viele Autos unterwegs und viele, viele stehende Autos haben wir auch da. Auch da mindestens 10 Minuten plus. Dann gucken wir auf die Südbrücke. 1 Kilometer Stau aktuell Richtung Ramersdorf. Rückstau auch auf die Petra-Kelly-Allee, wenn ihr von der B9 kommend seid. Und auch auf der Ludwig-Erhard-Allee und der Naum-Goldmann-Allee einiges los. Wir gucken auch auf die Reuterstraße, da in beide Richtungen Stop and Go, 10 Minuten plus. Und auf der Mondorfer Fähre staut es sich. Auf der Grau-Rheindorfer Seite bis in die Kurve des Engländerwegs und in Mondorf bis zur Ecke Unterdorfstraße. Ein Blitzer haben wir, Trostorf-Siegler, Flachtenstraße direkt beim Netto in Richtung Siegler-Zentrum. Habt ihr noch was gesehen? Sagt gern Bescheid. 0228 4007 111. Gute und sichere Fahrt.
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2: Ganz großes Tennis wird übrigens auch noch gespielt heute in Wimbledon. Alex Zverev aktuell dabei gegen den Sensationsspieler Arthur Ferry. Ersten Satz konnte sich Zverev schon sichern. Ich halte euch da noch so ein bisschen auf dem Laufenden. Und die Purple Disco Machine gibt's auch noch.

0: 15.41 Uhr ist es. Hier ist Radio Bonn-Rhein-Sieg und ich hab's nicht vergessen.
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0: Ich hab doch hier noch die Tickets liegen für Amy McDonald auf dem Bonner Kunstrasen. Am 19. August, mal eben unter der Woche, eine kleine Pause machen. An einem Mittwoch ist das Konzert. Finde ich immer ganz angenehm, wenn man so ein kleines Wochenhighlight hat, auf das man sich so mittendrin freuen kann. Und die liebe Lara möchte gerne einmal die Tickets haben. Hallo Lara.
2: Hallo.
0: Wo erwische ich dich? Du klingst ein bisschen wie, als hätte ich dich gerade geweckt.
2: Nein, ich bin überrascht.
0: Bist du schon im Wochenende? Was machst du gerade?
2: Nee, also ich gehe tatsächlich gerade Zeitung verteilen für meine Schwester als Ersatz und mach das gerade.
0: Oh, wie nett von dir. Und das bei plus 30 Grad. Ist deine Schwester krank oder hatte die einfach keinen Bock?
2: Nein, die fährt jetzt auf einen Austausch heute und dann dachte ich, bin ich mal so nett und überhin was für sie.
0: Das ist ja richtig, richtig lieb von dir. Würde deine Schwester denn mit dir auch auf ein potenzielles Amy McDonald Konzert gehen?
2: Ja, ich glaube schon.
0: Ja, glaubst du?
2: Ja, dann bin ich mir ziemlich sicher.
0: Dann hoffe ich, dass deine Schwester bis zum 19. August zurück ist, weil herzlichen Glückwunsch, ihr habt die Tickets für Amy McDonald gewonnen.
2: Dankeschön, da freue ich mich.
0: In welcher Straße bist du gerade unterwegs? Wo trägst du gerade Zeitungen aus, damit ich die Leute beglückwünschen können?
2: Keine Ahnung.
0: Sehr schön. Also man merkt, du machst es heute zum ersten Mal gefühlt. Du bist noch nicht so lange an Zeitungsaustrage-Game.
2: Ich habe einmal geholfen, aber ich weiß nicht, wo ich bin. In einem Neubaugebiet.
0: Okay, dann hoffe ich, dass du auf jeden Fall wieder zurückfindest. Lara, dann herzlichen Glückwunsch für die Tickets. Ich wünsche euch beiden ganz, ganz viel Spaß am 19. August. Noch ein schönes Wochenende, ne?
2: Danke, gleichfalls.
0: Danke, ciao.
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0: Und auch in dieser Woche gab es in liebevoller Handarbeit wieder eine Freizeitshow für euch. Und die läuft morgen zwischen 12 und 2, den Samstag über. Der Kollege Sven Jaworek gibt uns den Überblick.
1: Also wir besuchen den Kölner Dom. Da muss man jetzt ja Eintritt zahlen, wenn man sich den angucken möchte. Wie das ankommt bei euch, so nach den ersten Tagen, und wie ihr um den Eintritt rumkommt, das hört ihr in der Freizeitshow. Außerdem spielt das Bonner Beethoven Orchester für euch, während ihr ganz entspannt auf eurer Picknickdecke hockt. Und wir feiern 10 Jahre Bonner GOP Varieté-Theater. Und damit noch nicht genug. Wir trinken dazu noch 2, 3 Gläschen bzw. Flaschen auf der Opladener Bierbörse.
0: Ja, warum denn auch nicht? Die nächste Freizeitshow, die gibt's morgen zwischen 12 und 2. Bisschen Ideen für euer Sommerwochenende. Jetzt gibt's Loi mit Red Eyes. Habt einen wunderschönen Freitag zusammen.

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3: Mit Malte Albrecht, guten Tag. Es ist heute einiges los gewesen im politischen Berlin. Im Bundestag und Bundesrat wurden viele Themen beschlossen. Da wäre zum Beispiel die umstrittene Gesundheitsreform, für die gab es am Vormittag grünes Licht. Am späten Mittag wurde dann auch das Heizungsgesetz der Koalition durchgewunken. Danny Hoppe aus dem Newsteam, die Koalition wollte beides ja noch unbedingt vor der Sommerpause durchbringen.
4: Ja, beides sind ja Prestigeprojekte für die Koalition. Bundeskanzler Merz hatte ja schon gestern gesagt, die politische Mitte liefere. Da dürfte jetzt Erleichterung herrschen, dass man beides im Bundestag durchgebracht hat. Nach der Verabschiedung des Heizgesetzes sagte Unionsfraktionsvize Müller, die Menschen hätten jetzt wieder Freiheit im Heizungskeller. Umweltverbände warnen dagegen vor Rückschritten beim Klimaschutz und auch von den Grünen hieß es im Bundestag, dass man jetzt wieder auf klimaschädliche Öl- und Gasheizungen setze, sei ein Brandbeschleuniger für die Klimakrise. Auch vor der Verabschiedung des Sparpakets für das Gesundheitssystem gab es scharfe Kritik. Die Opposition sprach hier von zusätzlichen Belastungen für Millionen gesetzlich Versicherte.
3: Vorhin hat auch der Bundesrat diese beiden Gesetze gebilligt und er hat noch mehr beschlossen. Unter anderem soll das Sexualstrafrecht verschärft werden.
4: Ja, die Länderkammer will, dass in Zukunft die Regel nur Ja heißt Ja gilt. Sie gilt schon in einigen anderen europäischen Ländern, zum Beispiel in Spanien. Es sei wichtig klarzustellen, dass jede nicht einvernehmlich vorgenommene sexuelle Handlung strafbar sei, heißt es. Jetzt soll sich die Bundesregierung damit beschäftigen. Beschlossen wurde im Bundesrat außerdem ein Recht auf Reparatur bei Geräten wie Smartphones, Waschmaschinen und Kühlschränken. Die Hersteller sollen verpflichtet werden, bestimmte Produkte mehrere Jahre lang zu einem angemessenen Preis zu reparieren. Und es wurde noch der Weg für die digitale Flugabfertigung freigemacht. Das heißt, Flughäfen können eine komplett digitale Abfertigung anbieten, damit Passagiere schneller zum Gate kommen. Das ist für Fluggäste aber freiwillig.
3: Dankeschön, Danny. Und jetzt weitere Themen und da bleiben wir erst noch in der Hauptstadt. Im September wählt Berlin ein neues Abgeordnetenhaus, aber ohne den amtierenden Bürgermeister Wegner. Der CDU-Politiker verzichtet auf die Spitzenkandidatur. Das hat er eben auf einer Pressekonferenz bestätigt. Wegner zieht damit Konsequenzen aus einer monatelangen Debatte rund um sein Krisenmanagement nach dem großen Stromausfall Anfang des Jahres. Bauen in Deutschland wird immer teurer. Die Preise für neue Wohnhäuser sind im Mai im Vergleich zum Vorjahr um 5% gestiegen, meldet das Statistische Bundesamt. Grund sind hohe Energie- und Materialkosten durch den Krieg im Iran. Die sogenannte Abnehmpille stößt in Deutschland offenbar auf großes Interesse. Experten rechnen damit, dass die Tablette im August von der EU zugelassen wird. Eine YouGov-Umfrage zeigt jetzt, deutlich mehr Menschen wollen lieber die Pille nehmen, anstatt die Abnehmspritze. Unter den Befragten mit einem BMI von 30 oder mehr bevorzugen 51% die Tablette, nur gut 9% die Spritze. Die Adipositas-Plattform GoLighter warnt aber, auch die Abnehmpille sei kein Lifestyle-Produkt, sondern ein verschreibungspflichtiges Medikament. Die Einnahme müsse deshalb genauso sorgfältig medizinisch begleitet werden.
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5: Mit Katrin Meyer-Sebastian. Maoli und Panda sind schon eingezogen, Giraffen ihres Zeichens. Im Kölner Zoo wurde heute nämlich die neue Giraffenanlage eröffnet, mit doppelt so viel Platz wie früher, drinnen und draußen. Und es gibt auch eine neue Besucherplattform für die Giraffenbegegnung Auge in Auge. Das ist nur eins der Themen gleich in den nächsten News von hier um halb.
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6: Da haben wir wunderschönes Sommerwetter. Heute, morgen und auch übermorgen viel Sonne mit dabei, Werte rund um die 30 Grad. Und es ist noch nicht so dieses feuchte, schwüle, warme Wetter, was wir da haben, sondern es ist dieses bisschen etwas trockener, ein bisschen angenehmer das Ganze hier. Ihr könnt gemütlich also draußen sitzen, die Grillparty planen für morgen. Ist auch das, was ich morgen machen werde. Das Ganze dann bei Spitzenwerten rund um die 35 Grad, der Sonntag dann nicht mehr ganz so heiß, aber immer noch im 30er-Raum. Der ausführlichste Verkehrsservice für Bonn und den Rhein-Sieg-Kreis. A3 Richtung Frankfurt zwischen Lohmar und Kreuzborn-Siegburg. Nach einem Unfall mit 4 Fahrzeugen die Fahrbahn aktuell auf 2 Fahrspuren verengt. Noch 10 Minuten plus hier wegen des Staus. A4 Richtung Köln bei Kreuz Köln Süd in der Überleitung zur A555 Richtung Bonn hat es einen Unfall gegeben. Seid dort vorsichtig. Und die A565 Richtung Bonn in der Auffahrt Meckenheim-Merl. Hier ist ein Auto liegen geblieben. A4 Richtung Aachen zwischen Dreieck Köln-Heumar und Kreuz Köln Süd 3 Kilometer Stau. Viertelstunde plus. A59 Richtung Köln zwischen Spich und Dreieck Köln-Heumar 4 Kilometer Stau, 25 Minuten plus. Die A555 Richtung Köln zwischen Wesseling und Kreuz Köln Süd 3 Kilometer Stau, 20 Minuten plus und in Gegenrichtung zwischen Bornheim und dem Bonner Verteilerkreis 1 Kilometer Stau, 10 Minuten plus. Das Brücken-Update. Da schauen wir auf die Kennedy-Brücke Beuel Richtung Bonn. Aktuell Stau und ungefähr 30 Minuten, die ihr länger braucht. In die Gegenrichtung, also Bonn Richtung Beuel, da aktuell auch Stau und stockender Verkehr. 20 Minuten plus sind es hier. Es gibt auch Rückstau auf die B9 und auch auf der Kölnstraße. Also generell auf den Zufahrtsstraßen wieder eine Menge los. Wir schauen auf die Südbrücke, da aktuell 1 Kilometer Stau Richtung Ramersdorf. Rückstau auch auf die Petra-Kelly-Allee, wenn ihr von der B9 kommt. Und auf der Reuterstraße in beide Richtungen Stop-and-Go für ungefähr 10 Minuten, die da dazukommen. Und auch auf der B9 in beide Richtungen auch immer mal wieder Stop-and-Go. Viel los wieder. Blitzer haben wir auch noch. Trostorf-Siegler, Flachtenstraße direkt beim Netto in Richtung Siegler-Zentrum. Habt ihr mehr gesehen, sagt gern Bescheid. 0228 4007 111. Gute und sichere Fahrt.
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6: Mit Anthony Robbins. Einen wunderschönen Freitagnachmittag euch allen. Es geht in Richtung Wochenende. Extra 90er habe ich jetzt auch noch für euch. No Scrubs von TLC. Und dann gibt es ja auch noch Tickets in dieser Stunde. Wofür hört ihr in 2 Songs?

0: herzlich willkommen an diesem wunderschönen Freitag.
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0: Und dann ist auch noch Ticket-Tag. Mein Gott, was ein genialer Zufall. Stündlich gibt's für euch Tickets für tolle Events bei uns im Radio Bonn-Rhein-Siegland und darüber hinaus. Und was hatten wir heute nicht schon alles dabei? Lenny Kravitz zum Beispiel. Fürs Ovi-Schön-Festival auf dem Kunstrasen haben wir Tickets rausgehauen. Gerade eben, letzte Stunde, Amy McDonald. Und jetzt habe ich hier auch was richtig Geiles für euch. 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

0: Also ich sag ganz ehrlich, ich weiß nicht, ob dem Polmann keiner Bescheid gesagt hat, aber ist doch Sommer.
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0: Deswegen kann der auch sehr, sehr gerne ans Meer fahren. Ich habe jetzt noch einen Tipp für euch. Und zwar für morgen Abend von einem Bonner Singer, Songwriter, Künstler. Und der hat eine Release-Party für euch.
2: Hallo Freunde der Musik. Ich bin Katwalski, Singer-Songwriter aus Bonn und lade euch herzlich zum Release-Konzert meines Albums Upside Down ein. Euch erwartet ein Abend mit akustischem Indie-Pop, mit Gesang, Akustikgitarre, Kontrabass und Schlagzeug. Das Ganze findet in der Atelierbühne Bonn, der Tapetenfabrik in der Auguststraße 18 statt.
3: August! Wann?
2: Diesen Samstag am 11.07. Einlass um 19.30 Uhr. Tickets gibt es bei www.rausgegangen.de für 13 Euro oder an der Abendkasse für 14,50 Euro. Vorerkt ist Frieda. Ich freue mich auf euch. Ciao!

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1: Mit Katrin Meyer-Sebastian. Guten Tag. Der Bundestag hat ein neues Heizungsgesetz beschlossen. Damit werden weite Teile der Regelungen der Ampelregierung abgeschafft. Öl- und Gasheizungen sind wieder erlaubt, müssen aber ab 2029 schrittweise mit einem steigenden Anteil an Biomethan oder Bioöl betrieben werden. Bei einer Ryanair-Maschine auf dem Weg von Thessaloniki nach Memmingen ist kurz nach dem Start ein Fenster zerborsten. Augenzeugenberichten zufolge musste der daneben sitzende Passagier von Mitreisenden festgehalten und in die Kabine zurückgezogen werden. Das Flugzeug kehrte nach Thessaloniki zurück. Es wird ermittelt. Und jetzt das Wichtigste von hier. Über ein Jahr nach dem tödlichen Unfall mit einer Schülergruppe in Hürth hat das Landgericht Köln den Unfallfahrer unter anderem wegen fahrlässiger Tötung verurteilt. Er bekam eine Jugendstrafe von 4,5 Jahren. Der 21-Jährige war damals an einer Kreuzung in die Grundschulkinder gefahren. Dabei wurden ein 10-jähriges Mädchen und der 25-jährige Schulbegleiter Luis Paulo aus Königswinter getötet. Frank Waltl hat die Urteilsbegründung für uns verfolgt.
2: In Richtung des Verurteilten fand der Vorsitzende Richter deutliche Worte. Sie sind wirklich nur an Haaresbreite an einer Verurteilung wegen Mordes vorbeigekommen. Sie haben unfassbar viel Leid verursacht, so der Vorsitzende. Wir haben hier keinen Zeugen erlebt, der nicht schwer traumatisiert war. Für das Gericht war am Ende erwiesen, dass der Verurteilte bei Rot über die Kreuzung gefahren ist und die Kinder hätte sehen müssen. Der 21-Jährige hat das Urteil regungslos zur Kenntnis genommen. Das Urteil ist noch nicht rechtskräftig.
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1: Seit dem 23. Juni wurde ein 66-jähriger Mann aus Neunkirchen-Seelscheid vermisst. Die Kreispolizei hatte um Hilfe bei der Suche gebeten. Vor einigen Tagen wurde der Mann tot in Köln gefunden. Er konnte mittlerweile eindeutig identifiziert werden. Hinweise auf ein Verbrechen gibt es nicht. Gerechter Frieden zwischen Israel und Palästina. Vor dem Alten Rathaus in Bonn wird unter diesem Motto gleich ab 17 Uhr demonstriert. Die Mahnwache wird von 12 Organisationen unterstützt, unter anderem vom Friedensforum Bonn oder dem Frauennetzwerk für Frieden. Ein Demozug ist nicht geplant. Groß denken und hoch bauen, das können sie offenbar im Kölner Zoo. Da ist heute die neue Giraffenanlage eröffnet worden. Der Vorgängerbau aus den 60er Jahren wurde kernsaniert und mit einem Anbau wesentlich erweitert für insgesamt 6,5 Millionen Euro. Die größten Landtiere der Erde haben im Innenbereich jetzt 1000 Quadratmeter, doppelt so viel wie früher, mit vielen variablen Futterkörben auf Giraffenhöhe, mit einer Wand für medizinische Trainings und einer Waage für regelmäßige Check-ups. Auch der Außenbereich ist auf das Doppelte gewachsen. Für Zoobesucher gibt es hier jetzt auch eine neue Aussichtsplattform, auf der man den Giraffen zu bestimmten Zeiten Auge in Auge begegnen und sie auch mitfüttern kann. Die Anlage ist für einen Giraffenbullen und bis zu 3 Weibchen mit ihren Jungtieren ausgelegt. 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
3: Wenn ich jetzt fragen würde, ob du aus dem Stegreif wüsstest, wie eine Giraffe macht, wüsstest du es?
1: Wie?
3: Ja, ich habe gerade überlegt, ich könnte jetzt aus dem Stegreif nicht sagen, wie eine Giraffe klingt.
1: Die klingt gar nicht, die ist...
3: Macht die gar nichts?
1: Die schmatzt beim Essen.
3: Ja, das mache ich auch.
0: Ja. 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
3: Manchmal zumindest. Das Wetter gibt's von unserem Wettermann, Michael Klein.
4: Hallo Anthony. Hi. Der Nachmittag in Bonn und im Rhein-Sieg-Kreis wird richtig sommerlich nett angenehm. Sommerliche Temperaturen so um 27, teilweise vielleicht mal 28 Grad. Das ist noch nicht zu heiß. Nämlich in den nächsten Tagen, da kommen wir dann wieder über die 30-Grad-Marke und es gibt so eine richtige, ja, nochmal eine kleine Hitzewelle, die sich ausbreitet. Heute Abend aber viel Sonnenschein, angenehmes Wetter und eine frische Nacht. Morgen früh sind wir unter 15 Grad.
3: Und dann habe ich noch Meldungen von unserer Wettermelderin Uli, die sich extra aus dem Pool gequält hat, um mir einen Wetterstand zu schicken. Lieben Dank, Uli. 29,8 Grad sind es aktuell in Altorf, also auch schon wieder knackig sommerlich. Der ausführlichste Verkehrsservice für Bonn und den Rhein-Sieg-Kreis. Da starten wir rein mit Warnmeldung A3 Richtung Frankfurt zwischen Lohmann und Kreuzbronn-Siegburg nach einem Unfall mit 4 Fahrzeugen. Die Fahrbahn aktuell auf 2 Spuren verengt. Die A4 Richtung Köln beim Kreuz Köln-Süd in der Überleitung zur A555 Richtung Bonn. Hier Vorsicht, da gab es einen Unfall. A4 Richtung Aachen zwischen Dreieck Köln-Heumer und Kreuz Köln-Süd 3 Kilometer Stau, Viertelstunde plus A59 Richtung Köln. Zwischen Köln-Lind und Dreieck Köln-Heumer 3 Kilometer Stau, 10 Minuten plus und Richtung Bonn zwischen Dreieck Köln-Heumer und Köln-Warn Bahn 2 Kilometer Stau, auch hier 10 Minuten plus. Die A555 Richtung Köln zwischen Wesseling und Kreuzköln Süd, 3 Kilometer Stau, 20 Minuten plus. Und in Siegburg auf der Frankfurter Straße stadtauswärts aktuell ein Kilometer Stau, mindestens aber 15 Minuten länger, da ist viel Stop and Go dabei. Wir gucken auf die Brückenübersicht. Beul Richtung Bonn, da auf der Kennedy-Brücke Stau und gut 20 Minuten plus. Bonn Richtung Beul, auch da Stau und 20 Minuten plus. Rückstau auch auf die B9 und auf die Zufahrtsstraßen, also auch auf der Kölnstraße, Römerstraße und der Bornheimer Straße. Viel Verkehr, da kommen nochmal so gut 15 Minuten dazu. Dann gucken wir auf die Südbrücke Bad Godesberg Richtung Ramersdorf, aktuell 1 Kilometer Stau. Hier staut sich's auch zurück auf die Petra-Kelly-Allee und auch insgesamt sind es hier nochmal 10 Minuten, die da on top kommen. Wir gucken auf die Reuterstraße, da in beide Richtungen Stop and Go, mindestens 10 Minuten plus. Und wenn ihr auf der B9 Richtung Bonner City unterwegs seid, da stockender Verkehr, auch nochmal 10 Minuten, die da dazukommen. Mondorfer Fähre staut sich auf der Grau-Rheindorfer Seite bis in die Kurve des Engländerwegs und in Mondorf bis zur Apotheke hoch. Aber die Susi hat mir vorhin ein Update geschickt, hat geschrieben, 2 Fähren sind im Einsatz, da läuft's also relativ gut. Wenn ihr noch was habt, sagt gern Bescheid. 0228 4007 111. Gute und sichere Fahrt.
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3: Mit Anthony Robbins. Ist ganz witzig, ich habe gerade in der Nachricht so gedacht, so, ich liebe Giraffen, aber ich könnte aus dem Stegreif überhaupt nicht sagen, wie die klingen. Und das geht mir beim wirklich einigen Tieren gerade so, stelle ich fest. Naja, ich hoffe, ihr habt einen schönen Start Richtung Wochenende an diesem sonnigen Freitag.

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0: Einen wunderschönen guten Tag. Anthony Robbins hier von Radio Bonn Rhein-Sieg. Habe ich den Sebastian am Telefon?
1: Ja, das ist richtig.
0: Sebastian, du hast dich beworben für Tickets für Gestört, aber geil. Und weil heute der Tickettag ist, habe ich gedacht, ich mache dir eine kleine Freude Richtung Wochenende und würde dich gerne mit 2 Tickets beglückwünschen.
1: Ja, vielen Dank.
0: Sehr, sehr gerne.
1: Das
0: bist du
1: hört sich super an.
0: Bist du denn schon am Wochenende? Hast du denn schon frei?
1: Ja, wir bringen gerade unseren Sohn zu meiner Mutter. Wir haben kinderfrei sogar.
0: Ihr habt sogar kinderfrei? Habt ihr denn was Schönes geplant oder einfach nur zufällig?
1: Wir gehen ins Kino.
0: Okay, welcher Film?
1: Das wissen wir eigentlich noch gar nicht. Wir gucken.
0: Okay, ja, dann wünsche ich euch heute Abend ganz viel Spaß im Kino. Dann wünsche ich euch ganz viel Spaß mit Gestört, aber geil am 30. August auf der Seebühne. Wart ihr schon mal auf der Seebühne? Kennt ihr die?
1: Nee, ich kenne sie, aber ich war leider noch nicht da.
0: Weil ich stelle mir das wirklich einen ganz, ganz tollen Sommerabend vor. Da auf der Bühne dabei, kleines Getränk in der Hand. Das wird schon richtig, richtig schön für euch, glaube ich.
1: Ja, das glaube ich auch.
0: Dann wünsche ich euch jetzt ein schönes kinderfreies Wochenende.
1: Ja, danke schön und auch schönes Wochenende.
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1: Gestört, aber geil. Die könnt ihr live erleben. Am 30. August im Kulturgarten auf der Seebühne. Und wenn ihr noch nie in einem schwimmenden Labor gewesen seid, dann ist das vielleicht jetzt eure Chance. Seit heute bis einschließlich Montag liegt nämlich wieder die MS Wissenschaft in Bonn vor Anker. Das große Forschungsschiff für alle Entdecker unter euch. Dort könnt ihr verschiedene Experimente ausprobieren. Zum Beispiel, um etwas über die Medizin der Zukunft zu lernen. Guido ist Teil des Teams.
2: Wir sind hier auf einem alten Binnenfrachter. Der wurde 1969 gebaut und fuhr auch erstmal nur Schutt, Asche, Kohle durch die Gegend. Und seit über 20 Jahren ist er jetzt als MS Wissenschaft in Deutschland unterwegs. Und wir fahren jedes Jahr zum Wissenschaftsprojekt.

0: Wissenschaftsjahr passend die Ausstellung umher.
1: Dieses Jahr sind auch die Mediziner der Uni Bonn mit dabei. In ihrem Experiment zeigen sie, wie der Lebensstil unser Immunsystem aus dem Gleichgewicht bringen kann. Dafür wurde eine ganz besondere Station auf der MS Wissenschaft gebaut, sagt Theresa von der Heidt.
2: Unser Exponat ist wie ein Kiosk aufgebaut. Der Kiosk steht sinnbildlich quasi für viele kleine Entscheidungen, die wir in unserem Alltag treffen und die dann eben am Ende aber Auswirkungen auf unseren Lebensstil haben können. Und an unserem Exponat geht es darum, wie unser aktueller Lebensstil, unser Immunsystem fehlaktivieren kann und das zu Entzündungen führen kann, die dann langfristig auch zur Entstehung von nicht übertragbaren Krankheiten wie Herz-Kreislauf-Erkrankungen, Alzheimer oder Diabetes beitragen können.
1: Also, wenn ihr auch etwas über euer Immunsystem lernen möchtet, könnt ihr ab heute bis Montag am Stresemann-Ufer an Deck gehen. Heute ab 18 Uhr lädt die Uni Bonn außerdem zu einem Dialog an Deck ein zum Thema Prävention. Zudem dürft ihr hier natürlich herzlichst mitquatschen und mitreden. Schönen Freitag euch!

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0: unsere Nachrichten nach nur einem Spot.
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4: Mit Malte Albrecht, guten Tag. Das Wochenende steht vor der Tür und passend dazu dreht der Sommer wieder auf. Vor allem auf den Südwesten Deutschlands rollt die nächste Hitzewelle zu. Der Deutsche Wetterdienst rechnet dort wieder mit bis zu 38 Grad am Montag, aber mit keinen neuen Rekordwerten. Danny Hopper aus dem News-Team, zu einem Problem könnte aber immer mehr die Trockenheit werden.
5: Ja, denn die Böden sind sowieso schon trocken und könnten weiter austrocknen. Dazu gehen die Wasserstände vieler Flüsse weiter zurück und auch die Waldbrandgefahr steigt dadurch. In Teilen Baden-Württembergs und in Rheinland-Pfalz gilt zum Teil schon die höchste Warnstufe 5 und auch bei uns in NRW gilt in einzelnen Gebieten im Westen die zweithöchste Warnstufe 4. Einen Böschungsbrand hat es heute ja auf der wichtigen Bahnstrecke zwischen Düsseldorf und Köln gegeben. Das Feuer wurde inzwischen zwar gelöscht, die Schienen wurden aber beschädigt, sodass die Strecke bis morgen Nachmittag gesperrt bleibt. Das hat die Bahn mitgeteilt. Der Grund für das Feuer ist noch unklar. Auf dem Portal zuginfo.nrw heißt es aber, die Brände seien durch Vandalismus verursacht worden. Das werde noch untersucht, sagt die Bahn.
4: In anderen Ländern in Westeuropa ist die Waldbrandlage noch viel dramatischer, zum Beispiel in Spanien.
5: Ja, in Andalusien im Süden des Landes hat ein verheerender Waldbrand schon mindestens 12 Todesopfer gefordert und die Zahl könnte noch deutlich raufgehen, denn es werden noch immer 23 Menschen vermisst. Spanische Medien sprechen schon vom tödlichsten Waldbrand des 21. Jahrhunderts im Land. Auch in anderen Ländern wie Frankreich, Portugal oder Italien toben Waldbrände. Wegen der neuen heftigen Hitzewelle hat die französische Regierung außerdem einen bisher einmaligen Notfallplan für Hitze in Gang gesetzt. Es sollen unter anderem Abkühlungszentren für gefährdete Menschen eingerichtet werden. Dazu gehören vor allem Ältere, aber auch Obdachlose.
4: Dankeschön, Danny. Und das sind jetzt weitere wichtige Schlagzeilen an diesem Nachmittag. Die erneuten Spannungen zwischen den USA und dem Iran lassen die Spritpreise weiter steigen. Gestern haben Benzin und Diesel im bundesweiten Tagesdurchschnitt wieder mehr als 2 Euro pro Liter gekostet. Das hat der ADAC mitgeteilt. Zuletzt lagen beide Sorten Anfang Mai gleichzeitig über dieser Marke. Die EU-Kommission hat ein Verfahren gegen Meta eingeleitet. Sie wirft dem Digitalkonzern vor, seine Plattformen Instagram und Facebook hätten zu große Suchtrisiken für Kinder und Jugendliche. Meta soll nun Funktionen wie das automatische Abspielen von Videos ändern, sonst drohen Milliardenstrafen. In Heinsberg ist ein 2-jähriges Mädchen in einem Weiher ertrunken. Das Kind hatte gestern Abend auf einem Spielplatz gespielt und war dann aus dem Blickfeld anderer Kinder verschwunden. Ein Spaziergänger entdeckte die 2-Jährige rund eine halbe Stunde später leblos im Wasser. Schreckmomente über den Wolken. Es gab einen ernsten Zwischenfall während eines Ryanair-Fluges von Thessaloniki nach Memmingen. Passagiere berichten von einem lauten Knall kurz nach dem Start, dann zerbrach eine Fensterscheibe. Ein Mann saß direkt daneben, sein Kopf und seine Schultern wurden nach draußen gezogen. Mitreisende konnten ihn aber festhalten und in die Kabine zurückziehen. Die Maschine kehrte sofort um und der Passagier kam ins Krankenhaus. Ryanair bestätigte den Vorfall, sagte aber noch nichts zur Ursache.
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6: Mit Katrin Meyer-Sebastian. Wegen der Nordbrücke will die Stadt Bonn ja so viele größere Baustellen wie möglich verschieben. Einige werden noch geprüft, aber klar ist schon, dass am Godesberger Straßentunnel gearbeitet werden muss. Und morgen geht's da los, bis Mai nächsten Jahres. Womit müssen Autofahrer da rechnen, ist Thema gleich bei uns in den nächsten News von hier um halb.
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7: Und das Wetter ist wunderschön, schön sommerlich. Teilweise Temperaturen jetzt schon rund um die 30-Grad-Marke. Es ist noch diese trockene Hitze, es ist noch nicht ganz so feucht. Das bedeutet in allererster Linie, dass es noch nicht ganz so eine schwitzige Angelegenheit wird. Morgen, übermorgen ähnliches Wetter wie heute. Teilweise morgen sogar noch mal ein paar Grad wärmer. Da gehen wir hoch auf bis zu 35 Grad. Aktuell bewegen wir uns so rund um die 30, 31, 32 in der Spitze. 30,4 haben wir zum Beispiel gerade in Troisdorf am Rottersee. In Wachtberg-Niederbachem sind es glatte 30. der ausführlichste Verkehrsservice für Bonn und den Rhein-Sieg-Kreis. Wir starten auf der A3 Richtung Frankfurt zwischen Lohmar und Kreuzborn-Siegburg. 3 Kilometer Stau, hier dauert es aktuell 20 Minuten länger. A4 Richtung Aachen zwischen Dreieck Köln-Heumer und Kreuz-Köln-Süd. 3 Kilometer Stau, 15 Minuten plus. Und die A59 Richtung Köln zwischen Köln-Wahn und Dreieck Köln-Heumer. 2 Kilometer Stau, hier dauert es aktuell 10 Minuten länger. Die 59 Richtung Bonn zwischen Dreieck Köln-Heumer und Köln-Wahn. 10 Minuten plus auf 2 Kilometer. Und die A555 Richtung Köln zwischen Köln-Godorf und dem Kreuz Köln-Süd. 1 Kilometer Stau, hier kommen auch nochmal 10 Minuten dazu. Dann unser Brückenupdate, exklusiv bei Radio Bonn-Rhein-Sieg. Da starten wir in Beuel Richtung Bonn auf der Kennedy-Brücke. Da staut es sich ordentlich und es stoppt immer wieder. Deswegen kommen hier mindestens mal 10 Minuten dazu. Selbes gilt für die Gegenrichtung, auch da viel Stop and Go, mindestens 10 Minuten plus. Und auch auf den Zufahrtsstraßen rund um die Kennedy-Brücke schon wieder einiges los. Die Kölnstraße, die Bornheimer Straße sind da zum Beispiel betroffen. Deswegen kommen auch da nochmal so ungefähr 10 Minuten plus dazu. Dann gucken wir auf die Südbrücke, Bad Godesberg Richtung Rammersdorf. Da aktuell 1 Kilometer Stau. Es dauert ungefähr 10 Minuten länger. Es staut sich auch zurück auf die Petra-Kelly-Allee und auf der Reuterstraße in Richtung Autobahn auch Stop and Go, mindestens 10 Minuten plus. Auch hier. B9 Richtung Bonner City habe ich auch noch für euch dabei. Da stockender Verkehr, mindestens 10 Minuten, die da dazukommen. Und dann schauen wir auf die Mondorfer Fähre. Da staut sich auf der Grau-Rheindorfer Seite bis in die Kurve des Engländerwegs. Und in Mondorf, da staut es sich hoch bis zur Apotheke. Wenn ihr noch was gesehen habt, Staus, Blitzer, alles weitere, meldet es einfach jederzeit über die 0228 4007 111. Gute und vor allem sichere Fahrt.
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7: Und ich habe es gerade schon in meiner WhatsApp-Story so ein paar Mal gesehen. Es sind viele Abschlussfeiern heute. Finde ich total cool. Erstmal liebste Glückwünsche an alle Absolventen, die heute ihre Schulabschluss feiern können. Das ist so ein kleines Ende von einem schönen Kapitel und ein neues beginnt. Viel Aufregung ist damit dabei. Unter anderem auch liebste Grüße hier an dieser Stelle an die Abschlussklassen vom Ludwig Erhard Berufskolleg. Da hat nämlich die Margit mir geschrieben, ob ich nicht mal ihre Jüngste, die Mia Katharina, grüßen könnte, weil die jetzt auch mit der Schule durch ist und es geschafft hat. Herzlichen Glückwunsch an dieser Stelle, Mia, und alles, alles Gute für deine Zukunft und natürlich allen anderen Absolventen. Alles Glück der Welt für euch und ich habe jetzt hier natürlich einen Song für euch reingezogen. Besser könnte er gar nicht passen. We are the Champions von Queen.

0: Neue Stunde, neue Tickets und die gibt's jetzt für die Cowboys.
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0: Bossos auf dem Bonner Kunstrasen und ich habe die zwei vorher zum Interview treffen dürfen und als modeaffiner Mensch wollte ich natürlich wissen, sag mal, wie ist das denn so mit diesem Look, mit den Cowboy-Boots? Was machen gute Boots eigentlich aus?
2: Sie müssen angenehm sitzen, das ist immer gar nicht so einfach. Am schlimmsten ist immer so die ersten zwei Wochen, wenn man neue Boots hat. Aber irgendwann, wenn die gut eingegroovt sind oder in meinem Fall auch gut eingerockt, Dann sitzen die eigentlich sehr gut. Dann ist es eigentlich easy.
0: Also, Alex sagt, Passung ist alles. Und Sascha hat noch nachgelegt. Denn zum Cowboy-Look gehört natürlich auch der Cowboy-Hut. Und dieser generelle Cowboy-Look bei Bossos, der bleibt.
3: Wir sind die Cowboys und das sind wir schon immer, werden wir immer sein. Wir haben ja auch Bock drauf. Steht uns ja auch gut. Und die Hüte da hinten, die sind vom letzten LA-Trip. Geh jetzt nicht in den Supermarkt einkaufen damit. Aber wenn wir rausgehen auf die Bühne oder in irgendwelche Promotion und TikTok-Szenarien, Social Media, da sind wir natürlich die Cowboys und deswegen pflegen wir das auch, wenn wir gleich wieder zu erkennen sind.
0: Und jetzt gibt's Tickets für die Cowboys. Meldet euch gerne mit Sprachnachricht über die 0228 4007 111 in eurer besten Cowboy-Sprache und anmelden für alle Tickets geht immer über radio-bonn-rhein-sieg.de.
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0: Und ich muss auch sagen, die Jungs, die haben auch einfach das coolste Feature aller Zeiten. Mit Arnold Schwarzenegger. Wie witzig ist das denn? 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

0: 17.20 Uhr ist es. Hier ist Radio Bonn Rhein-Sieg mit Anthony Robbins und 4,5 Jahre Jugendstrafe. Unter anderem wegen fahrlässiger Tötung. So lautet das Urteil des Kölner Landesgerichts für den Mann, der vor über einem Jahr mit seinem Auto in Hürth in eine Gruppe Grundschüler gefahren ist. Eine Schülerin und ein Schulbegleiter wurden damals getötet. Radio Bonn Rhein-Sieg-Reporter Frank Waltel, du hast die Urteilsbegründung verfolgt. Wie haben die Richter das Urteil begründet?
1: Tja, wir haben keine Zweifel, so der Vorsitzende Richter, dass der Angeklagte bei Rot gefahren ist. Außerdem ist das Gericht überzeugt gewesen, dass der Fahrer die Gruppe mit Warnwesten hätte sehen müssen. Der Mann ist vorbestraft, unter anderem wegen Raub, unterlassener Hilfeleistung. Es gab Videos, die einen Mann zeigen, so der Richter, der nur seine eigenen Interessen kennt, Spaß an riskanten Manövern hat und der ein deutliches Erziehungsdefizit hat. Es gab deutliche Worte. Sie sind wirklich nur um Haaresbreite an einer Verurteilung wegen Mordes vorbeigekommen, so der Richter.
0: Tja, letztendlich wurde der Vorsatz nicht bewiesen. Die Eltern der beiden Getöteten sind Nebenkläger. Wie haben die das Urteil aufgenommen?
1: Ja, geäußert haben sie sich heute nicht. Man konnte auf der einen Seite so eine ganz kleine Erleichterung in den Gesichtern erkennen, vielleicht jetzt einen Schlussstrich ziehen. Aber auch die Strapazen dieser Verhandlungstage, was man da alles gehört hat. Meine Mandanten müssen das jetzt erstmal alles verdauen, sagte zum Beispiel Anwältin Monika Troll. Sie vertritt die Familie der getöteten 10-jährigen Schülerin.
2: Wir haben den Vater von Arvin ja gehört und er sagte, wir versuchen Normalität herzustellen, aber es funktioniert eigentlich nicht.
1: Tja, und auch für Sie sei das in über 20 Jahren Strafverteidigung der intensivste Prozess gewesen.
0: Wie hat der Angeklagte das Urteil aufgenommen?
1: Ja, er hat das alles regungslos aufgenommen. Er hat jetzt eine Woche Zeit, um über eine Revision zu entscheiden. Der Vorsitzende hatte ganz zum Schluss nochmal die Worte an den Angeklagten gerichtet und da wurde es wirklich ganz, ganz still im Saal. Es war der schwierigste und emotionalste Prozess für ihn als Richter. Es sei nicht immer einfach gewesen, sagte er, professionelle Distanz, Neutralität zu wahren. So groß waren Betroffenheit und Mitgefühl aller Richter, aber auch der Schöffen. Sie, erklärte er dem Angeklagten, Sie leben jetzt weiter. Machen Sie was aus Ihrem Leben. Tun Sie was Gutes, so der Vorsitzende. Das ist Ihre Verantwortung für Orvin und Luis Paolo, den beiden Todesopfern.
0: 4,5 Jahre Jugendstrafe, unter anderem wegen fahrlässiger Tötung, so lautet das Urteil des Kölner Landesgerichts für den Mann, der vor über einem Jahr mit seinem Auto in Hürth in eine Gruppe Grundschüler gefahren ist.

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1: Mit Katrin Meyer-Sebastian. Guten Tag. Der Bundesrat hat das Recht auf Reparatur beschlossen. Hersteller von Waschmaschinen, Mobiltelefonen oder E-Bikes werden verpflichtet, ihre Produkte zu einem angemessenen Preis wieder instand zu setzen. Außerdem müssen Geräte künftig so gebaut werden, dass sie auch repariert werden können. Ein Ryanair-Flug ist nur knapp einer Katastrophe entgangen. Nach Angaben der Fluggesellschaft durchschlug heute früh, kurz nach dem Start in Thessaloniki, ein Teil des Triebwerks ein Passagierfenster. Ein 61-Jähriger wurde aus dem Flugzeug gesogen. Der Mann überlebte nur, weil eine Frau ihn minutenlang festhielt. Und jetzt das Wichtigste von hier. 4,5 Jahre Haft nach Jugendstrafrecht, so lautet das Urteil gegen einen 21-Jährigen, der vor einem Jahr in Hürth mit dem Auto in eine Grundschulklasse gefahren war. Dabei waren eine 10-Jährige und der 25 Jahre alte Schulbegleiter Luis Paulo aus Königswinter ums Leben gekommen. Der Fahrer wurde heute unter anderem wegen fahrlässiger Tötung verurteilt. Der Richter betonte aber, es sei nur ganz knapp um eine Verurteilung des Mordes herumgekommen. Das Maß an Sorgfaltswidrigkeit und das verursachte Leid seien außergewöhnlich hoch. Das Gericht war am Ende überzeugt, dass der Angeklagte mit knapp 60 Stundenkilometern bewusst über eine Ampel gefahren war, die schon ein paar Sekunden rot zeigte. Er hatte die Schülerin und den Schulbegleiter frontal erfasst. Beide waren wenige Tage später an den schweren Schädelhirnverletzungen gestorben. Das Urteil ist noch nicht rechtskräftig.
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1: Seit dem 23. Juni wurde ein 66-jähriger Mann aus Neunkirchen-Seelscheid vermisst. Die Kreispolizei hat um Hilfe bei der Suche gebeten. Vor einigen Tagen wurde der Mann tot in Köln gefunden, erst als Unbekannter. Er konnte mittlerweile aber eindeutig identifiziert werden. Hinweise auf ein Verbrechen gibt es nicht. Die Stadt Bonn will viele geplante Baustellen ja verschieben für einen besseren Verkehrsfluss. Beim Godesberger Straßentunnel geht das nicht. Der muss bis Mai nächsten Jahres in mehreren Abschnitten saniert werden. Die Verkehrstechnik und die Beleuchtung werden modernisiert. Weil die Baustelle eingerichtet werden muss, wird der Tunnel von morgen Abend 20 Uhr bis Sonntagvormittag komplett gesperrt. Sie ist schon länger auf Tour und ab heute liegt die MS Wissenschaft wieder für 4 Tage in Bonn. Das Ausstellungsschiff liegt am Stresemann-Ufer beim Bundeshaus. Die interaktive Ausstellung an Bord zeigt, wie Forschende mit ihrer Arbeit schon heute die Medizin von morgen gestalten. An rund 30 Exponaten können die Besucher selbst aktiv werden. Sie können Medikamente an künstlichen Organen testen, ihren Herzschlag mit einer Kamera messen oder virtuell in den OP-Saal der Zukunft eintauchen. Teil der Ausstellung ist auch ein Exponat der Uni Bonn. Achtung, entzündlich, wie beeinflusst dein Lebensstil dein Immunsystem? Die Ausstellung auf der MS Wissenschaft wird ab 12 Jahren empfohlen und ist kostenlos. Täglich um 17 Uhr, am Wochenende auch um 11 gibt es außerdem kostenlose Führungen. 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
2: Das gibt's wie gewohnt von unserem Wettermann Michael Klein.
3: Grüß dich, hallo Anthony. Es geht mit viel Sonnenschein in den Abend hinein. Dann ist es eine ziemlich klare Nacht und deshalb wird's auch nochmal angenehm frisch. Ganz verbreitet in Bonn und im Rhein-Sieg-Kreis werden es unter 15 Grad, teilweise auch so 13, vielleicht stellenweise sogar 12 Grad. Sollte man nutzen zum Durchlüften, denn die nächsten Tage werden ordentlich warm bis heiß.
2: Aktuell haben wir 32 Grad stehen in Bonn-Hoholz, 30,5 sind es aktuell in Troisdorf am Rottersee. Der ausführlichste Verkehrsservice für Bonn und den Rhein-Sieg-Kreis. A4 Richtung Aachen zwischen dem Kreuz Köln-Süd und Köln-Eiffeltor. Hier liegen Gegenstände auf der rechten Spur. Dann die A3 Richtung Frankfurt zwischen Lohmau und Kreuz Bonn-Siegburg. 3 Kilometer Stau, 20 Minuten plus. A4 Richtung Aachen zwischen dem Dreieck Köln-Heumau und Kreuz Köln-Süd. Nochmal 2 Kilometer Stau. Hier kommen nochmal 10 Minuten plus dazu. Und die A59 Richtung Bonn zwischen Dreieck Köln-Heumau und Flughafen. 2 Kilometer Stau, Viertelstunde plus. A555 Richtung Köln. Zwischen Köln-Godorf und dem Kreuz Köln-Süd. 1 Kilometer Stau. Hier kommen 10 Minuten on top. Und dann das Update zur Kennedy-Brücke. Beul Richtung Bonn, Stau und stockender Verkehr, 10 Minuten plus. Bonn Richtung Beul, Stau und stockender Verkehr, 10 Minuten plus. Auf den Zufahrtsstraßen in der Innenstadt auch noch ein bisschen was los, wie der Kölnstraße. Da können zum Beispiel nochmal 10 Minuten on top kommen. Und dann gucken wir ein bisschen Richtung Südbrücke, Reuterstraße in beide Richtungen. Stop and Go, 5 Minuten plus. Und auf der Petra-Kelly-Allee und der Ludwig-Erhard-Allee noch ein bisschen Stau und stockender Verkehr. Mondorfer Fähre, auf beiden Seiten steht ihr nur noch kurz, bis es auf die Fähre geht. Da läuft es relativ flüssig. Und wenn ihr noch was gesehen habt, Staus, Blitzer, alles weitere, meldet es jederzeit 0228 4007 111. Gute und sichere Fahrt.
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2: Einen wunderschönen Freitag euch allen. Das Wochenende ist da.

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0: Bossos kommen auf den Kunstrasen am 23. August, sind die Cowboys da. Und ich habe, glaube ich, einen weiteren Cowboy gefunden, der wohnt in St. Augustin. Aber vorher müssen wir mal eine Frage klären. David oder David?
2: David.
0: Weil dein Nachname, das ist ja Wahnsinn. David Moretto, das klingt ja unfassbar cool.
2: Ja, ich komme aus Südtirol, deswegen passt das vielleicht ganz gut.
0: Ich habe gerade schon gesehen, wie wir beide zusammen Radio machen, ehrlicherweise. Radio Bonn-Rhein-Sieg am Nachmittag mit Anthony Robbins und David Moretto, das klingt schon ziemlich nett.
2: Klingt cool. Oh Mann.
0: Und? Was ich, aus
2: ich glaube, ich konnte nicht moderieren.
0: Das bringen wir dir bei, keine Sorge. Aber was ich schön finde, du klingst eigentlich auch wie, als wärst du schon Mitglied bei dem Bosshaus, was den Namen angeht. Das passt da irgendwie gut rein. Zwischen Hoss Power und dem Boss kommt da jetzt noch David Moretto dazu. Ich finde das ziemlich, ziemlich gut. Und genau deswegen möchte ich dir gern 2 Tickets für Bosshaus schenken auf dem Kunstrasen.
2: Ja, cool. Das ist echt eine Überraschung. Ich komme hier gerade mit meiner Frau vom Einkaufen, da ist jetzt nicht mitgerechnet. Das ist echt geil.
0: Cool. So schnell kann es gehen. Kommt deine Frau auch mit? Oh, ich habe ein kleines Yeeha im Hintergrund gehört.
2: Die kommt schon mit.
0: Ja, hervorragend. Dann wünsche ich euch jetzt

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1: Neben unserem großen Ticket-Tag ist heute an diesem Freitag auch wieder großer Sperrungstag. Im Radio Bonn-Rhein-Sieg-Land und der Region kommen noch mehr Baustellen dazu. Unsere Radio Bonn-Rhein-Sieg-Reporter haben die genauen Infos, wo, was, wann auf euch zukommt. Katrin Urbschatz, alle, die rechtsrheinisch wohnen, die müssen jetzt erstmal durchatmen.
2: Hier wird die Bahnstrecke zwischen Troisdorf und Wiesbaden bis Dezember komplett gesperrt. Die Deutsche Bahn erneuert auf 160 Kilometern Gleise, Weichen, Sicherheitstechnik und auch Bahnhöfe. Als Ersatz gibt es dann Expressbuslinien und Umleitungen über die linksrheinische Strecke. Und auch die Rheinfähre zwischen Königswinter und Mehlem gehört zum Konzept dazu. Ab Montag legt hier die erste Fähre schon eine halbe Stunde früher ab, also um 5.15 Uhr. Fußgänger und Radfahrer, die ein VHS-Ticket haben, können außerdem ohne Extra-Ticket mitfahren. Und Benedikt Schockenhoff, auch in Godesberg wird es neue Baustellen geben.
3: Wenn ihr in Bonn häufig durch den Godesberger Tunnel fahrt, dann müsst ihr euch ab dem Wochenende auf längere Fahrzeiten einstellen. Der Tunnel wird nämlich saniert, die Verkehrstechnik wird erneuert und eine neue Beleuchtung wird auch eingebaut. Laut Stadt kann die Sanierung nicht länger warten, sonst droht bei einem Technikausfall eine komplette Tunnelschließung. Bis Mai nächsten Jahres ist der Tunnel deshalb nur eingeschränkt befahrbar. Für die Einrichtung der Baustelle ist der Tunnel jetzt von Samstag um 20 Uhr bis Sonntagvormittag komplett gesperrt. Und auch die A4 ist von einer Sperrung betroffen. Mehr dazu von Markus Krämer.
4: Ja, denn auch die Brücke auf der A4 am Kölner Eiffeltor ist marode, damit in Zukunft keine schweren Lkw mehr über

0: Die Brücke fahren, wird ab heute eine Schrankenanlage aufgebaut, ähnlich wie damals auch bei der Leverkusener Rheinbrücke. Dafür wird die A4 von Aachen in Richtung Köln zwischen Köln-West und Eiffeltor ab heute Abend 22 Uhr gesperrt, bis voraussichtlich nächste Woche Donnerstag.
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1: Mit Ralf Bosse. Heute Abend wird ein weiterer Halbfinalist dieser Fußball-WM ermittelt. Spanien trifft auf Belgien und einen klaren Favoriten gibt es nicht. Spanien hat im bisherigen Turnierverlauf noch kein einziges Gegentor kassiert. Belgien ist mit Stars wie Kevin De Bruyne und einer gefährlichen Flügelzange offensiv unberechenbar. Beide Trainer betonen, dass sie ausschließlich dieses Viertelfinale im Blick haben. Das folgende Halbfinale wird wieder alles abverlangen, denn der Sieger bekommt es im Halbfinale mit Frankreich zu tun.
0: 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Es ist 18 Uhr. 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
2: Mit Malte Albrecht, guten Abend. Die EU hat die Internetriesen aus den USA schon länger im Visier. Mehrere Verfahren laufen schon. Und jetzt ist gegen Meta, den Mutterkonzern von Instagram und Facebook, das nächste Verfahren dazugekommen. Die EU-Kommission sieht bei beiden Plattformen zu große Suchtgefahren für Kinder und Jugendliche. Danny Hoppe aus dem News-Team, was sind denn die genauen Vorwürfe?
3: Da werden sehr viele Punkte angeführt. Zum einen geht es um das endlose Scrollen, also dass ständig neue Inhalte ohne Pausen geladen werden. Dazu kommt das automatische Abspielen immer neuer Videos und auch personalisierte Algorithmen werden kritisiert, also Inhalte, die genau auf dich zugeschnitten sind und dich bei der Stange halten sollen. Das alles fördert aus Sicht der EU eine Suchtgefahr. Brüssel will, dass Meta hier nachjustiert, denn Zeitmanagement-Tools für Kinder, wie zum Beispiel Tageslimits oder Pausenzeiten, ließen sich viel zu leicht ausschalten, heißt es. Und auch andere Funktionen der Kindersicherung von Instagram und Facebook reichen der EU nicht. Sie sagt, die seien nämlich nur wirksam, wenn auch die Eltern verstünden, wie sie die aktivieren könnten, und das sei oft eben nicht der Fall.
2: Die EU-Kommission hat auch Beispiele genannt, was sich aus ihrer Sicht ändern muss.
3: Ja, das endlose Scrollen und das automatische Abspielen von Videos soll standardmäßig deaktiviert sein. Außerdem werden wirksame Bildschirmpausen gefordert. Sollte Meta nicht reagieren, könnte es richtig teuer werden, denn die EU-Kommission könnte eine Strafe in Höhe von bis zu 6% des Jahresumsatzes verhängen. Bei Meta könnten das mehr als 12 Milliarden Euro sein.
2: Dankeschön, Danny. Und das sind weitere Nachrichten, kurz und kompakt. Das umstrittene Milliardensparpaket für die Krankenkassen ist besiegelt. Bundestag und Bundesrat haben heute endgültig grünes Licht gegeben. Die Krankenkassenbeiträge sollen dadurch stabil bleiben. Im Gegenzug steigen unter anderem für Patienten die Zuzahlungen für Medikamente. Außerdem beschlossen Bundestag und Bundesrat das neue Heizungsgesetz. Laut US-Präsident Trump sollen die Verhandlungen mit dem Iran trotz der jüngsten gegenseitigen Angriffe fortgesetzt werden. Auf seiner Online-Plattform schrieb er, die USA hätten einer Bitte des Irans um neue Gespräche zugestimmt. Die Waffenruhe sei aber beendet. Nach einem Böschungsbrand bleibt die wichtige Bahnstrecke zwischen Düsseldorf und Köln bis mindestens morgen Nachmittag gesperrt. Die Feuerwehr hat den Brand zwar gelöscht, die Schienen wurden aber so stark beschädigt, dass dort keine Züge fahren können. Der Staatsschutz der Kölner Polizei hat Ermittlungen zur Ursache aufgenommen. Die Krise bei VW verschärft sich. Konzernchef Blume ist offenbar mit seinem Sparkonzept gestern im Aufsichtsrat durchgefallen. Das berichtet die Süddeutsche Zeitung unter Berufung auf Konzernkreise. Gleichzeitig setzen neue Verkaufszahlen den Konzern noch mehr unter Druck, denn die sehen bei fast allen Marken schlecht aus im zweiten Quartal. Bei der Kernmarke VW -14%, bei der VW-Tochter Audi -8%, bei Porsche -18%. Nur Skoda verzeichnet ein Plus von 5%. Vor allem der wichtigste Absatzmarkt China brach deutlich ein. VW-Chef Blume sagt weiter nichts Konkretes zu seinem Sparprogramm, nur, dass die Neuausrichtung des Konzerns weiter vorangetrieben werden soll.
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4: Mit Katrin Meyer-Sebastian. Verbrechen lohnt sich nicht. Neuester Beweis, die Rhein-Sieg-Kreispolizei hat jetzt einen Mann festgenommen, der eine Postagentur in St. Augustin-Menden ausgeraubt haben soll. 6 Jahre nach der Tat. In Italien ist der Mann aufgeflogen, sitzt jetzt hier in U-Haft. Nur eins der Themen gleich in den nächsten News von hier um 12:30.
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5: Viel Sonne, blauer Himmel und dazu Temperaturen richtig sommerlich rund um die 30-Grad-Marke. Aktuell bewegen wir uns so bei 31 Grad in der Bonner Nordstadt. Ein bisschen drunter sind wir noch mit 29,5 in Wachtberg-Niederbachen, deutlich drüber am Bonner Hauptbahnhof. Da haben wir schon 34 Grad stehen. Morgen wird es nochmal ein Ticken heißer, aber es bleibt erstmal weiterhin so mit dieser trockenen Luft. Bedeutet, es fühlt sich nicht ganz so schwül, nicht ganz so unangenehm an, was die Hitze angeht. Aber im Laufe der nächsten Woche, wir haben wieder so eine kleine Welle, die jetzt hier durchkommt. Also in den nächsten Tagen bleibt es sommerlich heiß. der ausführlichste Verkehrsservice für Bonn und den Rhein-Sieg-Kreis. A3 Richtung Frankfurt zwischen Lohmar und Kreuzborn-Siegburg. 3 Kilometer Stau, 20 Minuten plus. A4 Richtung Aachen zwischen Dreieck Köln-Heumer und Kreuz Köln-Süd. 2 Kilometer Stau, Viertelstunde plus. Und die A59 Richtung Bonn zwischen Dreieck Köln-Heumer und Flughafen. 2 Kilometer Stau, Viertelstunde plus. Dann schauen wir auf die Kennedy-Brücke. Beul Richtung Bonn, Stau und 10 Minuten plus. Bonn Richtung Beul, Stau und nochmal 10 Minuten plus. Leichter Rückstau auch auf die Zubringerstraßen in der Innenstadt, wie zum Beispiel der Kölnstraße. Wir schauen auf die Südbrücke, da aktuell nur Meldung von der Reuterstraße. In beide Richtungen Stop and Go und 5 Minuten plus. Und auf der Mondorfer Fähre gibt es gute Nachrichten. Auf beiden Seiten steht ihr kaum noch. Wenn ihr noch was gesehen habt, Staus, Blitzer, alles weitere, meldet jederzeit 0228 4007 111. Gute und sichere Fahrt.
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5: Mit Anthony Robbins, ein wunderschönen Freitag. Extra 80er jetzt für euch und extra Tickets habe ich selbstverständlich auch in dieser Stunde wieder für euch. Und das ist was für die Karnevalisten. Hört ihr gleich nach zwei Songs, wofür wir jetzt Tickets haben.

0: Und jetzt gibt's Tickets für Alleskönner.
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0: In dieser Stunde habe ich Tickets für Casala für euch. Und das in der Lanxess Arena. Man könnte auch sagen, es ist das ganz, ganz große Heimspiel. Am 16. Oktober vergeht noch ein bisschen Zeit dahin, aber Vorfreude ist ja auch die schönste Freude. Und die Jungs, die können ja alles, ne? Die haben ja jetzt inzwischen sogar ein Brauhaus eröffnet und für uns vor Ort gewesen ist Radio Bonn-Rhein-Sieg-Reporter Dominik Becker.
2: Kaltes Kölsch, Schnitzel, Gemüse, Salate, Pommes und Champagner. Das Marie und Johann macht's im Casala Brauhaus-Style.
3: Es ist ein Wahnsinnsgefühl. Wir sind total aufgeregt, wie so kleine Kinder unterm Weihnachtsbaum.
4: Ja, ist ein bisschen surreal noch, ne? Dass man sagt, okay, jetzt haben wir ein Brauhaus eröffnet. So, was? Ja, stimmt. Wir hatten vor 2,5 Jahren die Idee und jetzt steht es hier.
5: Es war ein altes Möbelhaus und es sah wirklich furchterregend aus am Anfang, ehrlicherweise.
2: Jetzt ist endlich alles fertig und na klar haben die Kölsch-Musiker Gastropro. Profis an der Seite, sonst könnte es ein bisschen eng werden.
6: Zapfern kriege ich vielleicht noch gut hin, aber ich kann nur sagen, was unser Sven in der Küche zaubert, das würde ich noch nicht mal zu 1% hinkriegen. Das will auch niemand bestellen.
5: Vor der Theke sieht man uns wahrscheinlich öfter mal. Und ich habe heute auch gelernt, wie man Cappuccino macht, also das würde ich noch hinbekommen.
2: Und trotzdem, alle 5 sind Miteigentümer oder Mitgesellschafter und freuen sich auf ja, das besondere Gastro-Abenteuer. Die ersten Gäste der Band waren ziemlich zufrieden.
7: Ich finde super, dass ein moderner Touch drin ist.
8: Einfach alles super hoch. Hochwertig eingerichtet, total schön dekoriert, total geschmackvoll.
9: Selbst die Toiletten sind wunderschön. Die pinken Wandfliesen haben uns sehr gut gefallen.
10: Wir haben gerade darüber diskutiert, ist es mehr Club oder ist es mehr Brauhaus?
11: Brauhaus neu gedacht, hebt das auf eine neue Dimension.
2: Fehlte eigentlich nur noch was? Na klar, kölsche Musik.
0: So schön kann es sein, wenn es im Brauhaus ist. Noch viel schöner, würde ich fast behaupten, ist es in der Lanxess Arena, das live zu erleben. Also, jetzt Tickets sichern für Casala in der Lanxess Arena. Meldet euch an über radio-bonn-rhein-sieg.de. Und ich bin mir ziemlich sicher, wenn ihr vorher vielleicht im Brauhaus vorbeischaut, dann gibt es mit absoluter Sicherheit auch Pommes und Champagner auf der Karte. Schönen Freitag euch, es ist Ticket-Tag. Kommt gut ins Wochenende.

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0: In 80 Lebensjahren, da ist einiges zusammengekommen bei Sylvester Stallone, Rocky, Rambo, The Expendables, Judge Dredd. Jede Menge Filme hat er gemacht. Aber wer kann sich denn noch an die Reality-Soap von ihm erinnern?
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0: Es gibt nämlich ganz neu auf Paramount Plus einen Blick in den Familienalltag der Stallones. The Family Stallone. TV-Tipper Sven Javorek. Wie viel Privates kriegen wir denn da zu sehen?
2: Wir lernen die Stallones persönlich kennen, aber nicht sehr intim. Das wirkt doch alles sehr oberflächlich und vor allem meistens inszeniert.
3: Do I have regrets? Hell yeah, I have regrets.
2: Die meiste Sendezeit bekommen die drei Töchter, die auch wirklich sympathisch sind, finde ich zumindest. Man erfährt auch viele persönliche Geschichten, so ist es nicht. Liebeskummer, eine der Töchter hat einen angeborenen Herzfehler. Man bekommt vor allem auch ein Gefühl davon, was für ein Helikopter-Dad Sylvester Stallone ist. Wir sind auf dem Set von Tulsa King dabei, seiner letzten Serie. Wir sind bei Familienausflügen dabei, bei Slys Geburtstagsfeier, bei einem Konzert von Bruder Frank Stallone. Sly besucht Schwarzenegger. Sly sitzt vor einem Pizza-Imbiss, als sein Buddy Al Pacino vorbeischlendert. Das macht schon Spaß, das zu gucken, zumal Sylvester Stallone wirklich ein liebenswürdiger Kerl ist, mit viel Humor.
3: Really?
2: Ich hätte mir so ein bisschen gewünscht, dass man länger mit der Kamera dabei bleibt. Stattdessen werden ständig die Szenerien gewechselt. Da hätte man sich ohne Scherz ein bisschen was von den Geissens abgucken können. Das ist mir dann insgesamt doch zu viel Inszenierung, ein bisschen zu viel Weichzeichner. Aber trotzdem ist dieser familiäre Einblick ganz nett. Zumindest, wenn man Stallone-Fan ist.
3: That's the truth.
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1: Mit Katrin Meyer-Sebastian. Guten Abend. Höhere Zuzahlungen für Medikamente, Einsparungen bei Ärzten und Krankenhäusern. Die schwarz-rote Regierung hat am letzten Tag vor der Sommerpause ihr umstrittenes Sparprogramm für die gesetzliche Krankenversicherung durchgebracht. Bundestag und Bundesrat stimmten abschließend zu. Alexander Zverev steht im Finale von Wimbledon. Die deutsche Tennis-Nummer 1 gewann das Halbfinale gegen den Lokalmatador und Shootingstar Arthur Ferry aus Großbritannien in 3 Sätzen. Zverev ist der erste deutsche Tennisprofi seit 1995, der das Wimbledon-Finale erreicht hat. Und jetzt das Wichtigste von hier. Eine 10-jährige Schülerin und der 25-jährige Schulbegleiter Luis Paulo aus Königswinter sterben. Das war vor einem Jahr, weil ein Auto in Hürth in eine Schülergruppe gefahren war. Der Unfallfahrer, ein 21-Jähriger, wurde heute wegen fahrlässiger Tötung zu einer Jugendstrafe von 4,5 Jahren verurteilt. Es war der schwierigste und emotionalste Prozess für die Beteiligten der Strafkammer. Das sagte der vorsitzende Richter nach dem Urteil. Und auch die Opferanwältin Monika Troll sprach von einem außergewöhnlich belastenden Verfahren.
2: Ich glaube, dass der Prozess uns allen in Knochen steckt. Hochemotional die ganze Situation. Ich habe es in 20 Jahren Strafverteidigung und Nebenklagevertretung noch nie so intensiv erlebt. Wir haben den Vater von Arvin ja gehört und er sagte in seiner Vernehmung, wir versuchen Normalität herzustellen, aber es funktioniert eigentlich nicht.
1: Das Gericht in Köln sah es als erwiesen an, dass der Verurteilte bei Rot über die Kreuzung gefahren war und die Kinder hätte sehen müssen. Der 21-Jährige hat das Urteil heute regungslos zur Kenntnis genommen. Es ist noch nicht rechtskräftig. Irgendwann werden sie doch geschnappt. Die Kreispolizei hat jetzt einen Mann eingebuchtet, der vor 6 Jahren bewaffnet eine Postagentur in St. Augustin-Menden ausgeraubt haben soll. Der Tatverdächtige wurde mit einem europäischen Haftbefehl gesucht, kürzlich in Italien festgenommen und nach Deutschland ausgeliefert. Er soll Ende 2019 die Mitarbeiterinnen der Postagentur mit einer Schusswaffe bedroht und sich 6.000 Euro aus der Kasse gegriffen haben. In seiner Wohnung fanden die Ermittler Beweise, aber der 45-Jährige war weg. Bis Spuren bei einem aktuellen Tatort in Italien, mit denen aus St. Augustin übereinstimmten. Vor 2 Tagen reisten dann Siegburger Fahnder nach Italien und holten den Tatverdächtigen ab. Er sitzt jetzt hier im Gefängnis. Großdenken und hochbauen, das können sie im Kölner Zoo. Das ist heute die neue Giraffenanlage eröffnet worden. Der Vorgängerbau aus den 60er Jahren wurde kernsaniert und mit einem Anbau deutlich vergrößert für insgesamt 6,5 Millionen Euro. Die größten Landtiere der Erde haben im Innenbereich jetzt 1000 Quadratmeter, doppelt so viel wie früher, mit vielen variablen Futterkörben auf Giraffenhöhe, mit einer Wand für medizinische Trainings und einer Waage für regelmäßige Check-ups. Auch der Außenbereich ist auf das Doppelte gewachsen. Für Zoobesucher gibt es hier jetzt eine neue Aussichtsplattform, auf denen man den Giraffen zu bestimmten Zeiten Auge in Auge begegnen und sie auch mitfüttern kann. In der Anlage im Kölner Zoo sollen ein Giraffenbulle und bis zu 3 Weibchen mit ihren Jungtieren wohnen. 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
3: Das ist sehr, sehr sommerlich und die Zusammenfassung vom Wochenendwetter, die hat nochmal unser Wettermann Michael Klein für uns. Hallo Michael.
4: Hallo Anthony. Ein Sommerabend mit angenehmen Temperaturen steht uns bevor und vor allem ein Sommersonnenwochenende mit Temperaturen über 30 Grad.
3: Aktuell sind wir schon über 30 Grad, zum Beispiel in der Bonner Nordstadt mit 31,4. Ein bisschen drunter sind wir aktuell im Kreis, zum Beispiel in Bad Honnef-Igiedienberg 28,3 Grad. Der ausführlichste Verkehrsservice für Bonn und den Rhein-Sieg-Kreis. Warnmeldung A4 Richtung Köln am Kreuz Köln-Gremberg in der Überleitung zur A559 Richtung Köln-Porz. Hier ein liegen gebliebenes Fahrzeug. A59 Richtung Bonn, da ist aktuell die Einfahrt Troisdorf gesperrt wegen eines Feuerwehreinsatzes. Dann die A555 Richtung Köln zwischen Rodenkirchen und Kreuz Köln-Süd. Hier Gefahr nach einem Unfall. A3 Richtung Frankfurt zwischen Lohmar und Kreuz Bonn-Siegburg aktuell 3 Kilometer Stau, 10 Minuten plus. A4 Richtung Aachen zwischen Dreieck Köln-Heumar und Kreuz Köln-Süd 1 Kilometer Stau, 10 Minuten plus. Und die A59 Richtung Bonn zwischen Dreieck Köln-Heumar und Flughafen 1 Kilometer Stau, 10 Minuten plus. Dann unsere Brückenübersicht. Da schauen wir auf die Kennedy-Brücke von Beul Richtung Bonn. Braucht ihr aktuell 10 Minuten länger, bisschen Stop and Go. Und dasselbe gilt auch für die Gegenrichtung. Da auch noch leichter Rückstau auf den Zubringerstraßen, wie zum Beispiel der Kölnstraße. Wir schauen auf die Reuterstraße, da aktuell Richtung Autobahn noch leicht stockender Verkehr, 5 Minuten plus. Und gute Nachrichten von der Mondorfer Fähre, auf beiden Seiten geht's flüssig voran. Wenn ihr noch was gesehen habt, meldet jederzeit 0228 4007 111. Gute und sichere Fahrt.
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3: A5 am Feierabend, am Wochenende, wie auch immer. Schön, dass ihr dabei seid. Hier ist Anthony Robbins, jetzt mit Olivia Dean. So easy to fall in love.

0: 18.40 Uhr ist es. Schönen Freitagabend.
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0: Und auch heute, wie immer an diesem Freitag, auch wenn Ticketag ist, gibt's heute eine Stunde Messaround vom Verein für Medien und Bildung. Da gibt's Rhythm and Blues related Tunes und auch ein paar Veranstaltungstipps. Ganz viel Spaß beim Reinhören.

0: Und es ist noch nicht vorbei, aber jetzt gehen die nächsten Tickets wieder über den Tisch.
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0: Und es sind nicht irgendwelche Tickets, es sind richtig coole Tickets. Casala in der Lanxess Arena, das Ganze im Oktober. Und die Annalena möchte dahin. Hallo Annalena.
2: Hallo.
0: Wo erwische ich dich gerade? Ich höre, du bist irgendwie draußen unterwegs, oder?
2: Ja, ich bin im Auto gerade.
0: Annalena, ich rufe dich im Prinzip an, um deinen Feierabend ein bisschen zu verschönern, weil du hast dich bei uns gemeldet, du würdest so gerne zu Casala in die Lanxess Arena gehen. Und ich bin einfach nur dazu da, um dir zu sagen, herzlichen Glückwunsch, du wirst von uns Karten geschenkt bekommen.
2: Oh, wie schön. Freue mich, danke.
0: Wer kommt denn mit? Wen nimmst du denn mit?
2: Ich gehe stark davon aus, dass mein Partner mitkommt.
0: Habt ihr zwei denn schöne Pläne fürs Sommerwochenende?
2: Ja, wir fahren jetzt nach Holland am Wochenende. Nach Holland.
0: Nach Holland für ein Wochenende? Oh, das ist schön. Schön frikandeln und alles, was dazu gehört.
2: Ja, genau.
0: Dann wünsche ich euch einen wunderschönen Wochenendtrip. Dann ganz viel Spaß bei Casala.
2: Freue mich.
0: Dann
2: vielen Dank.
0: Kommt gut nach Hause und kommt gut nach Holland. Ciao, ciao.
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1: Mit Malte Albrecht, schönen guten Abend. Es ist eine der wichtigsten Zugstrecken in NRW, die Verbindung von Düsseldorf nach Köln. Bis morgen Nachmittag werden dort allerdings keine Züge mehr fahren. Das hat die Bahn am Nachmittag mitgeteilt. Es gab einen Böschungsbrand. Dadurch wurden die Schienen so stark beschädigt, dass dort kein Zugverkehr möglich ist. Danny Hopper aus dem News-Team. Die Polizei schließt nicht aus, dass das Feuer absichtlich gelegt wurde.
2: Nein, gebrannt hat es am Vormittag an zwei Stellen zwischen Langenfeld und Leverkusen. Auf dem Portal Zuginfo.nrw hieß es schon relativ schnell, dass die Brände durch Vandalismus verursacht worden seien. Da wollte sich die Bahn erst noch nicht so richtig zu äußern. Inzwischen hat aber der Staatsschutz der Kölner Polizei die Ermittlungen übernommen. Am Düsseldorfer Hauptbahnhof gab es am Nachmittag zwar volle Bahnsteige und wartende Züge, ein Chaos ist aber nicht ausgebrochen. Laut Bahn müssen Reisende im Fernverkehr momentan mit Verspätungen von etwa einer halben Stunde rechnen. Und auch im Nahverkehr sind mehrere Regionalbahnen und S-Bahnen betroffen. Bahnreisende sollten sich deshalb in der DB-App oder auf den Internetseiten über ihre Verbindung informieren. Und wie gesagt, die Bahn hofft, dass die Strecke dann morgen Nachmittag wieder frei ist.
1: Danny Hoppe, vielen Dank. Und jetzt unser Überblick mit weiteren wichtigen Meldungen. Der Bundestag hat ein neues Bundespolizeigesetz beschlossen. Die Beamten bekommen demnach unter anderem mehr Befugnisse. An Orten wie Bahnhöfen dürfen sie künftig in gefährlichen Situationen eine automatische Gesichtserkennung in Echtzeit nutzen. Außerdem soll eine bessere Überwachung von verschlüsselter Kommunikation vor allem gegen Schleuserbanden helfen. Nach monatelanger Kritik zieht Berlins regierender Bürgermeister Wegner die Reißleine. Er tritt nicht zur nächsten Wahl im September an, will bis dahin aber im Amt bleiben. Das hat der CDU-Politiker am Nachmittag bestätigt. Zuletzt war Wegner wegen seines Krisenmanagements beim tagelangen Stromausfall im Januar immer stärker in die Kritik geraten. Bauen in Deutschland wird immer teurer. Die Preise für neue Wohnhäuser sind im Mai im Vergleich zum Vorjahresmonat um 5% gestiegen, meldet das Statistische Bundesamt. Grund sind hohe Energie- und Materialkosten durch den Iran-Krieg. Bauministerin Huberts will Bauen durch einfachere Standards billiger machen. Frankreich steht schon im Halbfinale der WM und heute Abend entscheidet sich, wer der Gegner wird. Spanien oder Belgien? Beide Mannschaften treffen ab 21 Uhr im zweiten Viertelfinale aufeinander. Und wer gewinnt, Ralf Bosse aus dem WM-Studio?
3: Einen klaren Favoriten gibt es aus meiner Sicht nicht. Spanien überzeugt bislang mit viel Ballbesitz, hoher Passsicherheit und großer Geduld im Spielaufbau. Belgien bringt dagegen enorme individuelle Qualität und viel Erfahrung mit. Entscheidend dürfte sein, ob Spanien das Spiel kontrollieren kann oder Belgien seine Stärken im Umschalten ausspielt. Kleinigkeiten könnten den Unterschied machen. Die Tagesform, Standardsituationen oder eine Einzelaktion könnten am Ende darüber entscheiden, wer Frankreich ins Halbfinale folgt. Die meisten der rund 70.000 Zuschauer werden wohl der Furia Rocha die Daumen drücken. Auch das kann entscheidend sein.
1: Ralf, danke dir. Und das waren die Nachrichten mit Malte Albrecht.
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4: Und das Wetter, das zeigt sich von seiner sommerlichen Seite. Richtig, richtig freundlich ist es. Sommer pur, 35 Grad morgen. In den Nächten kühlt es heute Nacht nochmal so ein kleines bisschen runter. Ab morgen dann tropische Nächte, die uns da bevorstehen. Und eine leichte Hitzewelle, die wieder reinkommt. Also auch zum Start in die neue Woche sieht es aktuell danach aus, als ob die Werte rund um die 30 Grad erstmal bleiben werden. Der ausführlichste Verkehrsservice für Bonn und den Rhein-Sieg-Kreis. Warnmeldung A4 Richtung Köln am Kreuz Köln-Gremberg in der Überleitung zur A559 Richtung Köln-Porz. Hier ein liegen gebliebenes Fahrzeug. Dann die A555 Richtung Köln zwischen Rodenkirchen und Kreuz Köln-Süd. Hier Gefahr nach einem Unfall. Und dann auf der A3 Richtung Frankfurt zwischen Lohmar und Kreuz Bonn-Siegburg. Aktuell 2 Kilometer Stau, 10 Minuten plus. A4 Richtung Aachen zwischen Dreieck Köln-Heumar und Kreuz Köln-Süd. 1 Kilometer Stau, 10 Minuten plus. Und auch auf der A59 noch ein bisschen Stau Richtung Bonn zwischen Dreieck Köln-Heumar und Flughafen. 1 Kilometer. 5 Minuten plus. Auf der Kennedy-Brücke entspannt sich's ein bisschen Richtung Bonn. Auch von Beul kommend aus aktuell braucht ihr 10 Minuten länger und von Bonn Richtung Beul, da staut sich's aktuell auch auf ungefähr 10 Minuten. Leichter Rückstau auch auf den Zubringerstraßen, wie zum Beispiel der Kölnstraße. Auf der Reuterstraße lockert's auch ein bisschen auf, nur noch leicht stockender Verkehr. 5 Minuten plus in beide Richtungen und sonst gute Nachrichten von der Fähre und der Südbrücke. Alles frei, Sicherung, gute Fahrt ins Wochenende.
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4: Einen wunderschönen Freitagabend euch allen. Der Tickettag hier bei Radio Bonn-Rhein-Sieg. Letzte Stunde, in der ihr Tickets gewinnen könnt. Und was ihr gewinnen könnt, das hört ihr gleich nach einem Song.

0: So Leute, letzte Stunde, letzte Chance.
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0: Den ganzen Tag über gab's schon Tickets für euch für die tollsten Events im Radio Bonn-Rhein-Siegland. Und jetzt haben wir Tickets für einen Ort, in dem gestern großes Jubiläum gefeiert worden ist. 10 Jahre GOP. Die haben gestern Geburtstag gefeiert und wir waren mit dabei.
2: Also erstmal herzlichen Glückwunsch, würde ich sagen.
3: Herzlichen Glückwunsch. 10 Jahre, lange Zeit. So viel abwechslungsreiches Programm wie das GOP Indoor liefert fast keiner. Und ich glaube, deswegen lohnt es sich immer hinzukommen.
4: Ja, das war vor 10 Jahren absolut fällig. Das Varieté fehlte in Bonn wie die Luft zum Atmen.
5: Ja, das bedeutet ja nicht nur für die Stadt Bonn, sondern für die ganze Region, auch für den Rhein-Sieg-Kreis, eine Erfolgsstory, ein Magnet, der die Menschen anzieht.
6: Ich freue mich so richtig, dass wir heute da stehen, wo wir stehen und dass wir 10 Jahre eben auch genauso feiern können.
0: So, und so glücklich, wie diese Menschen klingen, so glücklich könnt ihr auch sein. Ihr könnt einfach beim GOP dabei sein. 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

0: Es war der virale Hit diese Woche. Rapperin Ikki Mel im ZDF Morgenmagazin. Das kann unser Experte für gute Laune und schlechte Trends natürlich nicht vernachlässigen.
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3: Ja, nee, ist klar. Da war mal was los im ZDF Morgenmagazin. Die haben Nerven. Alle, die Rapperin Ikki Mel noch nicht kannten, wurden, sagen wir mal, auf sportliche Art mit dem originellen Vortrag dieser sympathischen Berlinerin vertraut gemacht. Ikki Mels Song Fußballmänner, der ist so ein bisschen anders, als wir unsere Hymnen auf unsere Fußballhelden kennen. Achtung, ich singe es. Fußballmänner, alles Penner, Bierbauch, Bratwurst, Leckerschmecker, Lattenkracher, Mertesacker, Tiki-Taka in nem Tanker. Ja, Leute, das ist mal ein Text, hä? Da sitzt man schon mal 2 Minuten, um so eine Komposition auf die Reise zu kriegen. Ich kann mir nicht helfen, aber irgendwie bin ich Ikki Mel Fan. Für mich ruft das alles nach einem stimmungsvollen Auftritt im Fernsehgarten. Ja, wacker, wacker, hey. Nach Ikki Mel kommen dann natürlich wieder die Amigos mit ihrem Smash-Hit. Du bist der helle Wahnsinn.
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0: Katrin Meyer-Sebastian, guten Abend. 4,5 Jahre Haft nach Jugendstrafrecht, so lautet das Urteil gegen einen 21-Jährigen, der vor einem Jahr in Hürth mit dem Auto in eine Grundschulklasse gefahren war. Dabei waren eine 10-Jährige und der 25 Jahre alte Schulbegleiter Luis Paulo aus Königswinter ums Leben gekommen. Der Fahrer wurde heute unter anderem wegen fahrlässiger Tötung verurteilt. Der Richter betonte aber, er sei nur ganz knapp um eine Verurteilung wegen Mordes herumgekommen. Das Maß an Sorgfaltswidrigkeit und das verursachte Leid seien außergewöhnlich hoch. Das Gericht war am Ende überzeugt, dass der Angeklagte mit knapp 60 km/h bewusst über eine Ampel gefahren war, die schon ein paar Sekunden rot gezeigt hatte. Er hatte die Schülerin und den Schulbegleiter frontal erfasst. Beide waren wenige Tage später an schweren Schädel-Hirnverletzungen gestorben. Das Urteil ist noch nicht rechtskräftig. Es ist eine Bahnbaustelle im XXL-Format und heute hat sie begonnen. Die rechtsrheinische Korridorsanierung der Deutschen Bahn zwischen Troisdorf und Wiesbaden werden unter anderem 80 Kilometer Gleise erneuert und 36 Bahnhöfe umgebaut. Ab heute bis Mitte Dezember fahren im betroffenen Bereich rechtsrheinisch keine Züge. Grund für die Sanierungsarbeiten ist die marode Infrastruktur, das sagte uns DB-Projektleiter Jens Sühlwold.
1: Alles das, was in den nächsten Jahren nicht mehr funktionieren könnte und was jetzt schon am Rande der Leistungsfähigkeit ist, tauschen wir aus. Wir bereiten die Anlagen so vor, dass sie den Belastungen der nächsten Jahre trotzen können.
0: Ein Schienenersatzverkehr mit Bussen ist eingerichtet. Die Bauarbeiten werden aber auch genutzt, um bei uns den S13-Ausbau voranzubringen. Die Verbindung soll langfristig Köln mit Bonn-Oberkassel verbinden. Stand jetzt werden die Bonner Sternlichtspiele am Markt geschlossen nach einer 110-jährigen Geschichte im November dieses Jahres. Aber die Hoffnung stirbt zuletzt. Eine Initiative stellt sich dagegen und hat Unterschriften gesammelt. Fast 6.100 kamen zusammen, die Initiative Supernova jetzt der Bezirksbürgermeisterin Nicole Bonny übergeben hat. Der Betreiber CineStar hatte das Ende des Bonner Sterns angekündigt, weil die drei Säle wirtschaftlich nicht mehr tragfähig seien. Außerdem laufe der Mietvertrag aus und seitdem versucht die Initiative zur Rettung des Kinos auch Kontakt zum Vermieter aufzunehmen, der Zentrales Immobilienmanagement GmbH in Düsseldorf, allerdings vergeblich. Die Hoffnung ruht nun auf der Stadt, dass sie vielleicht Gespräche mit der Zentrales in die Wege leiten kann. Und das war der Tag bei uns im Radio Bonn-Rhein-Sieglern. Schönen Feierabend wünsche ich. Die nächste Ausgabe der Lokalnachrichten gibt es hier morgen früh um 8.30 Uhr mit meinem Kollegen Michael Hartke.
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3: Einen wunderschönen Freitagabend euch allen. Das Wochenende ist da. Es ist sehr sommerlich. Genießt es.
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0: Ein letztes Mal gehen jetzt Tickets raus an unserem großen Radio Bonn-Rhein-Sieg Ticketag. Und die gehen jetzt höchstwahrscheinlich nach Königswinter zur lieben Nele. Hallo Nele.
2: Hallo.
0: Du hast das Wochenende schon eingeläutet. Ich höre bei dir im Hintergrund jede Menge fröhliche Menschen.
2: Ja, jede Menge, genau. Ich bin am Bikini-Beach, jede Menge fröhliche Menschen.
0: Ich rufe dich an fürs GOP, weil ich dir im Prinzip jetzt zu diesen glücklichen Menschen noch eine gute Nachricht überbringen möchte. Herzlichen Glückwunsch, du gewinnst für uns Karten vom GOP.
2: Wie geil, ihr seid ein Traum. Mega.
0: Was geht denn heute am Bikini Beach? Ich bin gerade gar nicht im Bilde.
2: Normale Chill-Out, sag ich mal, Freitagabend mit Eulenberg und Kaspar und so.
0: Okay, also ganz gemütliches Afterwork rein ins Wochenende.
2: Genau.
0: Na, sehr schön. Dann, ich hoffe, du hast jetzt noch mehr Grund zum Feiern und ganz...
2: Ich hab jetzt noch mehr Grund zu feiern. Voll geil.
0: Dann wünsche ich mega. Dein wunderschönes Wochenende dir jetzt noch und einen schönen Restfreitagabend.
2: Ja, vielen, vielen Dank.
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2: So, und das war's dann auch von mir, Anthony Robbins hier bei Radio Bonn-Rhein-Sieg. Ich wünsche euch jetzt noch einen wunderschönen Freitagabend. Vielen Dank für diesen wunderbaren Ticketag, den ich mit euch feiern durfte. Glückwunsch nochmal an alle Gewinner und alle, die heute nichts gewonnen haben. Ich bin mir ziemlich sicher, es wird nicht der letzte Ticketag gewesen sein. Genießt jetzt euer Wochenende. Heute Abend das Spiel Spanien gegen Belgien. Auch das wird, glaube ich, was zum Genießen. Und dann hören wir uns, wenn ihr wollt, nächste Woche wieder. Am Montag um 14 Uhr gehen wir dann gemeinsam in den ersten neuen Feierabend der Woche. Schönes Sommerwochenende euch.

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1: Ich bin Dirk Zeitler. Das Gesundheitssparpaket der Bundesregierung kann in Kraft treten. Nach dem Bundestag hat es auch den Bundesrat passiert. Ein Antrag, den Vermittlungsausschuss anzurufen, fand in der Länderkammer keine Mehrheit.
2: Es kam zwar viel Kritik aus den Ländern, die etwa befürchten, dass viele Krankenhäuser pleite gehen. Trotzdem gab es am Ende grünes Licht für das Sparpaket. Mit Schmerzen, sagt Bayerns Ministerpräsident Söder, aber es bremse die Kostenentwicklung und sorge für stabile Beiträge. Geplant ist, dass Praxen, Kliniken, Apotheken und auch die Pharmabranche weniger Geld ausgeben. Gleichzeitig müssen aber auch die gesetzlich Versicherten mit mehr Zuzahlungen und weniger Leistungen rechnen. Das Paket sorgt seit Wochen für Proteste. Hausärzte etwa sprechen von wahllosen Kürzungen und warnen vor längeren Wartezeiten. Thomas Brock, Nachrichtenredaktion.
1: Nach dem Verzicht von Berlins Regierungschef Kai Wegner auf die CDU-Spitzenkandidatur für die Abgeordnetenhauswahl im September beraten die Kreischefs der Partei über eine neue Lösung. Zu erwarten ist, dass sie bei dem Treffen Finanzsenator Stefan Evers als neuen Spitzenkandidaten vorschlagen. Endgültig darüber entscheiden muss der CDU-Landesvorstand. Alexander Zverev ist nur noch einen Sieg vom Wimbledon-Titel entfernt. Der Hamburger hat zum ersten Mal das Endspiel auf dem heiligen Rasen erreicht. Zverev gewann sein Halbfinale gegen den britischen Außenseiter Arthur Ferry.
3: Nach einem umkämpften ersten Satz hatte Zverev die Partie komplett im Griff und ließ seinem Gegner kaum noch eine Chance. Im Finale am Sonntag kann der Hamburger als erster deutscher Wimbledon-Sieger seit Michael Stich im Jahr 1991 Tennisgeschichte schreiben. Auf ihn wartet dann allerdings ein echter Brocken. Entweder Titelverteidiger Jannik Sinner oder Rekord-Grand-Slam-Sieger Novak Djokovic. Zverev selbst sagt, egal gegen wen, er glaubt an seine Chance. Zoe Tassovali, Sportredaktion.
1: Sie galt laut Tierpark Neumünster als älteste Eisbärin der Welt. Eisbärendame Larissa ist mit 36 Jahren gestorben. Altersbedingt habe sich der gesundheitliche Zustand des Tieres in den vergangenen Wochen verschlechtert. Da die Aussichten nicht gut gewesen seien, sei die Entscheidung getroffen worden, Larissa friedlich gehen zu lassen, teilte der Tierpark mit. Geboren wurde die Eisbärin 1990 im Zoo von Rotterdam. 2017 kam sie nach Neumünster.
4: Das Wetter.
5: Der Tag geht trocken und angenehm zu Ende. In der Nacht gehen die Temperaturen runter auf 18 bis 13 Grad. Gucken wir dann aufs Wochenende. Der Samstag wird wieder richtig schön warm mit ganz, ganz viel Sonne. Das Ganze bei Temperaturen zwischen 29 und 33 Grad. Kein Regen in Sicht.
4: NRW Verkehr.
5: Drei Meldungen habe ich noch. A2 Dortmund Richtung Hannover zwischen Feldheim und Rehren. 9 Kilometer eine Stunde nach einem Unfall. A44 Essen Richtung Mönchengladbach zwischen Düsseldorf Flughafen und Düsseldorf Messe Arena 2 Kilometer 35 Minuten plus und die A45 Gießen Richtung Hagen zwischen Lüdenscheid Nord und Hagen Süd 2 Kilometer 10 Minuten obendrauf. Gute Fahrt!
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5: Ich bin Vera Körber. Ich finde, zum Licht ausmachen ist es noch ein bisschen früh heute. Ne? Macht euch einen schönen Abend. Musikalisch machen wir das Licht jetzt aber aus mit Turn the Lights On.

0: Schwer was los kürzlich in Viersen. Ein sehr kurioser Fall, den die Polizei da aufklären muss. Es geht um zwei Männer, die vielleicht einen Roller geklaut haben. Vielleicht aber auch nicht. Es ist eine sehr schwierige Frage. Ich glaube, die kann nur einer lösen.
1: Kommissar 00 Schneider.
0: Absolut. Kommen wir erstmal zum eigentlichen Problem. Am Mittwochabend hat die Polizei zwei Leute auf einem Roller angehalten, weil der Beifahrer keinen Helm auf hatte. Ist schon nicht so schlau. Der Fahrer des Rollers hatte keinen Führerschein, aber dafür Cannabis in der Birne. Ja, und dann kam raus, der Roller ist wahrscheinlich auch noch geklaut.
1: Geheimnisvoll, geheimnisvoll.
0: Ein anderer Mann aus Krefeld hatte diesen Roller nämlich verkaufen wollen und bei der Probefahrt ist einfach jemand damit abgehauen.
1: Kombiniere.
0: Es ist doch eigentlich eine klare Sache, oder? Die beiden haben aber gesagt, nee, gar nicht, das waren wir nicht. Und jetzt muss die Polizei herausfinden, ob das wirklich stimmt. Also ich würde ja jetzt einfach mal mit dem Bengel da bei diesem Verkäufer vorstellig werden.
1: Einlass, Befragung, Polizei.
0: Also ihr merkt schon, liebe Polizei, ihr braucht auf jeden Fall Kommissar Schneider.
2: Ich habe noch nie solch einen willensstarken und unerbittlichen Kriminalist erlebt wie ihn.
0: Eben, sagen alle. Und dann heißt es am Ende doch auch...
1: Da sieht man mal wieder. Verbrechen lohnt sich nicht.
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1: Nach einem schönen, lauen Sommerabend kommt dann irgendwann eine etwas kühlere Nacht, 18 bis 13 Grad. Aber es bleibt weiterhin trocken. Und wenn wir uns dann das Wochenende angucken, das wird wieder richtig schön sommerlich mit 29 bis 33 Grad. Ganz viel Sonne, wie gesagt. Kein Wölkchen am Himmel, kein Regen in Sicht. Läuft.
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1: Ihr braucht hier mindestens 10 Minuten länger. A2 Dortmund Richtung Hannover zwischen Veltheim und Rehren 8 Kilometer, eine Stunde plus. A40 Essen Richtung Duisburg zwischen Mülheim Heimaterde und Mülheim Winkhausen 1 Kilometer, 10 Minuten plus. A43 Münster Richtung Recklinghausen zwischen Nottuln und Dömen Nord 2 Kilometer plus 12 Minuten. Und die A44 Essen Richtung Mönchengladbach zwischen Düsseldorf Flughafen und Düsseldorf Messe Arena 1 Kilometer, Viertelstunde obendrauf. Kommt gut an.

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ganz einfach romantisch. Bryan Adams und Everything I Do. Aber ich wäre nicht Vera Körber, wenn ich das nicht ganz locker wieder mit meinem Hintern einreißen könnte, diese romantische Stimmung. Ich wäre nicht Vera Körber,

0: Stunden wurden, sagen wir mal, auf sportliche Art mit dem originellen Vortrag dieser sympathischen Berlinerin vertraut gemacht. Icky Mills Song Fußballmänner, ist so ein bisschen anders, als wir unsere Hymnen auf unsere Fußballhelden kennen. Achtung, ich singe es. Fußballmänner, alles Penner, Bierbauch, Bratwurst, Leckerschmecker, Lattenkracher, Mertesacker, Tiki-Taka in einem Tanker. Ja, Leute, das ist mal ein Text, hä? Da sitzt man schon mal 2 Minuten, um so eine Komposition auf die Reise zu kriegen. Ich kann mir nicht helfen, aber irgendwie bin ich Icky Mills Fan. Für mich ruft das alles nach einem stimmungsvollen Auftritt im Fernsehgarten. Ja, wacker, wacker, hey. Nach Icky Mills kommen dann natürlich wieder die Amigos mit ihrem Smash-Hit. Du bist der helle Wahnsinn.
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1: Ich bin Dirk Zeitler. Das Gesundheitssparpaket der Bundesregierung kann in Kraft treten. Nach dem Bundestag hat es auch den Bundesrat passiert. Ein Antrag, den Vermittlungsausschuss anzurufen, fand in der Länderkammer keine Mehrheit.
2: Es kam zwar viel Kritik aus den Ländern, die etwa befürchten, dass viele Krankenhäuser pleite gehen. Trotzdem gab es am Ende grünes Licht für das Sparpaket. Mit Schmerzen, sagt Bayerns Ministerpräsident Söder, aber es bremse die Kostenentwicklung und sorge für stabile Beiträge. Geplant ist, dass Praxen, Kliniken, Apotheken und auch die Pharmabranche weniger Geld ausgeben. Gleichzeitig müssen aber auch die gesetzlich Versicherten mit mehr Zuzahlungen und weniger Leistungen rechnen. Das Paket sorgt seit Wochen für Proteste. Hausärzte etwa sprechen von wahllosen Kürzungen und warnen vor längeren Wartezeiten. Thomas Brock, Nachrichtenredaktion.
1: US-Präsident Trump hat das Ende der Waffenruhe im Iran-Krieg bekräftigt. Die Vereinigten Staaten hätten dem Iran unmissverständlich klargemacht, dass die Waffenruhe vorbei sei, schrieb er auf der Plattform Truth Social. Zugleich ließ er die Tür für Gespräche weiter offen. Trump schrieb dazu konkret, Teheran habe um die Fortführung von Gesprächen gebeten. Man habe dem zugestimmt. Gut zwei Monate vor der Wahl zum Abgeordnetenhaus tauscht die Berliner CDU ihren Spitzenkandidaten aus. Nach dem Rückzug von Kai Wegner soll Finanzsenator Stefan Evers übernehmen. Darauf haben sich die CDU-Kreisvorsitzenden der Hauptstadt geeinigt. Endgültig darüber entscheiden muss der CDU-Landesvorstand. Evers soll noch dem Willen der Kreisvorsitzenden kommissarisch auch CDU-Landeschef werden. Zum Sport. Alexander Zverev ist nur noch einen Sieg vom Wimbledon-Titel entfernt. Der Hamburger hat zum ersten Mal das Endspiel auf dem heiligen Rasen erreicht. Zverev gewann sein Halbfinale gegen den britischen Außenseiter Arthur Ferry.
3: Nach einem umkämpften ersten Satz hatte Zverev die Partie komplett im Griff und ließ seinem Gegner kaum noch eine Chance. Im Finale am Sonntag kann der Hamburger als erster deutscher Wimbledon-Sieger seit Michael Stich im Jahr 1991 Tennisgeschichte schreiben. Zverev selbst sagt, er glaubt an seine Chance. Zoe Tassovali, Sportredaktion.
1: Im Endspiel am Sonntag trifft Zverev dann auf den Titelverteidiger Jannik Sinner.
0: Das waren die Nachrichten mit Dirk Zeitler. Das Wetter.
4: Da kommt ein sehr, sehr sommerliches und warmes Wochenende auf uns zu. Aber gucken wir erst noch mal auf die Nacht. Da gehen die Temperaturen natürlich ein bisschen runter. 18 bis 13 Grad, aber es bleibt meist trocken. Apropos trocken, so sieht auch das Wochenende aus mit wirklich heißen Temperaturen. 29 bis 33 Grad, keine Wolken in Sicht. Regen also natürlich schon mal gar nicht. Also ein Wochenende zum Relaxen.
0: NRW Verkehr.
4: Noch drei Meldungen. A2 Dortmund Richtung Hannover zwischen Feldheim und Rehren 7 Kilometer, eine Stunde plus. A40 Essen Richtung Duisburg zwischen Mülheim, Heimat, Erde und Winkhausen 1 Kilometer, 10 Minuten plus. Und zum Schluss noch die A43 Münster Richtung Recklinghausen zwischen Nordholm und Dülmen Nord 2 Kilometer. Da braucht ihr 20 Minuten länger. Allen unterwegs eine gute Fahrt.

Guten Abend, meine Damen und Herren, und willkommen beim Best Around. Blues, Rhythm and Blues and Related Tunes. Mit Max Rose am Mikrofon, Kai Hofstetter an der Technik und Baltis Twi'lek Thibaut aus Blues Factotum. Und heute Abend Musik von Geistlichen. Das heißt von Reverends, Dekan, Predigern und Sisters.

Now, Sister Monica Parker mit It's a Shame, It's a Mystery hören Sie Reverend Billy H. Grady mit Holy Rock und eben Deacon John mit Losing Battle. Weiter geht's mit Green on Red mit der Nummer Reverend Luther.

Das war eben That's All von Sister Rosetta Tharpe, eine Live-Aufnahme vom American Folk and Blues Festival. Zum Anfang des Sets hörten sie Green on Red mit der Nummer Reverend Luther, gefolgt von Reverend Gary Davis mit I Belong to the Band, Hallelujah, und dann Reverend Charlie Jackson mit Holy Ghost Boogie. Richtung Swamp Time geht's jetzt mit Big Walter Horton mit der Nummer Blues for Reverend King.

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0: Hi, Shorty. Ja, einen wunderschönen guten Abend, Ladies and Gents, und willkommen zum Mess Around Swamp Time hier auf Radio SWAMP. Unsere Lieblingsplatte der Woche kommt heute aus Bonn. Yeah, und zwar aus Baums Musikladen in der Blittersdorfer Straße in Bad Godesberg.
1: Hi, folks.
0: Norfried Bill Baum und seine Bluesbenders haben zwar schon gefühlt alle amerikanischen Blueslegenden auf ihren Deutschlandtourneen begleitet und auf Dutzenden von Tonträgern alle möglichen Leute unterstützt, aber eine CD unter eigenem Namen gibt's erst jetzt. Road Back Home heißt das gute Stück und der Name ist Programm. Eine Reise durch Blues, Soul, Swamp und Cajun inklusive Ankunft. Wir starten mit dem Titelstück Bounce Blues Banders Road Back Home.

0: Yeah, Road Back Home, Baum's Blues at its best.
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0: Shorty meint, er will jetzt Sumpf. Okay, Shorty, kriegst du. Baum's Blues Benders mit gleich zwei Mundharmonikas und jeder Menge Cajun Feeling. Loving you.

Tja, Ladies and Gents, bevor wir hier bei Radio SWAMP wieder zur Big Mama Mess Around zurückschalten müssen, gibt's an dieser Stelle immer etwas Besinnliches auf die Ohren. Und dem sollte natürlich auch heute so sein, aber besinnlich ist nicht auf Road Back Home, dem neuesten und ersten Album von Baums Bluesbenders. Stattdessen Jump Blues, allgemeine Bonner Spezialität, Punkt. Till the Night is Done. Die Scheibe gibt's übrigens exklusiv in Baums Musikladen in der Plittersdorfer Straße zu erwerben.

Danke, Mike, danke, Shorty und danke, Mr. Baum. Im Messerad-Abschnitt der Sendung geht's weiter mit einer Beschreibung dessen, was gerade im Messerad-Technikraum los ist. Breaker von Reverend Billy C. Wirtz.

Das war's für diese Ausgabe von Mess Around, meine Damen und Herren. Sie hörten vorhin The Reverend Billy C. Wirtz mit Breakup. Im Hintergrund hören Sie Reverend Raven and the Chainsmoking Altar Boys. Und von uns hören Sie gleich wieder nächste Woche. Zur gleichen Zeit und auf der gleichen Wellenlänge. Bis dahin empfehlen wir wie immer, don't mess up, mess around. 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
1: Ich bin David Riemer. Die Gesundheitsreform der schwarz-roten Koalition ist beschlossen. Bundestag und Bundesrat haben grünes Licht für das Sparpaket gegeben. Damit sollen die Krankenkassenbeiträge möglichst stabil bleiben. Für gesetzlich Versicherte bedeutet das höhere Zuzahlungen und Einschnitte bei einzelnen Leistungen.
2: Die Reaktionen fallen entsprechend heftig aus. Ärzteverbände sprechen von wahllosen Kürzungen und warnen vor längeren Wartezeiten in den Praxen. Die Opposition befürchtet unter anderem finanzielle Probleme für Krankenhäuser. Die Bundesregierung hält dagegen. Ohne die Reform würden die Krankenkassenbeiträge im kommenden Jahr deutlich steigen. Künftig sollen unter anderem die kostenlose Mitversicherung von Ehepartnern eingeschränkt und homöopathische Leistungen auf Kassenkosten gestrichen werden. Zoe Tassovali, Nachrichtenredaktion.
1: Die erneuten Spannungen zwischen den USA und dem Iran lassen die Spritpreise weiter steigen. Wie der ADAC mitteilte, kostete Diesel zum ersten Mal seit Mitte Mai im bundesweiten Tagesdurchschnitt wieder mehr als 2 Euro pro Liter.
3: Auch wenn die Spritpreise weiter unter denen vor dem Tankrabatt liegen, dass erneut die 2-Euro-Schwelle überschritten wurde, hat auch psychologische Effekte. Um mehr als 6 Cent stieg der Dieselpreis im Schnitt seit Anfang der Woche. Bei Super E10 waren es 4 Cent je Liter. Der wieder aufgeflammte Streit zwischen den USA und dem Iran um die wichtige Straße von Hormuz könnte die Lage weiter verschärfen. Auch der Ölpreis hat seit Wochenbeginn ein gutes Stück angezogen. Diana Kramer, Nachrichtenredaktion.
1: Nach einem Böschungsbrand bleibt die wichtige Bahnstrecke zwischen Düsseldorf und Köln bis auf Weiteres gesperrt. Das sagt ein Bahnsprecher. Im Nah- und Fernverkehr kommt es deshalb zu Umleitungen und Verspätungen. Nach Konzernangaben hat am Vormittag an 2 Stellen die Böschung gebrannt. Die Feuerwehr habe die Brände zwar gelöscht, allerdings habe das Feuer Schäden an den Schienen angerichtet, sodass auf dem Streckenabschnitt keine Züge fahren könnten. Zum Tennis. Titelverteidiger Jannik Sinner ist der Gegner von Alexander Zverev im Endspiel von Wimbledon. Der italienische Tennis-Weltranglisten-Erste setzte sich im 2. Halbfinale des Rasenklassikers in London gegen den serbischen Rekord-Grand-Slam-Sieger Novak Djokovic durch. Am Sonntag spielen Zverev und Sinner um den Titel. Für einen Triumph und seinen 2. Grand-Slam-Titel muss Zverev damit nach 9 Niederlagen in Serie erstmals wieder gegen Sinner gewinnen.
0: Das Wetter.
4: Der Tag geht trocken und angenehm zu Ende. In der Nacht gehen die Temperaturen runter auf 18 bis 13 Grad. Gucken wir dann aufs Wochenende. Der Samstag wird wieder richtig schön warm mit ganz, ganz viel Sonne. Das Ganze bei Temperaturen zwischen 29 und 33 Grad. Kein Regen in Sicht.
0: NRW Verkehr.
4: Noch 3 Meldungen. A2 Dortmund Richtung Hannover zwischen Feldheim und Rehren 5 Kilometer, 50 Minuten plus. Nochmal A2, jetzt Hannover Richtung Dortmund zwischen Beckum und Hamm-Üntrop 2 Kilometer und 10 Minuten obendrauf. Und zum Schluss noch die A4 Köln Richtung Aachen zwischen Köln-Klettenberg und dem Kreuz Kerpen 4 Kilometer 13 Minuten plus. Gute Fahrt.
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4: Hallo, wir gehen ab in die 80er jetzt mit Ray Parker Jr. und den Ghostbusters. Ich bin Vera Körber. Schönen Freitagabend wünsche ich euch und natürlich auch einen schönen Start in ein

0: Let's go! Der offizielle WM-Song Shakira und Burna Boy mit Dai Dai. Was für eine Horrorvorstellung. Es geht ums Thema Fliegen. Ich fliege eh nicht so gerne, ne? Also ich habe keine Flugangst, aber ach, so richtig doll finde ich es auch nicht. Und wenn ich mir dann vorstelle, dass neben mir so eine Fensterscheibe während des Fluges zerplatzt, ja, mich könntest du einweisen. Ne? Also auf jeden Fall wäre ich ohnmächtig geworden. Das ist tatsächlich passiert auf dem Weg von Thessaloniki nach Deutschland. Die Passagiere haben gesagt, ja, man hätte da so einen Knall gehört. Und dann ist eben das Fenster kaputt gegangen. So, jetzt saß ja jemand an dem Fenster. Und der wurde fast aus der Maschine gerissen. Also Kopf und Schultern hätten schon aus dem Fenster geragt. Und andere Passagiere haben den dann tatsächlich zurückgezogen. Dann fielen natürlich die Sauerstoffmasken runter und. Dann hat der Pilot den Flug abgebrochen. Der betroffene Passagier ist jetzt in einem Krankenhaus mittlerweile. Nochmal, was für ein Horror, ne? Bitte auch immer während des Fluges angeschnallt bleiben. Ja? Wäre mir ein wichtiges Anliegen jetzt.
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0: Das Wetter.
1: Nach einem schönen, lauen Sommerabend kommt dann irgendwann eine etwas kühlere Nacht, 18 bis 13 Grad. Aber es bleibt weiterhin trocken. Und wenn wir uns dann das Wochenende angucken, das wird wieder richtig schön sommerlich mit 29 bis 33 Grad. Ganz viel Sonne, wie gesagt. Kein Wölkchen am Himmel, kein Regen in Sicht. Läuft.
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1: Zwei Meldungen noch. A2 Dortmund Richtung Hannover zwischen Veltheim und Rehren. 5 Kilometer 47 Minuten plus. Und die A4 Köln Richtung Aachen zwischen dem Kreuz Köln Süd und Köln Eiffeltor. 1 Kilometer stockend 10 Minuten länger. Kommt gut an.

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0: Balkon, kein Garten, kein Pool. Ja, es gibt solche Menschen. Ich bin zum Beispiel eine davon. Ne? So, und bei diesem heißen Wetter muss ich natürlich auch überlegen, wohin? Ja, an See am besten. Aber an welchen? Das hört ihr natürlich immer bei uns.
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1: Wo treffen wir uns?
3: Wir sind heute am Ternscher See in Selm.
1: Muss ich was bezahlen?
4: Also tatsächlich ist es so, dass wir fürs Parken 3 Euro nehmen, egal wie lange jemand bei uns ist. Erwachsene ab 15 zahlen 6 Euro und Kinder von 5 bis 15 zahlen 3 Euro.
1: Was können wir da machen?
5: Also man kann Aquaclimben gehen auf dem Klettergerüst oder Centerpaddeln auf dem See.
6: Schwimmen und sich erholen.
7: Ein Angelverein ist schräg gegenüber. Ja, und ansonsten kann man super joggen gehen und im Wald was machen.
1: Kann ich meine Kids mitbringen?
6: Also ich denke schon, ich habe Kinder. Meine Kinder sind jetzt groß, aber wenn ich das sehe, die haben hier einen Wasserpark, ne, einen Spielplatz.
5: Der See ist schon groß, aber trotzdem relativ übersichtlich. Also man hat einen relativ guten Blick auf Kinder. Und unten am See ist auch so ein Sprungbrett und das ist relativ nah am Rand. Also ich glaube, das ist schon gut für Kinder.
7: Und es gibt auch extra so einen kleinen Nichtschwimmerbereich, wo es halt nicht ganz so tief ist, wo Kinder halt auch gut schwimmen können. Das ist so mit Bojen so abgezäunt.
1: Treffen wir uns zum Essen oder nur für Drinks?
5: Wir treffen uns zu Essen und Drinks und Küchenchef Daniel weiß, was am besten geht.
8: Also Pommes natürlich, Currywurst-Pommes, gar keine Frage. Fritten NRW geht bei uns auch gut. Das ist die mit Sour Cream, mit Tomatenwürfel und mit Guacamole. Frische Cocktails, Limoncello-Spritz, Wildberry-Lele, Aperol und so weiter. Ein frisch gezapftes Weizen, helles, ein Radler direkt vom Fass oder auch ein Pilz natürlich. Ja, und dabei ein Blick auf den See. Ich würde sagen, besser geht's nicht, oder?
1: Können wir da chillen?
3: Kann man, wenn es nicht zu voll ist, perfekt. Ist es zu voll, ist es etwas lauter, aber ansonsten ist das echt toll hier.
6: Ja, ich denke mal, das ist eine Oase im Ruhrgebiet und das hat man selten. Und hier der Ternscher See, wenn man sich das anguckt, das ist eine kleine, eingeschworene Gemeinschaft.
1: Ist es ein Match?
5: Also ich würde sagen, schon Match. Im Sommer bin ich ja auch sehr oft mit Freunden, das ist schon cool hier.
9: Ein Match. Wir kommen regelmäßig hin, wir finden es immer toll.
7: Perfekt Match.
10: Ich sage immer perfekt. Das Bessere gibt es nicht.
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1: Ich bin David Riemer. Das Gesundheitssparpaket der Bundesregierung kann in Kraft treten. Nach dem Bundestag hat es auch den Bundesrat passiert. Ein Antrag, den Vermittlungsausschuss anzurufen, fand in der Länderkammer keine Mehrheit.
2: Es kam zwar viel Kritik aus den Ländern, die etwa befürchten, dass viele Krankenhäuser pleite gehen. Trotzdem gab es am Ende grünes Licht für das Sparpaket. Mit Schmerzen, sagt Bayerns Ministerpräsident Söder, aber es bremse die Kostenentwicklung und sorge für stabile Beiträge. Geplant ist, dass Praxen, Kliniken, Apotheken und auch die Pharmabranche weniger Geld ausgeben. Gleichzeitig müssen aber auch die gesetzlich Versicherten mit mehr Zuzahlungen und weniger Leistungen rechnen. Das Paket sorgt seit Wochen für Proteste. Hausärzte etwa sprechen von wahllosen Kürzungen und warnen vor längeren Wartezeiten. Aus Berlin Thomas Brockt.
1: US-Präsident Donald Trump hat das Ende der Waffenruhe im Iran-Krieg bekräftigt. Die Vereinigten Staaten hätten dem Iran unmissverständlich klargemacht, dass die Waffenruhe vorbei sei, schrieb er auf der Plattform True Social. Gleichzeitig ließ er die Tür für Gespräche weiter offen. Trump schrieb dazu konkret, Teheran habe um eine Fortführung von Gesprächen gebeten. Gut zwei Monate vor der Wahl zum Abgeordnetenhaus tauscht die Berliner CDU ihren Spitzenkandidaten aus. Nach dem Rückzug von Kai Wegner soll Finanzsenator Stefan Evers übernehmen. Darauf haben sich die CDU-Kreisvorsitzenden der Hauptstadt geeinigt, teilte die Fraktion am Rande eines Treffens am Abend mit. Am Nachmittag hatte Berlins regierender Bürgermeister Wegner seinen Rückzug von der Spitzenkandidatur für die Wahl am 20. September angekündigt. Zum Fußball. Jetzt wird verhandelt. Die DFB-Spitze ist auf dem Weg nach New York. Dort erwartet sie Jürgen Klopp zu den angekündigten Gesprächen über den Bundestrainerjob.
3: Grundsätzlich wissen Jürgen Klopp und der DFB, ja, wir wollen. Jetzt geht's zum einen sicherlich um Kompetenzen, auch um das Team um den neuen Bundestrainer herum. Wobei ja schon klar ist, dass Sportdirektor Rudi Völler weitermachen soll und will. Und dann geht's natürlich auch ums Geld, um Klopps Gehalt, klar, und um eine mögliche Ablöse für Red Bull, wo der DFB-Wunschkandidat ja noch bis 2029 unter Vertrag steht. Thomas Thonfeld, Sportredaktion.
1: Allerdings scheinen mit Red Bull eventuell anstelle einer Ablösesumme auch andere Modelle denkbar. Das waren die Nachrichten mit David Riemer.
0: Das Wetter.
4: Da kommt ein sehr, sehr sommerliches und warmes Wochenende auf uns zu. Aber gucken wir erst noch mal auf die Nacht. Da gehen die Temperaturen natürlich ein bisschen runter. 18 bis 13 Grad, aber es bleibt meist trocken. Apropos trocken, so sieht auch das Wochenende aus mit wirklich heißen Temperaturen. 29 bis 33 Grad. Keine Wolken in Sicht. Regen also natürlich schon mal gar nicht. Also ein Wochenende zum Relaxen.
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4: Das sieht gut aus. Von den Autobahnen ist mir aktuell nichts gemeldet. Ihr habt also freie Fahrt. Kommt sicher an.
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4: Schönen Freitagabend wünsche ich euch. Ich bin Vera Körber. Kommt gut in Richtung Wochenende jetzt mit der aktuellen von Kygo. Save my love.

0: Jennifer Lopez, If You Had My Love. Einen schönen Abend wünsche ich euch. Jetzt müssen wir aber ganz, ganz weit zurück und mal ein bisschen in unserem Gedächtnis kramen.
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0: So, spätestens jetzt mit der Melodie dürfte das bei vielen Erinnerungen wecken. Erinnerungen an die Kindheit. Diese Familie gehörte ja über Jahre zum Sonntagnachmittag wie Kaffee und Kuchen, ist klar. Die Serie dazu war natürlich Unsere kleine Farm. Und da so ziemlich alles recycelt wird, was mal erfolgreich war, gibt's natürlich jetzt eine Neuauflage von Unsere kleine Farm. Und zwar bei Netflix. Und natürlich hat Jörg Albrecht die Serie gecheckt.
3: Vor langer, langer Zeit verließen Pa und Ma und Mary und Laura ihr Haus in den Big Woods von Wisconsin.
4: So hört es sich an, wenn Laura Ingalls von ihrer Familie erzählt, die vor 150 Jahren einen Neuanfang wagt und ihr Glück im mittleren Westen der USA sucht. Und so klang das damals.
5: Hätte ich ein Tagebuch gehabt, hätte ich hineingeschrieben, wie das damals war, als wir von unserem kleinen Haus in den Wäldern fortgingen, um nach Westen zu ziehen, ins Indianergebiet.
4: Sagt man natürlich heute nicht mehr, weshalb wir jetzt solche Sätze hören im Remake von Unsere kleine Farm.
6: Ma, sieh da!
3: Eine indigene Puppe, oder?
4: Mal abgesehen vom sprachlichen Upgrade ist vieles beim Alten. Manche Szenen sind nahezu identisch, wie die, wenn der Planwagen der Ingalls beim Überqueren eines Flusses unterzugehen droht. Oder aber der treue Familienhund verschwunden ist. Aller Anfang ist bekanntermaßen schwer. Der von Familie Ingalls auf ihrem kleinen Stück Land, mitten im Nirgendwo, ist es aber ganz besonders. Die Sorgen nehmen überhand. Kein Geld, kein Dach überm Kopf, eine unerwartete Schwangerschaft, Wölfe in der Nähe und Indianer. Ich meine natürlich Indigene, denen das Land gehört.
2: Es sind schon ganze Familien hier draußen erfroren oder verhungert.
4: Eine Serie wie aus einer anderen Zeit. Das war Unsere kleine Farm schon vor 50 Jahren. Und das ist die Neuauflage erst recht. Das ist so unzeitgemäß angesichts der ganzen Krimi-, Superhelden- und Young-Adult-Serien, dass es schon wieder cool ist. Auf über 200 Episoden kam die alte Serie. Jetzt sind es erst einmal 8 Folgen.
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0: Das Wetter.
1: Der Sommer ist in vollem Gange. Es wird wieder ein richtig heißes Wochenende. Ich hoffe, ihr habt schon alle Getränke kalt gestellt. Denn heute Nacht könnt ihr die jetzt auch nicht vor die Tür zum Abkühlen stellen. 13 bis 18 Grad heute Nacht immer noch. Und dann gucken wir uns noch den Samstag und den Sonntag an. Richtig heiß. 29 bis 33 Grad. Dazu ganz, ganz viel Sonne. Kaum ein Wölkchen in Sicht. Regen schon mal gar nicht. Also ich sag ja, Sommer pur.
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1: Das ist alles frei auf den Autobahnen, also nichts los. Ich wünsche euch eine gute und vor allem sichere Fahrt.

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0: schwer was los kürzlich in Viersen. Ein sehr kurioser Fall, den die Polizei da aufklären muss. Es geht um zwei Männer, die vielleicht einen Roller geklaut haben. Vielleicht aber auch nicht. Es ist eine sehr schwierige Frage. Ich glaube, die kann nur einer lösen.
1: Kommissar 00 Schneider.
0: Absolut. Kommen wir erstmal zum eigentlichen Problem. Am Mittwochabend hat die Polizei zwei Leute auf einem Roller angehalten, weil der Beifahrer keinen Helm auf hatte. Ist schon nicht so schlau. Der Fahrer des Rollers hatte keinen Führerschein, aber dafür Cannabis in der Birne. Ja, und dann kam raus, der Roller ist wahrscheinlich auch noch geklaut.
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0: Ein anderer Mann aus Krefeld hatte diesen Roller nämlich verkaufen wollen und bei der Probefahrt ist einfach jemand damit abgehauen.
1: Kombiniere.
0: Es ist doch eigentlich eine klare Sache, oder? Die beiden haben aber gesagt, nö, gar nicht, das waren wir nicht. Und jetzt muss die Polizei herausfinden, ob das wirklich stimmt. Also ich würde ja jetzt einfach mal mit dem Bengel da bei diesem Verkäufer vorstellig werden.
1: Einlass, Befragung, Polizei.
0: Also ihr merkt schon, liebe Polizei, ihr braucht auf jeden Fall Kommissar Schneider.
2: Ich habe noch nie solch einen willensstarken und unerbittlichen Kriminalist erlebt wie ihn.
0: Eben, sagen alle. Und dann heißt es am Ende doch auch...
1: Da sieht man mal wieder. Verbrechen lohnt sich nicht.

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1: Ich bin David Riemer. Die Gesundheitsreform der schwarz-roten Koalition ist beschlossen. Bundestag und Bundesrat haben grünes Licht für das Sparpaket gegeben. Damit sollen die Krankenkassenbeiträge möglichst stabil bleiben. Für gesetzlich Versicherte bedeutet das höhere Zuzahlungen und Einschnitte bei einzelnen Leistungen.
2: Die Reaktionen fallen entsprechend heftig aus. Ärzteverbände sprechen von wahllosen Kürzungen und warnen vor längeren Wartezeiten in den Praxen. Die Opposition befürchtet unter anderem finanzielle Probleme für Krankenhäuser. Die Bundesregierung hält dagegen. Ohne die Reform würden die Krankenkassenbeiträge im kommenden Jahr deutlich steigen. Künftig sollen unter anderem die kostenlose Mitversicherung von Ehepartnern eingeschränkt und homöopathische Leistungen auf Kassenkosten gestrichen werden. Zoe Tassovali, Nachrichtenredaktion.
1: Die erneuten Spannungen zwischen den USA und dem Iran lassen die Spritpreise weiter steigen. Wie der ADAC mitteilte, kostete Diesel zum ersten Mal seit Mitte Mai im bundesweiten Tagesdurchschnitt wieder mehr als 2 Euro pro Liter.
3: Auch wenn die Spritpreise weiter unter denen vor dem Tankrabatt liegen, dass erneut die 2-Euro-Schwelle überschritten wurde, hat auch psychologische Effekte. Um mehr als 6 Cent stieg der Dieselpreis im Schnitt seit Anfang der Woche. Bei Super E10 waren es 4 Cent je Liter. Der wieder aufgeflammte Streit zwischen den USA und dem Iran um die wichtige Straße von Hormuz könnte die Lage weiter verschärfen. Auch der Ölpreis hat seit Wochenbeginn ein gutes Stück angezogen. Diana Kramer, Nachrichtenredaktion.
1: Gut 2 Monate vor der Abgeordnetenhauswahl tauscht die Berliner CDU ihren Spitzenkandidaten aus. Finanzsenator Stefan Evers soll die Partei nun in den Wahlkampf führen. Am Nachmittag hatte der regierende Bürgermeister Kai Wegner überraschend seinen Rückzug als CDU-Spitzenkandidat bekannt gegeben. Wegner gab dem Druck nach, der durch die monatelangen Diskussionen über seine widersprüchlichen Angaben zu seinem Krisenmanagement während des großen Stromausfalls in der Hauptstadt Anfang des Jahres entstanden war. Spanien steht im Halbfinale der Fußball-WM. Der Europameister gewann das Viertelfinale gegen Belgien mit 2:1. Mikel Merino erzielte in der 88. Minute das Siegtor und schoss Spanien damit zum ersten WM-Halbfinale seit dem Titelgewinn vor 16 Jahren. Im Halbfinale trifft Spanien am kommenden Dienstag auf Frankreich.
4: Das Wetter. Tja, da liegt eine sehr angenehme Nacht vor uns. 11 bis 16 Grad, also Abkühlung ist gesichert. Nachher am Tag wird es dann wieder richtig sonnig. Wir bekommen keine Wolken und es erwärmt sich auf bis zu 33 Grad. Der Sonntag, der bleibt auch sehr sonnig. Da bekommen wir dann sogar 34 Grad.
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5: Zurzeit liegen uns keine Meldungen vor. Wir wünschen allen unterwegs gute Fahrt.
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4: Und damit hochoffiziell willkommen im Wochenende. Es ist Samstag, gerade gelandet erst der Samstag. Herzlich willkommen da drin. Malik Harris hier.

Also mich hat es beinahe auch schon erwischt, dass ich von einem irgendwie erwischt worden wäre. Von so einem E-Roller-Fahrer. Die hörst du ja auch nicht. Und dann kommen die so angesaust. Zzt. Keiner hat einen Helm auf. Ich frage mich immer, ist das alles so richtig? Muss das so sein? Und jetzt ja, soll es offenbar auch darum gehen, wenn Unfälle mit E-Scootern passieren, dass man nicht auf den Kosten sitzen bleibt. Es soll sich nämlich einiges ändern. Der Bundestag hat spät in der Nacht die neuen Haftungsregeln beschlossen.

0: Es geht aber nicht nur um Unfälle während der Fahrt, sondern auch um abgestellte E-Roller. Ne?
1: Ja, denn auch beim Abstellen gibt es eine neue Regel. Wenn ein E-Roller zum Beispiel einen Gehweg blockiert und jemand dadurch zu Schaden kommt, weil er oder sie drüber gestolpert

0: Das Wetter.
1: Eine schöne Nacht ist das. Hier und da mal vielleicht eine Wolke, aber absolut niederschlagsfrei. Es kühlt angenehm ab. 11 bis 16 Grad, das heißt, da kann man sehr gut bei schlafen noch. Nachher wird es dann wieder richtig sonnig. 29 bis 33 Grad erwarten wir, kaum eine Wolke am Himmel und natürlich auch keinen Regen. Und auch der Sonntag wird schön warm mit bis zu 34 Grad und so geht es dann auch weiter.
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2: Zurzeit liegen uns keine Meldungen vor. Wir wünschen allen unterwegs gute Fahrt.

Hallo, schöne Nacht mit uns. Absolute Frauenpower habe ich jetzt für euch. Gleich Miley Cyrus und vorher noch Olivia Dean. So easy to fall in love. Schönen Samstag.

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Geht ihr eigentlich gerne in den Supermarkt? Ich liebe ja Supermärkte. Ich bin ganz ehrlich, ich mache das wirklich total gerne. Vor allen Dingen, wenn ich im Urlaub bin oder so. Meine Frau sagt dann schon immer, hier, mach du das mal im Supermarkt. Du machst das ja so gerne. So. Und Lisa Feller, Comedy-Frau, die liebt diesen Ort auch. Also wenn ihr sie mal treffen wollt, dann einfach mal

0: Das macht mir Spaß. Ich weiß genau, wo ich mich anstelle. Ich weiß aber auch genau, wo ich mich nicht anstelle. Es gibt eine Kassiererin, die immer so meine Einkäufe kommentiert. Kennt ihr sowas auch? Die einfach, oh, Dattelsirup, sowas haben wir. Wo ich jedes Mal denke, nee, den habe ich mitgebracht. Der wollte hier auch mal mit dem Band fahren, das kennt er von zu Hause gar nicht. Ja. Da stelle ich mich nicht an, wenn ich Hygieneartikel kaufe. Weil ich wirklich keinen Bock habe, dass sie sich so die Tampons nimmt. XXL! Dein Leben möchte ich haben.
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1: Ich bin David Riemer. Die Gesundheitsreform der schwarz-roten Koalition ist beschlossen. Bundestag und Bundesrat haben grünes Licht für das Sparpaket gegeben. Damit sollen die Krankenkassenbeiträge möglichst stabil bleiben. Für gesetzlich Versicherte bedeutet das höhere Zuzahlungen und Einschnitte bei einzelnen Leistungen.
2: Die Reaktionen fallen entsprechend heftig aus. Ärzteverbände sprechen von wahllosen Kürzungen und warnen vor längeren Wartezeiten in den Praxen. Die Opposition befürchtet unter anderem finanzielle Probleme für Krankenhäuser. Die Bundesregierung hält dagegen. Ohne die Reform würden die Krankenkassenbeiträge im kommenden Jahr deutlich steigen. Künftig sollen unter anderem die kostenlose Mitversicherung von Ehepartnern eingeschränkt und homöopathische Leistungen auf Kassenkosten gestrichen werden. Zoe Tassovali, Nachrichtenredaktion.
1: Die erneuten Spannungen zwischen den USA und dem Iran lassen die Spritpreise weiter steigen. Wie der ADAC mitteilte, kostete Diesel zum ersten Mal seit Mitte Mai im bundesweiten Tagesdurchschnitt wieder mehr als 2 Euro pro Liter.
3: Auch wenn die Spritpreise weiter unter denen vor dem Tankrabatt liegen, dass erneut die 2-Euro-Schwelle überschritten wurde, hat auch psychologische Effekte. Um mehr als 6 Cent stieg der Dieselpreis im Schnitt seit Anfang der Woche. Bei Super E10 waren es 4 Cent je Liter. Der wieder aufgeflammte Streit zwischen den USA und dem Iran um die wichtige Straße von Hormuz könnte die Lage weiter verschärfen. Auch der Ölpreis hat seit Wochenbeginn ein gutes Stück angezogen. Diana Kramer, Nachrichtenredaktion.
1: Gut 2 Monate vor der Abgeordnetenhauswahl tauscht die Berliner CDU ihren Spitzenkandidaten aus. Finanzsenator Stefan Evers soll die Partei nun in den Wahlkampf führen. Am Nachmittag hatte der regierende Bürgermeister Kai Wegner überraschend seinen Rückzug als CDU-Spitzenkandidat bekannt gegeben. Wegner gab dem Druck nach, der durch die monatelangen Diskussionen über seine widersprüchlichen Angaben zu seinem Krisenmanagement während des großen Stromausfalls in der Hauptstadt Anfang des Jahres entstanden war. Spanien steht im Halbfinale der Fußball-WM. Der Europameister gewann das Viertelfinale gegen Belgien mit 2:1. Mikel Merino erzielte in der 88. Minute das Siegtor und schoss Spanien damit zum ersten WM-Halbfinale seit dem Titelgewinn vor 16 Jahren. Im Halbfinale trifft Spanien am kommenden Dienstag auf Frankreich.
4: Das Wetter. Das ist eine Nacht, die wir sehr gut aushalten können. 11 bis 16 Grad, also die Hitze können wir aus der Wohnung lassen und sehr gut dabei schlafen. Und dabei gibt es kaum eine Wolke am Himmel, wenn ihr gerade noch unterwegs seid. Nachher wird es dann richtig warm, sonnig, bis zu 33 Grad. Und der Sonntag wird auch richtig sonnig mit bis zu 34 Grad. Und das geht dann auch erstmal in der kommenden Woche so weiter.
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5: Zurzeit liegen uns keine Meldungen vor. Wir wünschen allen unterwegs gute Fahrt.
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4: Hallo, schöne Nacht mit uns und in den 90ern, in den späten 90ern war das ein Riesenhit und es war auch irgendwie so ein bisschen das Comeback von ihr. Cher. Ihr kompletter Gesang wurde durch den Computer gejagt mit so einem Flanger-Effekt drauf. Klang ein bisschen so, als ob sie die Nase wieder operiert hatte. Hier ist sie jetzt mit

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0: Das Wetter.
1: Tja, da liegt eine sehr angenehme Nacht vor uns. 11 bis 16 Grad, also Abkühlung ist gesichert. Nachher am Tag wird es dann wieder richtig sonnig. Wir bekommen keine Wolken und es erwärmt sich auf bis zu 33 Grad. Der Sonntag, der bleibt auch sehr sonnig. Da bekommen wir dann sogar 34 Grad.
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2: Zurzeit liegen uns keine Meldungen vor. Wir wünschen allen unterwegs gute Fahrt.

Ja, dieser Samstag verspricht ja wieder ein sehr, sehr heißer Samstag zu werden mit bis zu 33 Grad. Sonntag dann sogar 34 Grad. Aber das Gute ist, nachts können wir derzeit durchatmen. 11 bis 16 Grad aktuell.

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0: erstmal eine Konstellation in Sachen Musik, die ist auch neu für uns. Auf der einen Seite Michael Patrick Kelly, der gefühlvolle Popsänger, der Mann mit der Gitarre, zusammen mit dem Mann, der zwar keine Rasterlocken hat, aber den deutschen Hip-Hop etabliert hat, zumindest mehr so den deutschen Reggae-Hip-Hop, Gentleman. Die beiden haben sich gedacht, das kombinieren wir mal, ja? Das ist wahrscheinlich wild, wenn wir das mal zusammenbringen hier, ja? Der Mann mit der Gitarre mit ein bisschen Reggae, wie klingt denn das eigentlich, ja? Und dann haben sie sich zusammengetan, Michael Patrick Kelly und Gentleman haben einen Song geschrieben und sie freuen sich schon, diesen Song gemeinsam irgendwann mal auf der Bühne präsentieren zu dürfen, denn am Anfang steht hier immer dieses Songwriting und dann ist dieses Baby irgendwann fertig und das Schönste ist, wenn man es dann live präsentieren darf, haben sie uns in einem gemeinsamen Interview verraten.
1: Also ich finde Song schreiben und dann aber live performen, das sind die schönsten Momente unseres Berufs, weil ja. du fühlst dich ein bisschen wie so ein Empfänger, da kommt was und du bist sozusagen der, der es manifestiert, ja, das ist so der Songwriting-Moment und dann gibt es diesen Moment, wo du es mit tausenden von Menschen performst und die performen ja auch für dich. Also wenn wir auf der Bühne stehen, ist die Show,
2: das
1: die wir uns...
2: am Musik machen und diese Interviews immer, boah.
0: Alles klar, das haben wir verstanden. Wir hören ja schon auf und spielen euren gemeinsamen Song jetzt. Hier ist Wildfire.
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1: Ich bin David Riemer. Die Gesundheitsreform der schwarz-roten Koalition ist beschlossen. Bundestag und Bundesrat haben grünes Licht für das Sparpaket gegeben. Damit sollen die Krankenkassenbeiträge möglichst stabil bleiben. Für gesetzlich Versicherte bedeutet das höhere Zuzahlungen und Einschnitte bei einzelnen Leistungen.
2: Die Reaktionen fallen entsprechend heftig aus. Ärzteverbände sprechen von wahllosen Kürzungen und warnen vor längeren Wartezeiten in den Praxen. Die Opposition befürchtet unter anderem finanzielle Probleme für Krankenhäuser. Die Bundesregierung hält dagegen. Ohne die Reform würden die Krankenkassenbeiträge im kommenden Jahr deutlich steigen. Künftig sollen unter anderem die kostenlose Mitversicherung von Ehepartnern eingeschränkt und homöopathische Leistungen auf Kassenkosten gestrichen werden. Zoe Tassovali, Nachrichtenredaktion.
1: Kai Wegner zieht die Reißleine. Nach monatelanger Kritik verzichtet Berlins regierender Bürgermeister auf eine weitere Spitzenkandidatur für die CDU bei der Abgeordnetenhauswahl im September. Er will aber bis zur Wahl noch regierender Bürgermeister bleiben.
3: Am Ende ist der Druck dann doch zu groß geworden. Es geht vor allem um Wegners Krisenmanagement beim großen Stromausfall in Berlin Anfang des Jahres. Er spielte an dem Tag, als es losging, Tennis, verschwieg das aber erst einmal. Und auch danach gab es immer wieder Ungereimtheiten, wann er sich denn nun wirklich um den Blackout kümmerte. Viel Vertrauen ging verloren, die Umfragewerte der CDU rauschten nach unten. Wer nun stattdessen im September bei der Wahl antritt, ist noch nicht bekannt. Wegner selbst will auch den Landesvorsitz in der Berliner CDU aufgeben. Aus Berlin, Thomas Brockt.
1: Die Feuerwehr ist in Nürnberg wegen eines großen Waldbrandes im Einsatz. Ein Campingplatz und ein Open-Air-Konzert in der Nähe des Messegeländes seien vorsorglich geräumt worden, sagte ein Polizeisprecher. Über Verletzte ist bisher nichts bekannt. Menschen sind laut Polizei derzeit nicht in Gefahr. Die Brandursache ist noch unklar. Die Waldbrandgefahr ist in Franken wegen der Trockenheit groß. Spanien hat bei der Fußball-WM Belgien mit 2:1 geschlagen und steht im Halbfinale.